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1: Viele Wolken und bei uns in Schleswig-Holstein zieht erstmal noch ab und zu Regen durch. Teils sind auch noch Gewitter dabei. Später wird es dann öfter trocken. Aktuell liegen wir bei rund 16 Grad. Der RSH-3-Tage-Trend. Heute tagsüber kommen nach den ersten Schauern später öfter kräftige Schauer runter, vereinzelt mit Gewitter- und Unwettergefahr bei maximal 27 Grad. Am Samstag deutlich kühler und meist trocken, am Sonntag wieder mehr Wolken und öfter nass.
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1: Schleswig-Holsteins bester Verkehrsservice mit KI-Unterstützung. Auf der A21 Kiel Richtung Bagdeheide, Achtung, zwischen Wahlstedt und Bad Segeberg Nord steht ein kaputtes Auto. Und die A23 Heide Richtung Hamburg ist zwischen Elmshorn und Tornesch wegen Bergungsarbeiten gesperrt. Staus und Blitzer meldet ihr uns kostenlos unter 08000 774 774.
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5: 5:03. Ich bin Dirk Justus. Schleswig-Holsteins Finanzministerin Schneider begrüßt den vom Bund vorgelegten Aktionsplan gegen Steuer- und Finanzkriminalität. Betrüger sollen künftig deutlich härter bestraft werden. Die Ministerin bedauert aber, dass weiterhin keine Verpflichtung für digitale Bezahlmöglichkeit in Geschäften oder Restaurants besteht. Die Gemeinde Eiderstedt nimmt den ÖPNV jetzt zum Teil selbst in die Hand. Nachdem der Kreis Nordfriesland das Rufbusangebot eingestellt hat, soll es nun ein sogenannter Bürgerbus richten. Jens Bohlmann vom Amt Eiderstedt erklärt:
6: Der Bürgerbus wäre ein rein ehrenamtlich getragenes Projekt. Das heißt, da werden dann auch keine Fahrkosten erhoben, sondern es ist, wenn man das mal salopp sagen möchte, Bürger fahren für Bürger. Das heißt, ehrenamtliche Fahrer bieten ihre Zeit an und das Ganze soll eben entsprechend kostenfrei für die Fahrenden sein.
5: Der Verkehrsverbund NASH sieht solche On-Demand-Shuttles wie Bürgerbusse oder auch die Rufbusse übrigens als ein ÖPNV-Konzept der Zukunft. Unter anderem, weil On-Demand-Shuttles auch meist kleiner und damit effizienter sind. Steuerhinterziehung soll künftig härter bestraft werden. Finanzminister Klingbeil und Justizministerin Hubig wollen die Höchststrafe von 10 auf 15 Jahre Gefängnis erhöhen. Und wer sich selbst anzeigt, soll künftig nicht mehr ohne Strafe davon kommen. Hubig sagt, die Menschen müssen sicher sein, dass Regeln für alle gelten.
7: Steuerkriminalität ist keine Kriminalität der kleinen Leute. Der Verkäufer an der Kasse kann seine Lohnsteuer nicht einfach in eine Briefkastenfirma verlagern. Und die selbstständige Physiotherapeutin erzielt nie genug Einnahmen für illegale Finanzgeschäfte. Und genau deshalb ist es so fatal, wenn Steuerkriminalität im großen Stil ohne spürbare Konsequenzen bleibt.
5: Die US-Armee hat erneut den Iran angegriffen, das hat das Regionalkommando bestätigt. Laut iranischen Staatsmedien wurden dabei ein Flughafen und zwei Brücken getroffen. US-Präsident Trump hatte zuletzt mit noch mehr Angriffen auf den Iran gedroht, falls die Gespräche über ein Kriegsende und eine Nutzung der Straße von Hormuz scheitern.
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5: Bei der WM ist eine ungewöhnliche Serie gerissen. Zum ersten Mal seit mehr als 40 Jahren steht kein Spieler des FC Bayern im WM-Finale. Mit Englands Kapitän Harry Kane hat auch der letzte Bayern-Spieler im Turnier den Einzug ins Endspiel verpasst. Seit 1982 war immer ein Bayern-Spieler im WM-Finale vertreten.
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8: Viele Wolken und bei uns in Schleswig-Holstein zieht erstmal noch ab und zu Regen durch. Teils sind auch noch Gewitter dabei. Später wird es dann öfter trocken. Aktuell liegen wir bei rund 16 Grad. Der RSH-3-Tage-Trend. Heute tagsüber kommen nach den ersten Schauern später öfter kräftige Schauer runter, vereinzelt mit Gewitter- und Unwettergefahr bei maximal 27 Grad. Am Samstag deutlich kühler und meist trocken, am Sonntag wieder mehr Wolken und öfter nass.
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8: Schleswig-Holsteins bester Verkehrsservice mit KI-Unterstützung. Auf der A21 Kiel Richtung Bagdeheide, Vorsicht, zwischen Wahlstedt und Bad Segeberg Nord steht ein kaputtes Auto. Und auf der A23 Heide Richtung Hamburg ist zwischen Elmshorn und Pornesch wegen Bergungsarbeiten gesperrt. Staus und Blitzer meldet ihr uns kostenlos unter 08000 774 774.
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2: Wolken und bei uns in Schleswig-Holstein zieht erstmal noch ab und zu Regen durch. Teils sind auch noch Gewitter dabei. Später wird es dann öfter trocken. Aktuell liegen wir bei rund 16 Grad. Der RSH-3-Tage-Trend. Heute tagsüber kommen nach den ersten Schauern später öfter kräftige Schauer runter, vereinzelt mit Gewitter- und Unwettergefahr bei maximal 27 Grad. Am Samstag deutlich kühler und meist trocken, am Sonntag wieder mehr Wolken und öfter nass.
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2: Schleswig-Holsteins bester Verkehrsservice mit KI-Unterstützung. Auf der A23 Heide Richtung Hamburg, Vorsicht, zwischen Itzehoe Süd und Legerdorf sind Radfahrer unterwegs. Staus und Blitzer meldet ihr uns kostenlos unter 08000 774 774.
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6: 5:05. Ich bin Dirk Jostes, guten Morgen. Schleswig-Holsteins Finanzministerin Schneider begrüßt insgesamt den jetzt von der Bundesregierung vorgelegten Aktionsplan gegen Steuer- und Finanzkriminalität. Ziel ist es, Betrüger künftig deutlich härter zu bestrafen. RSH Schleswig-Holstein-Reporter Andreas Otto.
7: Das geplante Zentrum gegen Steuer- und Finanzkriminalität, die angekündigte Registrierkassenpflicht und bessere Instrumente der Vermögensabschöpfung sind nach Aussage von Silke Schneider Punkte, die sie schon lange fordert. Dass allerdings weiterhin keine Verpflichtung für mindestens eine digitale Bezahlmöglichkeit in Geschäften oder Restaurants besteht, bedauert die Ministerin. Die klare Botschaft von Bund und Ländern müsse sein, Finanzkriminalität darf sich nicht lohnen.
6: Auf Eiderstedt gibt es keinen Rufbus mehr. Der Kreis Nordfriesland hat das Angebot aus Kostengründen eingestellt. Dennoch bleiben Rufbusse und ähnliche Angebote gerade im ländlichen Raum eine gute Idee, heißt es von NAH-SH. Auf Eiderstedt soll nun ein Angebot mit Ehrenamtlichen entstehen. 8 Jahre nach dem tödlichen Brückeneinsturz im norditalienischen Genua ist der Mammutprozess jetzt zu Ende gegangen. Unter anderem muss der Ex-Chef der Autobahngesellschaft wegen fahrlässiger Tötung 12 Jahre ins Gefängnis. Bei dem Einsturz waren 43 Menschen gestorben. Laut Ermittlern waren Instandhaltungsmaßnahmen vernachlässigt worden. Bezahlen per Smartphone wird in Deutschland immer beliebter. In der aktuellen Postbank Digitalstudie hat knapp die Hälfte der Befragten gesagt, dass sie mit Handy oder Smartwatch bezahlt. Letztes Jahr war es noch ein Drittel. Deutliche Unterschiede gibt's bei den Generationen. Unter 40-Jährige nutzen Mobile Payment sehr viel öfter als die Älteren. Insgesamt greifen die Menschen dann aber doch am liebsten zur Karte, wenn es um kontaktloses Zahlen geht.
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6: Die FIFA plant immer mehr Show in der Halbzeitpause des WM-Endspiels. Neben Shakira treten auch Justin Bieber und BTS auf. Mindestens 20 Minuten soll die Show offenbar gehen. Einige Experten rechnen eher mit 30. Im Regelwerk sind aber nur 15 erlaubt, es sei denn, der Schiedsrichter stimmt zu.
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8: Viele Wolken und bei uns in Schleswig-Holstein zieht erstmal noch ab und zu Regen durch. Teils sind auch noch Gewitter dabei. Später wird es dann öfter trocken. Aktuell liegen wir bei rund 16 Grad. Der RSH-3-Tage-Trend. Heute tagsüber kommen nach den ersten Schauern später öfter kräftige Schauer runter, vereinzelt mit Gewitter- und Unwettergefahr bei maximal 27 Grad. Am Samstag deutlich kühler und meist trocken, am Sonntag wieder mehr Wolken und öfter nass.
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8: Schleswig-Holsteins bester Verkehrsservice mit KI-Unterstützung. Es gibt gerade keine Staus oder größere Behinderungen bei uns in Schleswig-Holstein. Staus und Blitzer meldet ihr uns kostenlos unter 08000 774 774.
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3: Viele Wolken und bei uns in Schleswig-Holstein zieht erstmal noch ab und zu Regen durch. Teils sind auch noch Gewitter dabei. Später wird es dann öfter trocken. Aktuell liegen wir bei rund 16 Grad. Der RSH-3-Tage-Trend. Heute tagsüber kommen nach den ersten Schauern später öfter kräftige Schauer runter, vereinzelt mit Gewitter- und Unwettergefahr bei maximal 27 Grad. Am Samstag deutlich kühler und meist trocken, am Sonntag wieder mehr Wolken und öfter nass.
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3: Schleswig-Holsteins bester Verkehrsservice mit KI-Unterstützung. Im Moment ist alles frei auf den Straßen bei uns in Schleswig-Holstein. Es gibt keine Staus. Staus und Blitzer meldet ihr uns kostenlos unter 08000 774 774.
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4: 5:05. Ich bin Dirk Justus, guten Morgen. Schleswig-Holsteins Finanzministerin Schneider begrüßt den vom Bund vorgelegten Aktionsplan gegen Steuer- und Finanzkriminalität. Betrüger sollen künftig deutlich härter bestraft werden. Die Ministerin bedauert aber, dass weiterhin keine Verpflichtung für digitale Bezahlmöglichkeit in Geschäften oder Restaurants besteht. Wie auf dem Dorf von A nach B kommen. In Schleswig-Holstein läuft mittlerweile viel über On-Demand-Shuttles wie Rufbusse. Das hat einige Vorteile, sagt Dennis Friedel von NahSH.
5: Diese flexiblen Angebotsformen, diese sogenannten On-Demand-Verkehre, sind sehr attraktiv, weil sie nur dann fahren, wenn sie wirklich gebraucht werden und weil sie meistens mit relativ kleinen Fahrzeugen fahren. Wir glauben, dass das in der Zukunft mehr werden wird, weil es eine gute Möglichkeit ist, auch gerade im ländlichen Raum eine Mobilität sicherzustellen.
4: Dennoch bleibt die Finanzierung schwierig. Auf Eiderstedt ist der Rufbus Ende Juni aus Kostengründen eingestellt worden. Die Gemeinde will nun ein Angebot mit Ehrenamtlichen auf die Beine stellen. Hitzewellen in Deutschland werden immer häufiger und wer da auf der Suche nach Abkühlung ist, sollte aufpassen. Im Internet gibt's unzählige Angebote für Klimaanlagen, die niemals das halten können, was sie versprechen. Das Problem ist zuletzt größer geworden, sagte uns Ingo Wagner von der Verbraucherzentrale.
6: Wir stellen da in den letzten Jahren schon eine Steigerung fest. Also in der Beratung gab es vor wenigen Jahren eigentlich überhaupt keine Anfragen dazu. Also wenn Hitzewellen kommen, dann sehen wir online auf allen möglichen Websites und bei Social Media einfach unglaublich viel Werbung für Geräte, deren Nutzen, na sagen wir mal, mindestens zweifelhaft ist.
4: Die US-Armee hat erneut den Iran angegriffen, das hat das Regionalkommando bestätigt. Laut iranischen Staatsmedien wurden dabei ein Flughafen und zwei Brücken getroffen. US-Präsident Trump hatte zuletzt mit noch mehr Angriffen auf den Iran gedroht, falls die Gespräche über ein Kriegsende und eine Nutzung der Straße von Hormuz scheitern.
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4: Bei der WM ist eine ungewöhnliche Serie gerissen. Zum ersten Mal seit mehr als 40 Jahren steht kein Spieler des FC Bayern im WM-Finale. Mit Englands Kapitän Harry Kane hat auch der letzte Bayern-Spieler im Turnier den Einzug ins Endspiel verpasst. Seit 1982 war immer ein Bayern-Spieler im WM-Finale vertreten.
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7: Wolken sind heute Morgen bei uns in Schleswig-Holstein am Start. Dazu kann es erst nur vereinzelt nass werden mit einem Schauer oder Gewitter. Im Laufe des Tages wird das Ganze dann häufiger und teils auch kräftig. Maximal werden es bis 27 Grad. Der RSH-3-Tage-Trend. Morgen geht's mit Wolken weiter, meist trocken, nur vereinzelt ein Schauer bei maximal 21 Grad. Ähnlich am Sonntag und Montag, ab und zu nass, zwischendurch auch mal freundlicher.
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7: Schleswig-Holsteins bester Verkehrsservice mit KI-Unterstützung. Die Straßen sind aktuell frei, es gibt keine Staus. Die meisten Blitzer nur bei RSH. In Bark auf der Dorfstraße Richtung B206. Staus und Blitzer meldet ihr uns kostenlos unter 08000 774 774.
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8: Guten Morgen am Freitag, 17. Juli, 17.07. Heute wahrscheinlich auch wieder einige Menschen beim Standesamt, auch wenn es nicht der 17.07.27 ist. Und ja, ich verwirre jetzt alle. Nächstes Jahr ist ja geil, oder? 27.07.27, das kann man dann wieder bringen. Ja, ihr merkt, es ist früh. Ich brauche erstmal noch einen Kaffee. Ihr seid auch am Start. Wir haben gestern alle ein bisschen Regen abgekriegt und irgendwie ist es dann so richtig schön schwül und dampfig geblieben, zumindest bei uns zu Hause. Ich weiß nicht, wie es euch geht, aber wir gucken mal, was das Wochenende so mit sich bringt. Alles heute bei mir in der Sendung und wo man so hinfahren kann, was so los ist. Aber wie gesagt, jetzt ist erstmal nur eins los und das ist die Kaffeetasse. Für mich auf jeden Fall. Guten Morgen.

0: Kurz nach fünf, die RSH Moin Show hier. Matze Schmark, einen schönen guten Morgen wünsche ich euch. Ja, und heute glänzt sie in vollem Stahl, in blauem Stahl nämlich, die Radar-Hochbrücke. Gestern haben wir live davon berichtet. Genau jetzt vor 24 Stunden war ein spannender Moment, denn da haben wir festgestellt, die ist noch gar nicht in der Lücke. Sollte sie aber schon sein. Es hat da noch ein paar Stündchen gedauert. Und jetzt ist sie an Position. Jetzt kann weitergearbeitet werden. Und Ende Dezember sollen wir dann vielleicht sogar schon drüber rollen können mit unseren Autos über die neue A7 Radar-Hochbrücke. Gestern wurde das Mittelstück eingehoben. Unser RSH Schleswig-Holstein-Reporter Sascha Kropp war die ganze Zeit live mit vor Ort. Auch den Moment, als der Projektleiter verkünden konnte, es ist soweit.
1: Jawohl! Ist es soweit oder was?
2: Fertig. Das Mittelstück ist drin, passt locker, hat Luft.
0: Ja, das war Martin, der Projektleiter. Unter anderem einer, die da den Hut aufhaben und sich gefreut hat für seine Mitarbeiter, für alle, die da dran gewerkelt haben. Und an dieser Stelle übrigens mal an alle, die auf der Großbaustelle A7, aber auch auf den anderen Baustellen bei uns im Land arbeiten. Wir haben jetzt an dieser Baustelle mal gemerkt, was das auch teilweise wirklich für schwierige Aufgaben sind, vor denen man da steht. Eine Brücke über Nord-Ostsee-Kanal bauen, das macht man eben nicht mal eben an einem Wochenende. Im Gegenteil, das hat 3 Jahre gedauert, bis wir jetzt an dem Punkt sind, an dem wir heute sind. Wir gratulieren da nochmal allen, dass das alles glücklich gelaufen ist. Mittlerweile fahren auch die Schiffe wieder auf dem Kanal und ja, wenn ihr das nochmal sehen wollt, klickt euch gerne mal in unsere Highlights bei Instagram und Facebook in den Stories. Da könnt ihr in den Highlights auch unter anderem diese ganz große Baustelle sehen, mal aus nächster Nähe. Tolles Wetter auch gewesen gestern da. Sonnenaufgang an der A7. Es ist Bauromantik pur.

0: Viertel nach fünf, die RSH Moin Show hier mit Matze Schmark. 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
3: 5 vor halb 6. Ich bin Holger Dilk. Guten Morgen. Auf Schleswig-Holstein rollt die vermutlich größte Urlauberwelle des Jahres zu. Nordrhein-Westfalen geht in die Sommerferien. Dazu kommen Probleme im Bahnverkehr in Schleswig-Holstein. Bis Ende August fahren zum Beispiel viele Regio-Züge nur bis Pinneberg und nicht bis zum Hamburger Hauptbahnhof. Schleswig-Holsteins Finanzministerin Schneider begrüßt den vom Bund vorgelegten Aktionsplan gegen Steuer- und Finanzkriminalität. Betrüger sollen künftig deutlich härter bestraft werden. Die Ministerin bedauert aber, dass weiterhin keine Verpflichtung für digitale Bezahlmöglichkeit in Geschäften oder Restaurants besteht. Ein Lastwagengespann ist am Abend auf der A23 bei Elmshorn verunglückt. Der Anhänger war auf der Autobahn umgekippt. Der Fahrer musste zudem von der Feuerwehr aus seiner Kabine befreit werden. Er kam ins Krankenhaus. Für die Aufräum- und Bergungsarbeiten war die Autobahn in Richtung Hamburg bis in die Nacht gesperrt. Die Bundesregierung plant ab dem kommenden Jahr eine Steuer auf süße Getränke. Sie soll rund 650 Millionen Euro bringen, sagte Gesundheitsministerin Barken dem Redaktionsnetzwerk Deutschland. Die Mehreinnahmen kommen den Versicherten zugute. Im Sparpaket ist festgelegt, dass die Krankenversicherungen mehr Steuermittel bekommen.
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4: Es kam schon ein bisschen was runter gestern tatsächlich. Viele Wolken, die teilweise auch mal Regen abgelassen haben. Richtig doll abgekühlt hat es sich dadurch eigentlich nicht. Es ist eher so ein klein bisschen dampfiger geworden, würde ich mal sagen. Heute Morgen haben wir auch noch viele Wolken bei uns in Schleswig-Holstein am Start. Dazu kann es vereinzelt auch noch mal nass werden, Schauer oder ein kleines Gewitter geben. Wenn man so ein bisschen auf die Nordsee guckt, hier auf den Wetterradarkarten, dann sieht man da zum Beispiel sind noch Gewitter, aber die sind wirklich draußen auf der Nordsee und kriegen vielleicht eher die Inseln ab tatsächlich. Im Laufe des Tages wird das Ganze häufiger auch mal wieder ein kleines bisschen kräftiger. Da kann dann schon die ein oder andere dicke Wolke auch wieder ins Land ziehen. Ansonsten aber erstmal ein guter Morgen und tagsüber bis zu 27 Grad. Merkt ihr schon, wird das auch wieder ganz schön druckig, was die Temperaturen angeht. Mir geht das zumindest dann immer so. Wir gucken mal auf die aktuellen Temperaturen. 17 Grad bei euch hier in Norddorf auf Amrum am Abenteuerland. Aber da, wie gesagt, kann es jetzt auch noch mal ein bisschen Regen geben, vielleicht sogar ein Gewitter. In Kleve bei der Freiwilligen Feuerwehr haben wir 15 Grad und nochmal 15 in Elmshorn am Regio-Klinikum und der RSH 3-Tage-Trend. Morgen geht's mit Wolken weiter, meist trocken, nur vereinzelten Schauer bei maximal 21 Grad, also da kommt die Abkühlung dann. Ähnlich am Sonntag und Montag, ab und zu nass, zwischendurch aber auch mal wieder freundlicher.
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4: Schleswig-Holsteins bester Verkehrsservice. Da mal ein kleiner Gruß rüber nochmal zur A7 Rader Hochbrücke. Wenn ihr da heute vorbeifahrt, ihr habt es ja gestern vielleicht hier bei uns bei RSH gehört, dann seht ihr, da ist keine Lücke mehr neben euch in der Baustelle, sondern die Rader Hochbrücke jetzt verbunden. Die beiden Uferseiten haben seit gestern ein Mittelstück und jetzt kann weitergearbeitet werden. Ansonsten sind die Straßen nämlich frei. Also wer gerade Rader Hochbrücke fährt, der kann dem neuen Mittelteil ja mal winken oder den Bauarbeitern, die da gerade fleißig wieder sind. Und die meisten Blitzer nur bei RSH. Einer steht in Bark, Dorfstraße Richtung B206 und A21 Kiel Richtung Park der Heidehöhe. Lietzen in der Baustelle wieder der 80er Blitzer.
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4: So, und wir sind ja am Freitag zwar jetzt um 5:30 noch ein bisschen auf den Freitag eingestellt, aber das heißt ja nicht, dass man nicht schon ans Wochenende denkt, eure Kids haben vielleicht schon frei oder aber ihr besucht welche oder aber ihr macht was ganz alleine. Aber was ist los am Wochenende in Schleswig-Holstein? In der Ferienzeit ja immer einen kleinen Tacken mehr als sonst. Wo genau es was zu erleben gibt, von Büsum über ganz Schleswig-Holstein, auch an der Ostsee ist einiges los. Wir haben das für euch zusammengefasst mit unseren RSH Schleswig-Holstein-Reportern und gucken gleich mal, was es da zu erleben gibt.

7 Minuten nach 5:30 haben wir es gleich schon. Einen schönen guten Morgen euch am Freitag, 17. Juli. Hier ist die RSH Moin Show und ich habe gleich neue Musik für euch. Die kommt von Chris de Serendi.

0: da erinnert ihr euch vielleicht auch noch ein kleines bisschen zurück. Zumindest geht es thematisch genau darum. Good Old Days ist aber gleich neu bei uns bei RSH. Damit einen schönen guten Morgen euch. Und wir haben ja versprochen, wir gucken jetzt mal auf das Wochenende und auf das, was da so ansteht. Ihr habt vielleicht einiges vor. Wenn ihr heute nach der Arbeit nach Hause kommt, dann ist Wochenende angesagt. Und ja, vielleicht habt ihr euch ja auch zu den Sommerferien dann die ein oder andere Woche parallel Urlaub nochmal genommen. So oder so soll euch zu Hause natürlich nicht die Decke auf den Kopf fallen. Deshalb gucken wir jetzt ins Land, was die kommenden Tage so los ist bei uns im schönsten Bundesland der Welt. Wir starten an der Westküste. RSH Schleswig-Holstein-Reporterin Gina Maria Kock hat was ganz Besonderes in Büsum gefunden. Ne, Gina, der Klassiker.
1: Ganz genau. Heute startet die 121. Kutterregatta. Mehr Tradition geht nicht. Ihr könnt über die Hafenmeile bummeln. An jeder Ecke gibt's was zu futtern. Eine Papierbootregatta ist auch geplant. Und das Highlight ist natürlich der Büsumer Hafen selbst, wo die ganzen Kutter längs fahren.
0: Ja, es ist immer wieder schön da, ne? Das kann ich als Digi tatsächlich bestätigen. Das klingt schon mal vielversprechend. Jetzt ist die Ostsee dran. RSH Schleswig-Holstein-Reporter Leon Thomsen hat sich da umgeguckt. Und Leon, da ist dieses Wochenende reichlich Action, ne?
2: Aber hallo, das wird schwer, sich zu entscheiden. Es ist Travemünder Woche, also da könnt ihr auch Schiffe gucken bis zum Abwinken. Ein paar Kilometer weiter nördlich in Sirksdorf ist morgen und übermorgen Promenadenfest. Aha. Und auch noch mal weiter nördlich die Ostsee hoch in Grömitz ist Hafenfest. Hey. Also ihr habt im Prinzip die Auswahl mit Meerblick.
0: Alles klar, ja, wirklich alles traumhaft direkt am Wasser. Aber gucken wir auch noch mal ins Landesinnere. Das machen wir jetzt mit RSH Schleswig-Holstein-Reporter Mike Schüler. Der hat auch was gefunden für alle Trekker-Fans, ne Mike?
3: Aber hallo, im Freilichtmuseum Molfsee ist am Sonntag wieder das Lanz-Bulldog-Treffen. Wer Trekker liebt, der ist da genau richtig aufgehoben. Gibt viel zum Gucken, zum Ausprobieren und zum Mitmachen. Und eine spektakuläre Trekkerparade, die ist auch noch geplant.
0: Oh, schön, da freue ich mich aber. Das finde ich auch immer wieder toll, fand ich als Kind schon großartig. Ich rieche das Öl hier bis ins Studio, könnte man sagen. Und dann tackern wir einfach los. Vielen Dank euch, Gina, Leon und Mike. Ja, und wenn ihr noch mehr Vorschläge fürs Wochenende braucht, dann klickt euch doch gerne mal rein auf unsere Facebook- und Instagram-Seite. Da haben wir noch einige Vorschläge mehr für euch fürs Wochenende. Da könnt ihr euch immer gegenseitig auch die Tipps in den Kommentaren vielleicht noch reinschreiben. Jetzt aber wie versprochen, Chris de Serendi mit Good Old Days bei RSH.

0: Viertel vor sechs, die RSH Moin Show für euch am Freitag, 17.07. Morgen, 18.07. ist es schon soweit, dann ist Spiel um Platz 3 bei der Fußball-Weltmeisterschaft. Frankreich gegen England, wer kriegt Bronze? Und dann am Sonntag das große Finale, 21 Uhr, Spanien gegen Argentinien. Und dann ist diese WM in den USA, Kanada und Mexiko zu Ende. Dann wissen wir, wer Weltmeister ist. Und wir wissen auch, die kümmern sich da um eine Sache, nämlich den WM-Pokal. Und bei P wie Pokal sind wir auch bei Sharons Sohn angekommen. Der erklärt uns diese WM ja in seiner ganz eigenen Sprache. Hanno.
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2: 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Auch unsere Jungs hätten ihn natürlich gerne gehabt, aber es klappt halt nicht immer.
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2: 5:06. Ich bin Holger Dilk. Guten Morgen. Auf Hamburg-Pendler kommen in den nächsten Wochen Probleme zu. Die Hamburger Verbindungsbahn wird ab morgen gesperrt. Viele Regio-Züge stoppen dann in Pinneberg statt am Hamburger Hauptbahnhof. Teilweise fahren Busse statt Bahnen. Grund sind Bauarbeiten. Ole Konstantinescu von der Deutschen Bahn.
3: Dazu gehören unter anderem der Neubau der Sternbrücke auf der Verbindungsbahn, aber auch Maßnahmen für den neuen Bahnhof Altona. Sowie Bauarbeiten an Eisenbahnbrücken entlang der Strecke. Es wird der gesamte Verkehrsknoten Hamburg für die Zukunft gestärkt.
2: Und auch auf den Autobahnen in Schleswig-Holstein wird es voll. Nordrhein-Westfalen geht in die Ferien. Ab heute Nachmittag muss mit einer großen Welle von Urlaubern gerechnet werden. Hersteller zuckergesüßter Getränke sollen künftig eine neue Steuer zahlen. Der Bund erwartet dadurch rund 650 Millionen Euro Einnahmen. Dirk Justus.
4: Gesundheitsministerin Nina Wagen bestätigte die Pläne dem Redaktionsnetzwerk Deutschland. Die Details stimmt sie noch mit dem Finanzministerium ab. Grundlage sollen Vorschläge einer eingesetzten Expertenkommission sein. Getränke mit mehr Zucker sollen dabei stärker besteuert werden. Die zusätzlichen Einnahmen sollen den Versicherten zugutekommen. Dafür erhält die Krankenversicherung mehr Geld aus Steuermitteln.
2: Bezahlen per Smartphone wird in Deutschland immer beliebter. In einer aktuellen Postbank-Digitalstudie hat knapp die Hälfte der Befragten gesagt, dass sie mit Handy oder Smartwatch bezahlen. Vergangenes Jahr war es noch ein Drittel. Unter 40-Jährige nutzen Mobile Payments sehr viel öfter als Ältere.
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2: US-Präsident Trump ist am Sonntag beim Finale der Fußball-WM dabei. Laut Weißem Haus werde sich Trump das Spiel zwischen Spanien und Argentinien persönlich anschauen. Für den US-Präsidenten ist das nicht ganz ohne Risiko. Als er im vergangenen Jahr das Finale der Club-WM besuchte, wurde Trump von Fans ausgebuht.
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5: Ja, ein bisschen ungemütlicher heute in Schleswig-Holstein. Die ersten Regenwolken sind schon über uns hinweggezogen auf der Nordsee. Sogar teilweise 1, 2, 3, 4 Gewitter, die ich da gerade zähle, die dann noch über uns hinwegziehen die nächste Stunde. Und dann geht's Richtung Dänemark mit diesen Wolken. Da kommt aber noch Nachschub, das kann ich schon mal sagen. Es wird heute immer wieder so sein, dass wir vereinzelt eben dann doch noch dicke schwarze Wolken sehen und die teilweise auch kräftigen Schauer mit sich bringen können. Auch mal hier und da das eine oder andere Gewitter. Wir kriegen maximal 27 Grad, aber es ist der Tag des Wechsels so ein bisschen, ja. Gleich im 3-Tage-Trend merkt man schon, dass das ein bisschen kühler wird. Wir gucken mal auf die jetzigen Temperaturen. Die sind noch gar nicht kühl. Die gehen eigentlich eher wieder rauf. 17 Grad nämlich jetzt in Borgwedel in der Ringstraße, 17 auch in Arbsdorf am Ferienhof und 16 Grad bei euch in Bargfeld-Stegen am Bürgerhaus. Der RSH-3-Tage-Trend. Morgen geht es auch mit Wolken weiter. Bleibt meistens trocken, nur vereinzelt mal ein Schauer dabei, aber maximal 21 Grad. Und das ist dann schon deutlich spürbar. Ähnlich auch am Sonntag und Montag. Ab und zu auch mal nass dann wieder zwischendurch, aber auch freundlicher. Also ihr merkt schon, bisschen wechselhafter, ne? Ein kleiner Wetterwechsel von warm zu, ich sag mal, ja, durchwachsen und die Ferien sind ja noch lang, da kann auch viel Gutes kommen.
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5: Schleswig-Holsteins bester Verkehrsservice. Staustufe grün, die Wege sind frei. Wir hoffen, ihr kommt überall gut durch. Wenn ihr das Gegenteil behaupten könnt, dann gibt's gleich eine Nummer für euch, da könnt ihr euch melden. Erstmal die meisten Blitzer nur bei RSH, denn Christian hat sich schon gemeldet. Er hat gesagt, in Kabelhorst-Bäderstraße stehen sie mal wieder beidseitig am Parkplatz. Tornisch sagt Ronny, Ahrenloher Straße immer noch, beidseitig Höhe Bruckkamp und A21 sagt der Thomas. Da stehen sie Kiel Richtung Barg der Heide wieder in der Baustelle Lezen. 80 sind erlaubt. Grüße zu dir, Thomas, und natürlich auch zu Ronny und Christian. Danke, dass ihr euch gemeldet habt. Und ja, wenn ihr auch was seht, vielleicht jetzt den ersten Stau oder irgendwo ein Unfall leider passiert ist, dann gebt ihn gerne weiter. Wir warnen dann alle anderen. Staus und Blitzer meldet ihr uns kostenlos unter der 08000 774 774.
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5: Und wo wir schon in Richtung Wochenende gucken, Ich glaube, der ein oder andere von euch hat vielleicht auch die ein oder andere Gartenparty geplant oder man überlegt mal, wollen wir nicht mal wieder weggehen. Und ich sag mal eins, im Kreis Schleswig-Flensburg hieß weggehen eigentlich schon immer, lass doch mal ins Ela nach Schleswig. Lange Zeit hat es nicht gut ausgesehen, es ist eine Hängepartie draus geworden. Ob das Ding nun weiter aufbleiben kann oder nicht, die Kultdisco in Schleswig-Holstein, viele kennen es an der Ostküste, aber sogar ich als Digi weiß, was das Ela ist. Und jetzt ist endlich Gewissheit, das Ela in Schleswig bleibt geöffnet. Wir sprechen gleich mit Kai-Uwe Dammann, dem Betreiber vom Ela, warum das überhaupt nicht vorstellbar wäre, wenn die nicht mehr wären. Gleich hier in 6 Minuten.

0: Soler holt alles aus dem Sommer raus, was geht. El Mismo Sol hier bei uns bei RSH. Damit euch nochmal einen schönen guten Morgen. Die RSH Moin Show hier um 6:07. Und jetzt kümmern wir uns um einen der Kultclubs Schleswig-Holsteins. Beziehungsweise es wurde sich ja schon gekümmert. Lange Zeit hat es wirklich nicht gut ausgesehen für das ELA in Schleswig. Jetzt haben wir aber endlich Gewissheit. Die Kultdiskothek, die glaube ich jeder im Kreis Schleswig-Flensburg mindestens zum Feiern kennt. Sie bleibt geöffnet. Diskos werden ja leider immer weniger in diesen Zeiten hier bei uns in Schleswig-Holstein auch. Richtig schön, dass also mal eine positive Nachricht dabei rumkommt. Das ELA bleibt geöffnet. Und wir haben jetzt Kai-Uwe Dammann bei uns, ist der Betreiber vom ELA. Kai, Schleswig ohne das ELA überhaupt nicht vorstellbar, oder?
1: Naja, klar. Das ELA ist hier das ELA an dieser Stelle. Das ist einfach seit 41 Jahren hier bekannt. Und ja, ich bin überzeugt, dass gerade in der heutigen Zeit Begegnungsstätte so wichtig ist wie noch nie. Und auch, dass die Arbeitsplätze erhalten bleiben. Das ist für mich auch eine ganz wichtige Komponente. Das sind Leute, die haben hier jahrelang eine gute Arbeit gemacht und die lässt man natürlich nicht jetzt plötzlich hängen.
0: Ja, nee, klar. Das will man als Chef ja auch nicht verantworten. Ne? Und Kai, ihr habt euch auch wirklich ein neues Konzept fürs ELA überlegt, mehr Veranstaltungen. Also man kann schon sagen, ihr habt da schon ein bisschen was geplant, ne?
1: Ja, da ist mir ganz wichtig, zum Beispiel die Handicap-Party. Die haben nicht so viel Angebot. Das ist mir ganz wichtig, dass das weiterläuft. Ja. Dann Gothic, Hardplay läuft gut und eine House-Party. Und dann eben auch so Veranstaltungen wie Abimove. Das sind alles Dinge, die wir natürlich wie früher auch weitermachen.
0: Ja, total toll. Sowas darf auch echt nicht aussterben. Ich finde das so schön, dass ihr euch so engagiert für diesen Kultschuppen, muss man ja mal sagen. Und es gibt einfach so ein paar Läden, die kennt man einfach in der Region. Und ihr seid das Paradebeispiel dafür mit dem ELA. Gefühlt war ja jeder schon mal bei euch, oder nicht?
1: Ja, ja. Das ist schon so. Selbst Daniel Günther ist hier gewesen.
0: Ja, kannst du mal sehen.
1: Das ist natürlich in 40 Jahren ein sehr bekannter Ort. Ja. Also was ganz viel Bekanntheitsgrad geschafft hat, ist die Bundeswehr. Ich war schon so oft irgendwo in Deutschland, wo kommst du her aus Schleswig? Ja, da war ich auch in meinem ELA, da war ich beim Bund. Habe ich ganz, ganz oft gehabt. Also das ist natürlich in der Zeit, als hier die große Kaserne war, auch eine Begegnungsstelle für Soldaten gewesen.
0: Tja, vielleicht kommt das ja nochmal wieder, ne? Nachdem jetzt ja ein paar Kasernen wieder aufmachen. Auf jeden Fall vielen Dank, dass du mit uns geschnackt hast. Kai-Uwe Dammann, der Betreiber des ELA. Wir finden das richtig toll, dass ihr weitermacht. Danke dir, Kai, für den netten Schnack. Das ELA in Schleswig ist offiziell gerettet. Die konnten sich mit dem Vermieter einigen und machen weiter. Das ist doch mal eine schöne Nachricht in Richtung Wochenende. Lasst es weiterhin krachen im ELA und ich hoffe, es gilt auch für andere Clubs in Schleswig-Holstein. Zusammen sind wir Schleswig-Holstein. Guten Morgen.

Mando Diao, Dance with Somebody. Es ist 17 Minuten nach 6. 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
6: 5 vor halb 7. Ich bin Holger Dilk. Guten Morgen. In Nordrhein-Westfalen beginnen die Sommerferien und das bedeutet, auf den Autobahnen oder auf dem Weg an Nord- und Ostsee wird's voll. Und auch im Bahnverkehr kommt es zu größeren Problemen. Wegen Bauarbeiten in Hamburg gibt es in den kommenden Wochen Ausfälle auf zahlreichen Strecken im landesweiten Nah- und Fernverkehr. Bis Jahresende soll der Umgang mit dem Wolf in Schleswig-Holstein neu geregelt werden. Das hat Landwirtschaftsministerin Schmachtenberg den Kieler Nachrichten gesagt. Sie plädiert für einen Schnellabschuss sogenannter Problemwölfe, die nachweislich Weidetiere gerissen haben, und ist für eine wolfsfreie Zone auf den Deichen, unter anderem an der Westküste. Die Grünen und die Organisation Finanzwende begrüßen die härtere Gangart der Bundesregierung gegen Steuerbetrüger. Die Deutsche Steuergewerkschaft spricht von einem guten Signal. Unter anderem sieht der Aktionsplan höhere Strafen und bessere Vernetzung der Behörden vor. Und jetzt Meldungen aus der Region.
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7: Ich bin Cornelius Dreger. Die Stadtbusse in Eckernförde sollen zuverlässiger werden. Ab dem kommenden Jahr fährt ein neues Busunternehmen auf den künftig 3 Buslinien in der Stadt. Das hat der Kreis Rendsburg-Eckernförde mitgeteilt. Die Transdev Nord GmbH wird ab Januar mit seiner Marke Norddeutsche Verkehrsbetriebe durch Eckernförde fahren. Bislang fährt das Unternehmen auch schon im Rendsburger Stadtverkehr. Auch dort gibt es zum neuen Jahr eine neue Ausschreibung. Das Verfahren dort ist aber noch nicht abgeschlossen. Jeder 5. Kieler Student wohnt bei seinen Eltern. Laut einer Auswertung des Zentrums für Hochschulentwicklung leben hier damit relativ wenige Studis noch im Hotel Mama. Bundesweit ist es mehr als jeder 4. Die meisten Studenten wohnen in Kiel in einer privaten Mietwohnung.
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8: Regen, Wolken über Schleswig-Holstein. Einige von euch kriegen die gerade schon ab. Da zieht gerade zum Beispiel von Südholstein was hoch. Das hat Lübeck schon gesehen und zieht dann Richtung Fehmarn. Aber auch an der Westküste über der Nordsee sind schon einige Gewitter runtergekommen. Und das ist heute genau dieses Bild. Es ist immer wieder mal durchwachsen. Da sind immer wieder mal dicke Wolken dabei und die bringen dann auch kräftige Schauer teilweise mit sich. Bei bis zu 27 Grad, könnt ihr euch vorstellen, drückt aber auch ein Gewitter immer ordentlich an allen Stellen. Also auf jeden Fall heute auf wechselhaftes Wetter einstellen. Auch wenn das nicht heißen muss, dass es nicht auch schöne trockene Flecken zwischendurch gibt, die auch mal Sonne bringen. Und wir gucken mal auf die Temperaturen. Die entwickeln sich schon so langsam in die Richtung. Wir haben jetzt 16 Grad in Hohn an der Werner-Kurt-Halle. In Telling steht am Augenzentrum, sind es auch 16 Grad und 17 schon in Dassendorf bei der Baumschule. Der RSH-3-Tage-Trend. Morgen geht es mit Wolken weiter. Meist trocken, nur vereinzelten Schauer bei maximal 21 Grad. Da merkt man dann doch den Temperaturwechsel. Es kühlt deutlich ab. Ähnlich am Sonntag und Montag. Da ist ab und zu auch nass, zwischendurch aber auch mal wieder freundlicher.
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8: Schleswig-Holsteins bester Verkehrsservice. Achtung Autofahrer. A7 Flensburg-Hamburg, mal wieder Rehe zwischen Tarp und Jalmar-Mohr dieses Mal. Vorsichtig hier in beiden Richtungen. Danke Dominik, der da aufgepasst hat und es weitergibt, alle warnen möchte. Da sind gerade Rehe an der A7 oder auf der A7 unterwegs. Dann bleiben wir auf der A7 Hamburg Richtung Hannover diesmal aber. Zwischen Heimfeld und Marmsdorf, da liegen Reifenteile auf der Straße. Und ein Pannenfahrzeug auf der A23 Hamburg Richtung Heide. Zwischen Elmshorn und dem Rastplatz Steinburg, da müsst ihr auf jeden Fall aufpassen. Die meisten Blitzer nur bei RSH. Kabelhorst, Bäderstraße, beidseitig Höhe Parkplatz. Tornisch, Ahrenloher Straße, beidseitig Höhe Bruckkamp. Und A21 Kiel Richtung Bargteheide, Höhe Lezen, ein 80er Blitzer. Und wenn ihr noch was habt, Staus und Blitzer, meldet ihr uns auch gerne kostenlos unter der 08000 774 774. Eine gute Fahrt.
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8: Eure Kids genießen die Ferien, ihr Eltern könnt euch jetzt aber auch mal wieder entspannen. Das Wochenende steht vor der Tür und vielleicht wollt ihr euch mit der ganzen Familie mal wieder was gönnen. Vielleicht, wenn es draußen auch irgendwie durchwachsen ist und der Grill irgendwie nicht so richtig sicher, dann geht man vielleicht mal in sein Lieblingsrestaurant oder die Lieblingsgaststätte. Und genau darüber wollen wir heute Morgen mit euch schnacken. Wo sind denn Schleswig-Holsteins Lieblingsrestaurants? Wo seid ihr Stammgast? Weil es einfach schmeckt und weil das da so nett ist und weil man irgendwie auch schon die Leute kennt, sagt uns doch gerne mal Bescheid. Kiel 0431 986 98 3 mal die 0. Vielleicht habt ihr fürs Wochenende noch einen Tipp für mich und die Family. Wir wollen ja eigentlich Himbeeren pflücken, aber ich sag mal, nach was Süßen braucht man auch was Herzhaftes. Also sagt uns gerne mal Bescheid. Wir schnacken gleich mal mit DEHOGA-Präsident Lutz Frank über die Lage in Schleswig-Holstein. Wie sieht's denn aus in unseren Gaststätten hier im Land jetzt in der Saison? Gleich hier in 6 Minuten.

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1: Guten Morgen um 6:06. Hier ist die RSH Moin Show. Matze Schmark hier und jetzt geht's einmal an den Küchentisch. Ja, oder vielleicht ans Steuer zu euch. Eure Kids genießen ja die Ferien. Ihr Eltern wollt aber jetzt vielleicht am Wochenende auch mal entspannen. Das Wochenende steht vor der Tür und da war das früher bei uns auch immer so. Da hat man mit der Familie was vor. Machen wir jetzt am Wochenende auch. Wir wollen zum Himbeeren pflücken. Mal gucken, wie das wettertechnisch geht. Und ansonsten, nach was Süßem braucht man ja auch was Herzhaftes. Ich suche noch Tipps von euch, wo vielleicht euer Lieblingsrestaurant in Schleswig-Holstein ist oder die Lieblingsgaststätte, sagt mir gerne mal Bescheid. Kiel 0431 986 98 und dreimal die 0. Also zum Beispiel abends jetzt einfach mal nicht selber kochen und essen gehen. Das lieben ja viele von uns. Einfach jetzt vielleicht auch mal in den Ferien sich was gönnen und nicht selbst am Herd stehen. Wundervoll ist natürlich auch immer die Frage des Geldes, ich weiß. Aber die gute Nachricht ist, der Gastronomie geht es aktuell deutlich besser und vielleicht lohnt sich das dann ja auch für euch ein klein bisschen mehr. Wir freuen uns jetzt auf jeden Fall, dass wir mit Lutz Frank, dem Präsidenten von der DEHOGA, sprechen können. DEHOGA Schleswig-Holstein. Herr Frank, wie genau lässt sich das denn feststellen, dass es deutlich besser läuft momentan in der Gastro?
2: Ja, man merkt schon einen gewissen Schub. Die Gäste sind unterwegs und Mai und Juni waren schon ganz bewegt, aber jetzt merkt man richtig diesen Druck in der Gastronomie. Und wir haben natürlich jetzt auch Hochsaison hier in Schleswig-Holstein und sorgt auch dafür, dass wir mehr Umsätze machen. Und in der Urlaubszeit sind die Gäste auch ein bisschen besser drauf und somit wird auch schon mal ein zweites Getränk wieder getrunken oder auch die Nachspeise bestellt, was mich besonders freut.
1: Ja, man sollte sich auch was gönnen, wenn man frei hat, ne, wenn es denn irgendwie geht. Und Herr Frank, Sie haben es angesprochen, Stichpunkt zweites Getränk oder Nachtisch. Sparen die Leute immer noch daran oder heißt es eher feuerfrei im Urlaub?
2: Ja, jeder freut sich irgendwie auf seinen Urlaub und das kann man jetzt besonders merken und jede Familie hat auch sein Budget, gar keine Frage. Aber jetzt im Urlaub, sag ich mal, ist das Geld doch ein ganz klein bisschen lockerer und das merken wir auch in der Gastronomie.
1: Ja, weil man ja im besten Fall vielleicht auch ein bisschen was gespart hat, genau dafür. Ne? Die Hauptsache ist ja auch, dass es auch ankommt. Sich zu belohnen, um mal was zu gönnen, ist ja auch gesund und die Restaurants und Bars müssen nicht wieder die Preise erhöhen, ne, Herr Frank?
2: Wenn die Gäste so weiter den gesamten Sommer unterwegs sind bei uns in der Gastronomie in Schleswig-Holstein, dann freue ich mich für alle Betriebe.
1: Ja, das glaube ich. Dann bleiben die Preise auch stabil. Wir drücken da allen die Daumen, sowohl denen, die am Tisch sitzen, als auch die, die zum Tisch kommen. Mal ganz liebe Grüße und danke an Lutz Frank, der Präsident von der DEHOGA Schleswig-Holstein. Ich finde es Auswärtsessen gehen ja auch richtig schön. Da muss man sich einfach auch mal vielleicht was gönnen, ne? Und ihr könnt mir ja gerne mal sagen, wo seid ihr denn am liebsten Stammkunde? Wo geht ihr am liebsten mit der Familie essen? Schickt gerne mal eine WhatsApp-Sprachnachricht an die Kiel 0431 986 98 und dreimal die 0. Jetzt gibt's neue Musik von Shakira. Dai Dai, der FIFA-WM-Hit für das Finale am Wochenende. Jetzt hier bei uns neu bei RSH.

0: Viertel vor sieben, die RSH Moin Show hier mit Anastasia und I'm Out of Love. Damit einen schönen guten Morgen euch nochmal. Matze Schmark hier und ich weiß nicht, wie es euch geht. Für viele steht ja der Urlaub vielleicht diesen Sommer noch an. Bei uns auch. Wir können uns noch nicht ganz entscheiden, ehrlicherweise. Ob wir jetzt eher so Bock auf Party haben mit der Family oder ob es eher in Richtung Wellness und Erholung gehen soll. Also man könnte auch sagen, Ballermann gegen Spa. Ja, was machen wir denn nun?
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2: Bei zu viel Stress im Alltag machen die einen einen kleinen Wellnessurlaub zum Krafttanken und die anderen müssen dringend mal wieder nach
3: Malle!
2: Klingt komisch, aber bei genauer Betrachtung ist Malle ja auch Wellness. Statt Schlammpackung kriegst du da eine Bierdusche. Klangschalen hörst du auch beim Anstoßen mit Wodka Lemon. Die Atmung trainierst du auch beim Singen.
4: Solange ich doch Luft in meiner Lunge hab.
2: Sauna kriegst du immer günstig, einfach ein Hotel ohne Klimaanlage buchen. Und ja, Tantra-Massagen, da musst du dich halt überraschen lassen, wer nach dem Aufwachen so neben dir liegt.
4: Hallo!
2: Der Unterschied ist klein. Die einen sind im Urlaub halt zu sich selbst sehr liebevoll und die anderen sind

0: 8 Minuten vor 7 haben wir es gleich. Die RSH Moin Show hier. Matze Schmark, einen schönen guten Morgen euch. Und ich weiß, das Wochenende steht vor der Tür. Auf vielen Bahnstrecken in Schleswig-Holstein wird dazu jetzt auch noch ordentlich gebaut in diesen Sommerferien. Vor allem zwischen Hamburg und Kiel bzw. Flensburg kommt es jetzt am Wochenende wieder zu einigen Zugausfällen. Entsprechend fahren Ersatzbusse. Dazu starten in NRW auch noch im größten Bundesland Deutschlands die Sommerferien. Also zumindest im bevölkerungsstärksten. Und ja, da dürften nicht wenige Menschen versuchen, mit der Bahn zu uns nach Schleswig-Holstein zu kommen. Das könnte tatsächlich eng werden, auch für uns Pendler. Was das genau bedeutet, das hört ihr gleich in RSH. 5 vor 7, das Nachrichtenmagazin am Morgen mit Holger Dick.
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16: Einen schönen guten Morgen. Da kommt was auf uns zu in Schleswig-Holstein. Die Bahn nämlich sorgt bis Ende August mit Bauarbeiten in Hamburg dafür, dass es auf dem Weg von Schleswig-Holstein in die Hansestadt schwierig wird. Außerdem rollt die sommerliche Reisewelle aus Nordrhein-Westfalen auf uns zu. Das ist heute früh mein Top-Thema. Die Fahrgäste der Bahn müssen Geduld und Nerven beweisen, unter anderem auf der Hauptstrecke Kiel-Hamburg. In der Hansestadt werden die Gleise zwischen dem Hauptbahnhof und Altona gesperrt. Bahnsprecher Ole Konstantinescu.
17: Die Verbindungsbahnsperrung wird anspruchsvoll und wir erwarten phasenweise ein hohes Fahrgastaufkommen aufgrund von Ferien und Kreuzfahrttourismus. Zwischen Pinneberg und Hamburg Hauptbahnhof ist ein Umstieg auf die S-Bahn möglich. Und dort, wo kein Zugverkehr möglich ist, fahren Ersatzbusse.
16: Mit Nordrhein-Westfalen startet heute außerdem das größte Bundesland in die Ferien. Tausende wollen direkt nach Schleswig-Holstein oder fahren zumindest durch nach Dänemark. Das bedeutet, ab heute Nachmittag wird es eng auf den Autobahnen. Ein Nadelöhr ist nach dem Brückenschluss gestern die Rader Hochbrücke, sagt Rainer Pregler vom ADAC Schleswig-Holstein.
18: Der Brückenschluss ist natürlich ein sichtbarer Meilenstein und erfahrungsgemäß sorgen solche Ereignisse für zusätzliches Interesse. Problematisch wird es, wenn Autofahrer plötzlich langsamer werden, um einen Blick auf die Baustelle zu werfen. Deshalb gilt, Blick auf die Straße und nicht auf die Baustelle bitte.
16: Und alles zur Lage auf den Straßen hören Sie natürlich hier bei uns bei RSH. Weitere Meldungen aus unserem Nachrichtencenter jetzt mit Imme Kasten.
3: Schleswig-Holsteins Finanzministerin Schneider begrüßt insgesamt den von der Bundesregierung vorgelegten Aktionsplan gegen Steuer- und Finanzkriminalität. Ziel ist es, Betrüger künftig deutlich härter zu bestrafen. RSH Schleswig-Holstein-Reporter Andreas Otto.
12: Das geplante Zentrum gegen Steuer- und Finanzkriminalität, die angekündigte Registrierkassenpflicht und bessere Instrumente der Vermögensabschöpfung sind nach Aussage von Silke Schneider Punkte, die sie schon lange fordert. Dass allerdings weiterhin keine Verpflichtung für mindestens eine digitale Bezahlmöglichkeit in Geschäften oder Restaurants besteht, bedauert die Ministerin. Die klare Botschaft von Bund und Ländern müsse sein, Finanzkriminalität darf sich nicht lohnen.
3: Der Umgang mit dem Wolf in Schleswig-Holstein soll neu geregelt werden, und zwar noch in diesem Jahr. Das hat Landwirtschaftsministerin Schmachtenberg den Kieler Nachrichten gesagt. Sönke Röhling, Hintergrund sind ja neue Vorgaben aus Brüssel und Berlin. Ja,
19: zunächst hatte die EU den Status der Wölfe von streng geschützt auf geschützt gesenkt, und im Frühjahr nahm der Bundestag den Wolf ins Jagdrecht auf. Wenn Wölfe künftig trotz Schutzzaun Schafe, Kälber oder Fohlen reißen, sollen sie abgeschossen werden können. Für Schleswig-Holstein will Schmachtenberg außerdem einen Wolfsmanagementplan erarbeiten, möglicherweise mit einer Abschussquote und mit wolfsfreien Zonen, zum Beispiel auf Deichen an der Westküste. Das lehnen aber sowohl Naturschutzverbände als auch der Koalitionspartner Die Grünen ab.
3: In Stockelsdorf hat ein Blitzeinschlag am Abend einen Dachstuhlbrand ausgelöst. Die Feuerwehr konnte das Doppelhaus retten, es ist nach wie vor bewohnbar. Der Schaden dürfte laut Polizei im mittleren fünfstelligen Bereich liegen. Verletzt wurde niemand.
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3: Das WM-Finale am Sonntag ist auch eine Premiere. Zum ersten Mal überhaupt treffen in einem WM-Endspiel der amtierende Weltmeister und der amtierende Europameister aufeinander. Argentinien hat gegen Spanien außerdem die Chance, als erstes Team seit mehr als 60 Jahren den WM-Titel zu verteidigen.
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0: Aktuell ziehen viele Wolkenfelder über Schleswig-Holstein. In der Mitte gibt es auch viele freie Stellen oder auch gerade an der Westküste nachher. Da zieht das Ganze einmal frei. Wir haben aber auch schon einiges an Regen abgekriegt. Fehmarn ist da gerade zum Beispiel gleich dabei und auch der Süden Schleswig-Holsteins. Über der Nordsee kam auch schon ordentlich was runter. Nordfriesland auch Regenwolken. Also immer wieder mal so vereinzelt Schauer möglich heute. Da kann auch das ein oder andere Gewitter mit dabei sein. Also dicke Wolken über den Tag, aber eben auch mal viel freie Stellen. Wie gesagt, gleich merken wir das auch, dass der Sommer trotzdem heute noch da ist irgendwo. Bis zu 27 Grad werden es immerhin wieder, aber das ist eben auch die druckige Luft für Gewitter. Wir gucken auf die aktuellen Temperaturen. 17 Grad nämlich jetzt schon bei euch gemessen in Kropp am Freibad, 17 auch in Friedrichstadt beim Modellbahnzauber und 16 Grad im Morege an der St. Michael-Kirche. Und der RSH-3-Tage-Trend, morgen geht es mit Wolken weiter, meist trocken, nur vereinzelt dann Schauer bei maximal 21 Grad, deutlich kühler also als heute. Ähnlich am Sonntag und Montag, das ist so ein bisschen der Wetterwechsel jetzt, die nächsten Tage, auch die nächste Woche, sehen immer so aus, als wären es so 22, 23 Grad maximal.
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0: Schleswig-Holsteins bester Verkehrsservice. Da haben wir Staustufe grün, die Straßen sind frei. Nur Blitzer habe ich für euch, die meisten jetzt bei RSH. B77 Itzehoe Richtung Schleswig, Höhe Klinterweg. Wesselbrunner Kog, liebe Grüße rüber nach in die Dammstraße. Beidseitig Höhe Eilersperrwerk stehen sie da auf der 100er Außen, logischerweise, also außerorts. Dann Kabelhorst, Bäderstraße, beidseitig Höhe Parkplatz. Tornisch, Ahrenloher Straße, beidseitig am Bruckkamp. Und A21 Kiel Richtung Bagdeheide, der Baustellenblitzer in Höhe Litzen. 80 erlaubt, gute Fahrt.
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0: Und jetzt habe ich noch mal eine Geschichte für euch, die haben wir gestern hier losgetreten. Es geht um eine Kuh. Markus aus Büchen hat sich bei uns in der RSH Moin Show gemeldet. Er ist Fahrdienstleiter bei der Deutschen Bahn. Das heißt, er sitzt im Stellwerk und steuert da die Weichen und die Züge. Und seit Montag melden sich bei ihm wohl regelmäßig die Lokführer, die neben den Gleisen immer wieder mal eine Kuh im Sachsenwald entdecken. Und jedes Mal, wenn die Kuh gesucht wird, ist sie wieder verschwunden. Die Züge müssen langsam fahren. Und nun hat Markus gedacht, können wir da nicht mal nach der Besitzerin oder dem Besitzer suchen? Was soll ich sagen? Es hat sich was getan. Es hat sich gestern jemand gemeldet bei Mike Schüler in der RSH Nachmittagsshow. Und wie das war und ob die Kuh jetzt gefunden ist, gleich hier, 6 Minuten.

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1: Gestern Morgen hat sich Markus aus Büchen bei uns hier in der RSH Moin Show gemeldet. Er ist Fahrdienstleister bei der Deutschen Bahn. Das heißt, er sitzt im Stellwerk und koordiniert die Züge. Einen schönen guten Morgen euch nochmal. Matze Schmark hier, die RSH Moin Show. Und, naja, was soll ich sagen? Bei Markus im Stellwerk haben sich regelmäßig Lokführer gemeldet seit Anfang der Woche, die neben den Gleisen immer wieder mal eine Kuh im Sachsenwald entdecken. Jetzt wisst ihr auch, wo der Markus da ganz genau die Züge leitet. Das ist nämlich die Strecke Hamburg-Berlin und da fahren auch ICE und so, ist also gar nicht ganz so ungefährlich. Die entdecken da aber immer wieder mal eine Kuh am Gleis und jedes Mal, wenn die Kuh gesucht wird, dann ist sie wieder verschwunden. Also die Bundespolizei war da wohl auch schon mal im Einsatz und hat geguckt, wo die sein könnte. Ja, und wenn die auf die Gleise läuft, wird es natürlich richtig gefährlich. Deswegen hat Markus hier gestern Morgen mal einen kleinen Aufruf gestartet und gefragt, ob irgendeinem Landwirt, einer Landwirtin, die Kuh vielleicht ausgebüxt ist und wir die wieder eingefangen kriegen. Und ja, wir konnten helfen. Bei Mike Schüler aus der RSH Nachmittagsshow hat die Geschichte eine gute Wendung genommen.
2: Ich glaube, wir haben da gute Nachrichten, denn Deike hat sich bei uns gemeldet. Sie hat in der Nähe des Sachsenwalds einen landwirtschaftlichen Betrieb. Moin, Deike.
3: Moin.
2: Du hast ja heute Vormittag schon bei Kollegin Tanja Puttfaken erzählt, dass euch 5 Kälber abhanden gekommen sind. Die sind durch 2 Zäune durchgebrochen. 2 konntest du schon wieder einsammeln, aber 3 fehlen noch, ne?
3: Das ist richtig. Die sind leider auch einzeln unterwegs.
2: Markus, vielleicht kannst du ja nochmal einen Tipp geben. Wo haben sich die Lokführer gemeldet und in welchem Bereich waren da die Kälber zu sehen?
4: Ich kann das nur abschätzen, so zwischen Friedrichsruh und Schwarzenweg, so im Bereich Dassendorf, vielleicht in dem Bereich.
2: Deike, hilft das schon mal ein bisschen?
3: Ja, das hilft sehr weiter, denn wenn wir uns von Dassendorf Richtung Schwarzenweg mal aus dem Weg machen.
2: Und Markus, wenn ihr jetzt dann die Meldung bekommt, zum Beispiel da steht ein Kalb oder eine Kuh am Gleis, dann könntet ihr euch ja direkt auch austauschen, ne? Dann rufst du Deike vielleicht schnell an, dann weiß sie Bescheid, wo sie sich hinbegeben muss.
4: Ja, das kann ich machen. Und dann auch bitte dran denken, sollte wirklich mal eine Kuh oder ein Kalb im Gleis rumlaufen, dann ruhig Polizeinotruf wählen, dass die uns das weitergeben, dass da nichts passiert. Aber ja, Nicht selber in die Gleise gehen.
1: Tja, ganz wichtig natürlich. Aber super, dass das so jetzt erstmal geklappt hat. Die Kontaktdaten zwischen Markus und Deike sind ausgetauscht und hoffen wir, dass die Kälber schnell wieder gefunden werden, damit da niemandem etwas passiert. Schön, dass alle aufgepasst haben und dass Deike sich gemeldet hat. So funktioniert das eben hier bei RSH. Zusammen sind wir Schleswig-Holstein und kriegen die Kuh im wahrsten Sinne des Wortes nicht vom Eis, aber vielleicht ja vom Gleis.

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1: Wo sind Schleswig-Holsteins Lieblingsrestaurants? Einen schönen guten Morgen euch, die RSH Moin Show hier. Ehrlicherweise, ich brauche noch einen Tipp fürs Wochenende. Vielleicht fällt euch ja noch was ein. Wir sind mit der Family unterwegs. Wir wollen erst Himbeeren sammeln. Und dann will der Lütte wahrscheinlich nach süß auch ein bisschen herzhaft. Wir natürlich auch. Und deswegen fragen wir das heute. Wetter am Wochenende ja ein bisschen durchwachsen. Vielleicht kann man da den Grill nicht anschmeißen. Und ihr braucht auch irgendwie eine Sicherheit und sagt euch, wir gehen lieber zu unserer Lieblingsgaststätte oder in unser Lieblingsrestaurant, da wo wir Stammgäste sind, weil es super schmeckt. Und da haben wir eine Sprachnachricht von Svenja erhalten.
2: Guten Morgen aus Schubi. Hier ist Svenja und wir gehen am Wochenende immer sehr gerne ins Gosch-Gasthaus nach Schleswig. Da kann man sehr gut essen. Das ist griechisch angehaucht, bekommt aber auch alles andere und nette Atmosphäre. Jetzt sind sogar draußen Terrassen, wo man sitzen kann. Die Freundlichkeit genießen wir. Ist einfach immer nett.
1: Es ist auch nett, ne? Wenn man die Leute kennt, wenn das da einfach auch heimelt.
2: Und nette Atmosphäre.

0: Ist das oder ist das nicht? In der Ostsee nahe Heiligenhafen ist tatsächlich schon wieder ein Wal gesichtet worden. Ob es sich um den Beluga-Wal handelt, der an Pfingsten schon in der Kieler Förde unterwegs war, oder ob es tatsächlich ein deutlich größerer Wal ist, nämlich vielleicht ein Buckelwal, das kann derzeit noch nicht mit Sicherheit bestimmt werden. Die Vermutung liegt jedenfalls nahe, denn in den letzten Wochen schwamm ja ein Buckelwal namens Hartwin, der hat schon einen Namen gekriegt, ja, durch dänische Gewässer, wurde auch schon in der Flensburger Förde gesichtet. Die Walexperten haben das Tier nahe Heiligenhafen jedenfalls jetzt im Blick. Sobald feststeht, um was für eine Art von Wal es sich da handelt, erfahrt ihr es natürlich auch zuerst hier bei uns bei RSH. Und was sonst noch wichtig ist in Schleswig-Holstein und der Welt, das hört ihr gleich in den RSH-Nachrichten um 7:45 mit Holger Dick.
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3: 5 vor halb 8. Ich bin Holger Dilk. Guten Morgen. Auf Schleswig-Holstein rollt die vermutlich größte Urlauberwelle des Jahres zu. Nordrhein-Westfalen geht in die Sommerferien. Dazu kommen Probleme im Bahnverkehr in Schleswig-Holstein. Bis Ende August fahren zum Beispiel viele Regio-Züge nur bis Pinneberg und nicht bis zum Hamburger Hauptbahnhof. Bis Jahresende soll der Umgang mit dem Wolf in Schleswig-Holstein neu geregelt werden. Das hat Landwirtschaftsministerin Schmachtenberg den Kieler Nachrichten gesagt. Sie plädiert für einen Schnellabschuss sogenannter Problemwölfe, die nachweislich Weidetiere gerissen haben, und ist für eine wolfsfreie Zone auf den Deichen, unter anderem an der Westküste. Die Pläne der Bundesregierung, um stärker gegen Steuerbetrug vorzugehen, kommen gut an. Die Organisation Finanzwende, die Deutsche Steuergewerkschaft oder auch die Grünen begrüßen sie. Union und SPD wollen unter anderem härtere Strafen und eine zentrale Datenplattform für Bund und Länder. Und jetzt Meldungen aus der Region.
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4: Ich bin Sönke Röhling. Die Stadtbusse in Eckernförde sollen zuverlässiger werden. Ab dem kommenden Jahr fährt ein neues Busunternehmen auf den künftig 3 Buslinien in der Stadt. Die Transdev Nord GmbH wird ab Januar mit ihrer Marke Norddeutsche Verkehrsbetriebe durch Eckernförde fahren. Bislang fährt das Unternehmen schon im Rendsburger Stadtverkehr. Auch dort gibt es zum neuen Jahr eine neue Ausschreibung. Das Verfahren ist noch nicht abgeschlossen. Jeder fünfte Kieler Student wohnt noch bei seinen Eltern. Laut einer Auswertung des Zentrums für Hochschulentwicklung leben hier damit relativ wenige Studis noch im Hotel Mama. Bundesweit ist es mehr als jeder vierte. Die meisten Studenten wohnen in einer privaten Mietwohnung.
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6: Es ist hier und da schon ein bisschen Regen runtergekommen. Ich will nicht sagen, dass das nicht heißt, dass es heute nicht auch noch trockene Stellen gibt. Viele Teile Schleswig-Holsteins, eigentlich die meisten, haben gerade freien Himmel und sehen die Sonne. Aber das kann sich dann im Laufe des Mittags, Nachmittags vor allem nochmal wieder ein bisschen drehen. Ein bisschen Wasser kam ja heute Morgen schon. Es drückt bei bis zu 27 Grad. Da kann auch das ein oder andere Gewitter dabei sein. Und wie gesagt, die kleinen, dicken, schwarzen Wolken kommen dann irgendwie auch nochmal dazu. Alle kriegen da nachher irgendwie ein bisschen was ab. Die Gefahr dazu besteht eben einfach. Gucken wir auf die aktuellen Temperaturen. Wir sind jetzt schon bei 17 Grad. Man merkt das auch deutlich draußen in Großenwiehe an der Tennishalle. 16 sind es bei euch in Neumünster beim Jugendspielplatz und nochmal 17 Grad in Niendorf-Stecknitz am Dorfteich. Und der RSH-3-Tage-Trend. Morgen geht's mit Wolken weiter. Meist trocken, nur vereinzelt mal ein Schauer bei maximal 21 Grad. Und der Sonntag und Montag, die machen auch ein bisschen hin und her zwischen Sonne und nass. Und zwischendurch dann aber auch nochmal wieder länger freundlich. Also ja, es ist ein bisschen durchwachsen, wechselhaft, würde ich sagen.
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6: Schleswig-Holsteins bester Verkehrsservice. Achtung, Autofahrer A7, Hamburg Richtung Flensburg zwischen Schubi und Tarp. Da liegen Reifenteile auf der Fahrbahn. Und die meisten Blitzer nur bei RSH B77, Itzehoe Richtung Schleswig, Höhe Klinterweg. Dann Wesselburener Kog, Dammstraße beidseitig am Eidersperrwerk. Kabelhorst, Bäderstraße beidseitig Höhe Parkplatz. Tornisch, Ahrenloher Straße beidseitig Höhe Bruckkamp. Und Bark, Dorfstraße Richtung B206. Da haben wir auch einen stehen. Und wenn ihr noch was habt, Staus und Blitzer, meldet ihr uns immer gerne kostenlos unter der 08000 774 774. Wir wünschen euch eine gute Fahrt.
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6: So, und gleich ist es soweit. Gleich gucken wir mit unseren RSH Schleswig-Holstein-Reportern für euch schon mal aufs Wochenende. Es ist Freitag 7:30, Leute. Ich weiß, die Kids schlafen noch, wenn sie alles richtig machen. Oder dürfen vielleicht schon ein bisschen Kinderfernsehen gucken. Irgendwas läuft dann schon mit Paw Patrol und Co. Aber ihr wollt ja am Wochenende vielleicht auch was unternehmen. Und wo da was los ist, das wissen wir natürlich wieder. Wir gucken in alle Ecken des Landes, machen da gleich mal so einen kleinen Überflug und schauen mal, was von Büsum bis Fehmarn für euch Gutes zu erleben gibt am Wochenende im schönsten Bundesland der Welt. Gleich hier in 6 Minuten.

0: Guten Morgen um 8:05. Hier ist die RSH Moin Show. Matze Schmark hier. Und wenn ihr heute nach der Arbeit nach Hause kommt, dann ist Wochenende angesagt. Vielleicht habt ihr euch ja auch parallel zu den Sommerferien die ein oder andere Woche Urlaub genommen. So oder so soll euch zu Hause natürlich nicht die Decke auf den Kopf fallen. Deshalb gucken wir jetzt mal ins Land, was die kommenden Tage so los ist bei uns hier in Schleswig-Holstein. Unsere RSH Schleswig-Holstein-Reporter sind wieder ausgeschwärmt für euch. Und wir gucken jetzt mal in alle Ecken des Landes. Wir starten an der Westküste und zwar mit RSH Schleswig-Holstein-Reporter. Gina Maria Kock. Und Gina, du hast in Büsum was ganz Besonderes gefunden, den Klassiker.
1: Ganz genau. Heute startet die 121. Kutterregatta. Mehr Tradition geht nicht. Ihr könnt über die Hafenmeile bummeln. An jeder Ecke gibt's was zu futtern. Eine Papierbootregatta ist auch geplant. Und das Highlight ist natürlich der Büsumer Hafen selbst, wo die ganzen Kutter längs fahren.
0: Ja, das klingt ja schon mal vielversprechend. Jetzt ist die Ostsee dran. Wir wechseln quasi ans andere Ufer. RSH Schleswig-Holstein-Reporter Leon Thomsen hat sich da umgeguckt. Und Leon, da ist dieses Wochenende reichlich Action, oder?
2: Aber hallo, das wird schwer, sich zu entscheiden. Es ist Travemünder Woche, also da könnt ihr auch Schiffe gucken bis zum Abwinken. Ein paar Kilometer weiter nördlich in Sirksdorf ist morgen und übermorgen Promenadenfest. Und auch nochmal weiter nördlich die Ostsee hoch in Grömitz ist Hafenfest. Also ihr habt im Prinzip die Auswahl mit Meerblick.
0: Ja, guck mal, wirklich auch traumhaft so direkt am Wasser, muss man sagen. Ne? Und wir haben die schönsten Orte in Deutschland direkt am Wasser. Aber gucken wir auch nochmal ins Landesinnere. RSH Schleswig-Holstein-Reporter Mike Schüler hat was gefunden für alle Trecker-Fans, nicht Mike?
3: Aber hallo, im Freilichtmuseum Molfsee ist am Sonntag wieder das Lanz-Bulldog-Treffen. Wer Trecker liebt, der ist da genau richtig aufgehoben. Gibt viel zum Gucken, zum Ausprobieren und zum Mitmachen und eine spektakuläre Trecker-Parade, die ist auch noch geplant.
0: Schön mit so einem Bulldog, wenn die den anschmeißen vorne. Ich riech das Öl von dieser Feuerölkanne vorne, wo der angeheizt wird, bis ins Studio. Herrlich. Vielen Dank euch, Gina, Leon und Mike. Ja, und wenn ihr noch mehr Vorschläge fürs Wochenende gebrauchen könnt, guckt einfach mal vorbei auf unseren RSH Facebook- und Instagram-Seiten. Da könnt ihr euch auch immer gegenseitig noch Tipps in den Kommentaren zuschieben. Ich habe jetzt bis dahin neue Musik für euch, damit wir gut in den Freitag kommen. Das ist Moss Kenner, Rhythm Unknown, neu bei RSH. Einen schönen Morgen euch.

0: Gleich 7:45, Luna und Bailando, das sind noch mehr von euren Lieblingshits in Schleswig-Holsteins beste Mix. Morgen ist es soweit, vorletztes Spiel schon in der Fußball-Weltmeisterschaft, dann geht sie zu Ende, die WM von USA, Mexiko und Kanada. Erstmal das Spiel um Platz 3, Frankreich gegen England, morgen Abend 23 Uhr ist der Anstoß, also ein spätes Spiel wieder, aber ist ja Gott sei Dank Samstag. Und am Sonntag dann das große Finale, Spanien gegen Argentinien. Wer wird den Pokal, P wie Pokal, in die Luft heben? Und apropos P wie Pokal, der Sohn von Sharon, Hanno, nimmt uns ja diese Fußball-WM auch ein kleines bisschen mit durch die Fußballwelt. Und er erklärt uns jetzt mal den Pokal etwas genauer in seiner ganz eigenen Sprache.
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2: Der Pokal ist der, den alle haben wollen. Natürlich am Ende des Turniers. Der sieht bei der WM aus wie ein großer Trinkbecher, auf den jemand einen kleinen Ball gesteckt hat, die Erdkugel. Natürlich hübsch in Gold. Und die Mannschaften wollen ihn alle am Ende in die Luft strecken und jubeln und sich mit Trinken übergießen und schreien und sich feiern lassen. Auch unsere Jungs hätten ihn natürlich gerne gehabt, aber es klappt halt nicht immer.
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0: Schönen guten Morgen, die RSH Moin Show hier für euch am Freitag, jetzt hätte ich fast Donnerstag gesagt. Nein, Leute, Gott sei Dank schon Freitag. Also ich möchte niemanden hier irgendwie jetzt noch schnell irritieren. Nein, nein, nein, ihr habt bald Wochenende. Also nach dem geglückten Lückenschluss auf der Rader Hochbrücke gestern über dem Nord-Ostsee-Kanal der A7 laufen jetzt die Bauarbeiten übrigens fleißig weiter. Wir haben nochmal hingeguckt. Bis Ende des Jahres soll da ja die erste Brückenhälfte für den Verkehr freigegeben werden. Nächstes Jahr, 2027, erfolgt dann der Abriss der zweiten Brücke, der, über die wir jetzt momentan alle noch fahren. Und bis 2031 will man die dann fertig haben. Was sonst noch wichtig ist in Schleswig-Holstein, das hört ihr gleich auch in den RSH Nachrichten um 5 vor 8 mit Holger Dilk. Und wenn ihr nochmal ein Video sehen wollt zu dem, was unser RSH Schleswig-Holstein Reporter Sascha Kropf da gestern erlebt hat bei der, ich sag mal, Verbindung der großen Brücke, das könnt ihr in einem Reel nochmal sehen bei uns bei Instagram, aber auch bei Facebook. Klickt euch da einfach gerne mal rein.
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11: 5 vor 8. Ich bin Holger Dilk. Guten Morgen. Im schleswig-holsteinischen Bahnverkehr muss bis Ende August mit Problemen gerechnet werden. Wegen Bauarbeiten fahren mehrere Regiolinien nicht bis zum Hamburger Hauptbahnhof, sondern nur bis Pinneberg oder Altona. Ole Konstantinesko von der Deutschen Bahn.
12: Das liegt insbesondere daran, dass im Bereich der Sternbrücke die Oberleitungsanlage aus statischen Gründen neu bewertet und entsprechend angepasst werden musste. Zusätzliche Planungen und Arbeiten sind dafür erforderlich. Und zum anderen erschweren die tatsächlichen Baugrundverhältnisse, die wir dort vorgefunden haben, die Arbeiten.
11: Und auch auf den Autobahnen muss ab heute mit Problemen gerechnet werden. Grund ist der Start der Sommerferien in Nordrhein-Westfalen. Ein Lastwagengespann ist am Abend auf der A23 bei Elmshorn verunglückt. Der Anhänger war auf der Autobahn umgekippt. Der Fahrer musste zudem von der Feuerwehr aus seiner Kabine befreit werden. Er kam ins Krankenhaus. Für die Aufräum- und Bergungsarbeiten war die Autobahn in Richtung Hamburg bis in die Nacht gesperrt. Die Grünen und die Organisation Finanzwende begrüßen die härtere Gangart der Bundesregierung gegen Steuerbetrüger. Die Deutsche Steuergewerkschaft spricht von einem guten Signal. Unter anderem sieht der Aktionsplan höhere Strafen und bessere Vernetzung der Behörden vor. Bundestagsunionsfraktionschef Spahn sorgt mit seiner Vaterschaft durch eine Leihmutter weiter für Diskussionen. Grünen Gesundheitsexperte Dahmen wirft Spahn gegenüber dem Redaktionsnetzwerk Deutschland Doppelstandards vor. In Deutschland ist Leihmutterschaft verboten. Spahn hatte sich immer gegen eine Gesetzesänderung ausgesprochen.
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11: Auch wenn Thomas Tuchel mit der englischen Nationalmannschaft knapp gescheitert ist, ganz ohne deutsche Beteiligung läuft das Finale der Fußball-WM nun doch nicht ab. Bastian Dankert wird als Videoschiedsrichter am Sonntag im Einsatz sein. Auf dem Platz pfeift der Slowene Slavko Vincic das Endspiel zwischen Spanien und Argentinien.
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0: Es ist, wir haben gerade hier gesprochen im Studio, es ist schon wieder so klebrig, die Luft irgendwie, ne? Also einige Kollegen barfuß mit Sandalen da und trotzdem hast du schon schwitzige Füße, weil da irgendwie jetzt gerade so ein bisschen ansteigt. Bis zu 27 Grad kriegen wir heute. Wir haben aber auch schon ein bisschen Regen gekriegt und das wird sich über den Tag auch noch drehen. Da kommen immer wieder mal dunkle Wolken dazu und dann heißt es vielleicht auch Gewitterwolken. Also da müssen wir uns heute über den Tag drauf einstellen. Das heißt jetzt nicht, dass der ganze Tag irgendwie Käse wird, aber da ist auch noch viel freier Himmel und blauer Himmel dabei und dann auch viel Sonne. Nur man merkt, dass da so ein Wetterwechsel ansteht. Ihr werdet das gleich im RSH 3-Tage-Trend merken. Wir kriegen zwar heute noch mal bis zu 27, schon ein bisschen schwül. Jetzt nämlich mit 18 Grad auf Pellworm an der Tankstelle, 17 in Hohwacht an der Flunder und 18 noch mal in Ellerau am Freibad. Und der RSH 3-Tage-Trend, und da meine ich es jetzt, morgen geht es nämlich mit Wolken weiter. Bleibt zwar meistens trocken, gibt vereinzelt Schauer, aber maximal nur noch 21 Grad. Und das wird man dann deutlich spüren. Das fehlt dann zu heute. Ähnlich wird es übrigens auch am Sonntag und Montag. Ab und zu nass und auch die neue Woche komplett bleibt so bei 22, 21 Grad.
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0: Schleswig-Holsteins bester Verkehrsservice. Die Straßen sind weiterhin frei. Staustufe grün, das ist der große Vorteil. An den Sommerferien weniger Menschen unterwegs, mehr Menschen im Urlaub. Und für euch Pendler, die jetzt arbeiten müssen, vielleicht eine gute Nachricht, um pünktlich anzukommen. Und die meisten Blitzer, nur bei RSH noch schnell für euch. Christian warnt euch vor der A1 Lübeck Richtung Fehmarn, Höhe Heiligenhafen Ost. Dann die B77 Itzehoe Richtung Schleswig, Höhe Klinterweg. Wesselburner Kog, Dammstraße beidseitig steht auch einer, Höhe Eidersperrwerk, danke Heiko. Kabelhorst, Bäderstraße beidseitig am Parkplatz und Tornisch noch Ahrenloher Straße beidseitig Höhe Bruckkamp. Eine gute Fahrt euch.
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0: So, und da wird es jetzt gleich mal Zeit, würde ich sagen, dass wir unseren nächsten RSH-Ferienspaß raushauen. 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Ihr sichert euch alles für die Familie auf rsh.de. Einfach geschenkt von uns, was in Schleswig-Holstein erleben. Und gleich in 6 Minuten geht's zum Hansapark. Wer möchte hin? In 6 Minuten wissen wir es.

0: Guten Morgen um 8:06. 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
0: So, und wir gucken mal hier in unsere Anmeldung auf rsh.de. Es soll ja in den Hansapark gehen und jetzt müsste ich eigentlich bei Nadine Wendland in Gülzow landen. Und sie ist auch schon bei uns, oder? Hallo?
2: Ja, wer ist da?
0: Hier ist RSH, Matze Schmark, die RSH Moin Show. Guten Morgen!
2: Ah, nein, das ist ja witzig!
0: Ah, nicht nein, ja doch!
2: Ja, cool!
0: Nadine, sag mal!
2: Ich warte mein Leben lang darauf, dass du mich anrufst.
0: Oh, das klingt ja toll! Sag mal, aber nun komme ich ja nicht nur wegen mir oder sonst was, sondern RSH möchte ja gerne bei dir sein und dir was schenken.
2: Ja, das ist ja cool.
0: Nadine, wie laufen die Ferien bisher mit deinen Kindern? 13 und 15 hast du hier geschrieben. Wer ist das in deiner Family da?
2: Das sind Jula und Mila. Wir sind gerade im Urlaub am Gardasee.
0: Ach, guck mal, ich erwische euch in Italien.
2: Ja, und es regnet in Strömen.
0: Sag mal, dann kommt wieder zurück nach Schleswig-Holstein. Hier geht's gerade noch so.
2: Ja. Aber echt, ne?
0: Nadine, es ist doch so schön, dass ich dich auch mal dran habe, denn am meisten Spaß macht's mir, wenn ihr euch anmeldet auf rsh.de und ich euch überraschen kann.
2: Und ja, das ist klasse.
0: Da hätte ich jetzt was für dich und die ganze Familie, was ihr einfach macht, wenn ihr wieder in Schleswig-Holstein seid, in Gülzow.
2: Ja, gerne.
0: Ihr packt das Auto, ihr packt euch Getränke ein und dann fahrt ihr einen Tag lang, ne? In den Hansapark!
2: Ja, super, da freuen wir uns. Ja, die Kinder freuen sich auch gerade, die wachen gerade auf.
0: Ah, gut, da musst du mir aber versprechen, dass du auch Achterbahn fährst, ne?
2: Ja, na klar, mach ich das.
0: Und jetzt euch noch einen schönen Urlaub. Grüße nach Italien zu euch.
2: Super, vielen Dank. Grüße auch an euch.
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0: Lange Zeit hat's nicht gut ausgesehen. Es ist eine Hängepartie draus geworden und jetzt haben wir endlich Gewissheit. Das ELA in Schleswig bleibt geöffnet. Ich glaube, jeder im Kreis Schleswig-Flensburg ist schon mal zum Feiern in dieser Disse gewesen. Im ELA in Schleswig. Damit einen schönen guten Morgen. Hier ist die RSH Moin Show, Matze Schmarke. Ich war auch schon da. Ich kenne es sogar als Digi, dass es in Schleswig eine große Disco gibt, bei der man einfach mal gewesen sein muss. Und in Zeiten, wo Discos immer weniger werden, ist das mal eine richtig schöne positive Nachricht, die da gerade die Runde macht. Kai-Uwe Dammann ist der Betreiber vom ELA und ist jetzt bei mir. Kai, Schleswig ohne das ELA. Das ist überhaupt nicht vorstellbar, oder?
1: Naja, klar. Das ELA ist hier das ELA an dieser Stelle. Das ist einfach seit 41 Jahren hier bekannt. Und ich bin überzeugt, dass gerade in der heutigen Zeit Begegnungsstätte so wichtig ist wie noch nie.
0: Ja.
1: Und auch, dass die Arbeitsplätze erhalten bleiben. Das ist für mich auch eine ganz wichtige Komponente. Das sind Leute, die haben hier jahrelang eine gute Arbeit gemacht und die lässt man natürlich nicht jetzt plötzlich hängen.
0: Ja, klar. Ich meine, das will man als Chef ja auch wirklich nicht verantworten, ne? Und Kai, ihr habt euch ja auch ein neues Konzept fürs ELA überlegt, mehr Veranstaltungen. Ihr habt da schon ein bisschen was geplant.
1: Ja, da ist mir ganz wichtig, zum Beispiel die Handicap-Party. Die haben nicht so viel Angebot. Das ist mir ganz wichtig, dass das weiterläuft. Dann Gothic, Hardplay läuft gut und eine House-Party. Und dann eben auch so Veranstaltungen wie Abimove. Das sind alles Dinge, die wir natürlich wie früher auch weitermachen.
0: Ja, total toll. Sowas darf auch nicht aussterben. Und ihr werdet nicht aussterben. Ihr macht weiter. Ich finde das schön. Wo kommen wir denn hin, wenn wir keine Dissen mehr haben? So ein paar Schuppen, die man eben einfach kennt in der Region, wo man auch gerne schon als Jugendlicher oder als junger Erwachsener war. Kai, ihr seid einfach ein Paradebeispiel dafür. Gelebte Disco in Schleswig-Holstein. Und gefühlt war ja auch schon mal jeder bei euch, ne? Kann das sein?
1: Ja, ja. Das ist schon so. Selbst Daniel Günther ist hier gewesen.
0: Ja, guck mal.
1: Das ist natürlich in 40 Jahren ein sehr bekannter Ort. Also was ganz viel Bekanntheitsgrad geschafft hat, ist die Bundeswehr.
0: Ja.
1: Ich war schon so oft irgendwo in Deutschland, wo dann, wo kommst du her aus Schleswig? Ja, da war ich auch in meinem ELA, da war ich beim Bund. Habe ich ganz, ganz oft gehabt. Also das ist natürlich in der Zeit, als hier die große Kaserne war, auch eine Begegnungsstelle für Soldaten gewesen.
0: Ja, wer weiß, wie das vielleicht mal wieder wird, ne? Wo Kasernen gerade wieder öffnen an anderer Stelle. Also ich kann dir das sehr gut nachvollziehen. Wir freuen uns jedenfalls und finden es richtig toll, dass ihr weitermachen könnt. Danke dir, Kai, für den netten Schnack. Das ELA in Schleswig ist offiziell gerettet. Die konnten sich mit dem Vermieter dort einigen und machen weiter. Das ist doch mal eine schöne Nachricht zum Wochenende. Lasst es weiterhin krachen im ELA in einer der Kultdiscos Schleswig-Holsteins. Zusammen sind wir Schleswig-Holstein.

0: Lost Frequencies und The Feeling um 8.22 Uhr. Hier ist die RSH Moin Show. Einen schönen guten Morgen euch am Freitag. Matze Schmark hier. Und ja, wir werden das Thema Wahl nicht los bei uns in Schleswig-Holstein. Also jetzt nicht die Landtagswahl, die steht ja erst nächstes Jahr an, sondern der Buckelwal. Angeblich soll ja wieder einer in der Ostsee nahe Heiligenhafen gesichtet worden sein. Die Experten sind sich aber noch nicht ganz sicher, sobald man das sagen kann, ob da wirklich einer ist. Hört es natürlich hier bei uns bei RSH zuerst. Und was sonst noch wichtig ist in Schleswig-Holstein und der Welt, das hört ihr gleich in den RSH-Nachrichten um 8:35 mit Holger Dick.
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13: 8:35. Ich bin Holger Dilk. Guten Morgen.

0: In Nordrhein-Westfalen beginnen die Sommerferien und das bedeutet, auf den Autobahnen oder auf dem Weg an Nord- und Ostsee wird's voll. Und auch im Bahnverkehr kommt es zu größeren Problemen. Wegen Bauarbeiten in Hamburg gibt es in den kommenden Wochen Ausfälle auf zahlreichen Strecken im landesweiten Nah- und Fernverkehr. Bis Jahresende soll der Umgang mit dem Wolf in Schleswig-Holstein neu geregelt werden. Das hat Landwirtschaftsministerin Schmachtenberg den Kieler Nachrichten gesagt. Sie plädiert für einen Schnellabschuss sogenannter Problemwölfe, die nachweislich Weidetiere gerissen haben, und ist für eine wolfsfreie Zone auf den Deichen, unter anderem an der Westküste. Die Vaterschaft von Bundestags-Unionsfraktionschef Spahn sorgt weiter für Diskussionen. Weil er für die Familiengründung eine Leihmutter in den USA nutzte, werfen ihm Kritiker Doppelmoral vor. Leihmutterschaft in Deutschland ist nämlich verboten, auch weil Spahns Partei CDU gegen eine Aufweichung des Verbots ist. Aus der Frauenunion gibt es inzwischen Rücktrittsforderungen. Und jetzt Meldungen aus der Region.
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2: Ich bin Sönke Röhling. Für besondere Notlagen hat die Stadt Neumünster sogenannte Notfall-Infopunkte im Stadtgebiet eingerichtet. Sie wurden gestern offiziell vorgestellt. Bürger sollen da zum Beispiel bei länger andauernden Stromausfällen oder Störungen des Telefonnetzes Informationen einholen, Notrufe absetzen oder Unterstützung anfordern können. Ziel ist es, die Bevölkerung bestmöglich auf Krisensituationen vorzubereiten. Kiel hat in Sachen klimafreundlicher Nahverkehr einen Meilenstein erreicht. Jetzt ist der 100. vollelektrische Linienbus unterwegs. Insgesamt werden dadurch jährlich mehr als 2,3 Millionen Liter Diesel eingespart und 6.300 Tonnen CO2 vermieden. Der Jubiläumsbus ist durch eine blaue Beklebung gut zu erkennen.
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3: Sag mal, das kann doch hier nicht angehen. Was ist das für ein Freitag? Da hat mein Fettfinger hier gerade auf die Taste gedrückt und das geht nicht. Aber ihr hört mich jetzt, oder? So schön. Also, technisches Problem war das nicht. Liebe Grüße an die Technik, das war mein Finger. Ich möchte euch trotzdem noch was zum Wetter erzählen, denn wir haben heute Morgen tatsächlich ein paar Wolken über Schleswig-Holstein, die haben schon was Nasses abgelassen. Das wird aber nachher besser. Erstmal Richtung Nachmittag heißt das dann aber auch wieder, dass der Regen zurückkommt und dicke Wolken sich teilweise einfließen lassen. Die können auch mal das ein oder andere Gewitter mitbringen. Wir hatten schon so ein bisschen Grummeln gestern Abend und das wird eben heute über den Tag auch passieren. Heute Morgen war es an der Westküste auf der Nordsee auch schon der Fall. Also ihr merkt schon so ein bisschen unsicherere Verhältnisse. Wir gucken mal auf die aktuellen Temperaturen. 18 Grad sind nämlich jetzt schon in Lübeck am Holstentor. Dann haben wir 19 Grad in Neumünster an den Holstenhallen und es geht noch nach Heide auf dem Marktplatz. Auch da sind schon 19 Grad. Also es wird langsam klamm und schwül. Der RSH-3-Tage-Trend morgen auch nochmal durchwachsen. Auch da kann tatsächlich die eine oder andere Regenwolke dabei sein. Ansonsten bleibt es trocken, aber deutlich kühler. Nur noch 21 Grad. Also hätten wir jetzt schon fast die Spitze erreicht. Und so sieht die neue Woche und der Sonntag auch aus. So, und jetzt der RSH-Verkehr. Wir gucken auf die Straßen. Die sind weiterhin frei. Staustufe grün. Nur die meisten Blitzer bei RSH, die hätte ich noch für euch. B77 Itzehoe Richtung Schleswig, Höhe Klinterweg, Kabelhorst, Bäderstraße und Tornisch, Ahrenloher Straße, beidseitig Höhe Bruckkamp. So, haben wir diese technischen Querelen meines zu dicken Fingers dann doch noch geschafft. Ich bin auch nur ein Mensch. Ich habe jetzt aber hier gute Musik für euch. Die kommt von Leonie. Don't worry, kriegt ihr jetzt hier bei RSH. Einen schönen guten Morgen euch. Mann.

0: Guten Morgen, um 8:05. Hier ist die RSH Moin Show und wir haben gestern Morgen hier mit Markus aus Büchen geschnackt. Markus hat uns eine etwas, ich sag mal, originelle Geschichte mitgebracht, und zwar ist er Fahrdienstleiter bei der Deutschen Bahn. Das heißt, er sitzt im Stellwerk und schaltet da die Weichen und koordiniert die Züge, und seit Montag melden sich bei ihm immer wieder mal Lokführer, die neben den Gleisen immer wieder eine Kuh sehen, und zwar im Sachsenwald. Jedes Mal, wenn die Kuh gesucht wird, ist sie aber dann wieder verschwunden. Sogar die Bundespolizei war da schon unterwegs. Und dann haben wir uns gedacht, komm, da müssen wir was machen. Ja, weil wenn die da auf die Gleise läuft, wird es natürlich richtig gefährlich für Tier und Mensch und vor allem auch für die Bahnverbindung Hamburg-Berlin. Da fahren ja auch viele Schleswig-Holstein. Da geht er durch Schleswig-Holstein durch. Deshalb hat Markus gesagt, komm, wir machen einen Aufruf, ob wir nicht irgendwie einen Landwirt, eine Landwirtin finden, der die Kuh ausgebüxt ist. Tja, was soll ich sagen? Wir konnten helfen. Bei Mike Schüler aus der RSH Nachmittagsshow hat die Geschichte eine gute Wendung bekommen.
1: Ich glaube, wir haben da gute Nachrichten, denn Deike hat sich bei uns gemeldet. Sie hat in der Nähe des Sachsenwalds einen landwirtschaftlichen Betrieb. Moin, Deike.
2: Moin.
1: Du hast ja heute Vormittag schon bei Kollegin Tanja Puttfaken erzählt, dass euch 5 Kälber abhanden gekommen sind. Die sind durch 2 Zäune durchgebrochen. 2 konntest du schon wieder einsammeln, aber 3 fehlen noch, ne?
2: Das ist richtig. Die sind leider auch einzeln unterwegs.
1: Markus, vielleicht kannst du ja noch mal einen Tipp geben. Wo haben sich die Lokführer gemeldet? In welchem Bereich waren da die Kälber zu sehen?
3: Ich kann das nur abschätzen. So zwischen Friedrichsruh und Schwarzenweg, so im Bereich Dassendorf, vielleicht in dem Bereich.
1: Deike, hilft das schon mal ein bisschen?
2: Ja, das hilft sehr weiter. Dann werden wir uns von Dassendorf Richtung Schwarzenweg mal aus dem Weg machen.
1: Und Markus, wenn ihr jetzt dann die Meldung bekommt, zum Beispiel, da steht ein Kalb oder eine Kuh am Gleis, dann könntet ihr euch ja direkt auch austauschen. Ne? Dann rufst du Deike vielleicht schnell an, dann weiß sie Bescheid, wo sie sich hinbegeben muss.
3: Ja, das kann ich machen. Und dann auch bitte dran denken, sollte wirklich mal eine Kuh oder ein Kalb im Gleis rumlaufen, dann ruhig Polizeinotruf wählen, dass die uns das weitergeben, dass da nichts passiert. Aber ja, Nicht selber in die Gleise gehen.
0: Ja, ganz wichtig natürlich. Aber super, dass das jetzt so erstmal geklappt hat. Die Kontaktdaten zwischen Markus und Deike sind ausgetauscht und hoffen natürlich, dass die Kälber schnell wieder gefunden werden, damit da niemandem was passiert und damit auch den Lokführerinnen und Lokführern natürlich nichts passiert und den Zügen. Es hat geklappt. Zusammen sind wir Schleswig-Holstein und zusammen kriegen wir die Kuh vom Gleis. Genau.

0: Cher und Believe aus den 90ern. Das sind noch mehr von euren Lieblingshits in Schleswig-Holsteins beste Mix. Ich liebe diesen Toneffekt, den sie da auf der Stimme bei ihr haben, ne? Dieses Believe. Genau, und wir kommen jetzt musikalisch auch in zwei Gebiete. Und zwar kann man sich ja im Urlaub, vielleicht ihr auch in der Planung, für zwei Dinge entscheiden. Entweder Party und Ballermann oder vielleicht Entspannung im Spa-Bereich. So, ihr könnt ja hiernach mal neu bewerten.
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2: Bei zu viel Stress im Alltag machen die einen einen kleinen Wellnessurlaub zum Krafttanken und die anderen müssen dringend mal wieder nach
3: Malle!
2: Klingt komisch, aber bei genauer Betrachtung ist Malle ja auch Wellness. Statt Schlammpackung kriegst du da eine Bierdusche. Klangschalen hörst du auch beim Anstoßen mit Wodka Lemon. Die Atmung trainierst du auch beim Singen.
4: Solange ich noch Luft in meiner Lunge hab.
2: Sauna kriegst du immer günstig, einfach ein Hotel ohne Klimaanlage buchen. Und ja, Tantra-Massagen, da musst du dich halt überraschen lassen, wer nach dem Aufwachen so neben dir liegt.
4: Hallo!
2: Der Unterschied ist klein. Die einen sind im Urlaub halt zu sich selbst sehr liebevoll und die anderen sind im

0: Autofahrer in Schleswig-Holstein sollten heute und am Wochenende mehr Zeit einplanen. Auf unseren Straßen wird's voll, denn Deutschlands bevölkerungsreichstes Bundesland Nordrhein-Westfalen startet in den Sommerferien. Weißt du Bescheid? Ja, schönen guten Morgen. Hier ist immer noch die RSA Moin Show. Matze Schmark hier. Ich wechsle mal wieder zurück in die schleswig-holsteinische Stimme. Ja, es zieht natürlich wieder tausende Menschen zu uns ins schönste Bundesland der Welt. Was sollen wir machen? Hier ist das eben einfach super schön und deswegen kommen die Leute. Das freut uns natürlich im Tourismus, aber was das auf den Straßen genau bedeutet in Schleswig-Holstein, das hört ihr auch gleich in den RSH-Nachrichten um 8:55 mit Holger Dilk. Und in der nächsten halben Stunde haben wir auch wieder gute Musik für euch. Mein absoluter Lieblingssong der Cranberries. Und leider muss man sagen, der Inhalt dieses Songs aktueller denn je. Gleich für euch The Cranberries mit Zombie. Was Frisches gibt's aber auch für euch in Schleswig-Holsteins beste Mix. Miles Smith, Stay. Alles gleich hier in der RSH Moin Show.
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11: 8:55. Ich bin Holger Dilk. Guten Morgen. Auf den Autobahnen in Schleswig-Holstein wird es ab heute Nachmittag richtig voll. Nordrhein-Westfalen nämlich kommt. Das größte Bundesland hat Sommerferien und tausende Urlauber machen sich auf den Weg in Richtung Norden. Rainer Priegler vom ADAC Schleswig-Holstein.
12: Die Schwerpunkte sind diesmal wieder auf der A1 Richtung Lübeck und Fehmarn, auf der A7 rund um Hamburg, bei Neumünster, Rendsburg und vor der dänischen Grenze. Richtung Nordseeküste kann es auf der A23 streckenweise noch ganz gut laufen, dafür drohen aber an den Fähranlegern längere Wartezeiten.
11: Außerdem gibt es in den kommenden Wochen Probleme bei der Bahn. Wegen Bauarbeiten fahren einige Regiolinien aus Schleswig-Holstein nicht bis zum Hamburger Hauptbahnhof, sondern nur bis Pinneberg. Im Tarifstreit im Handel erhöht Verdi den Druck auf die Arbeitgeber. Die Gewerkschaft hat einen offenen Brief an den Handelsverband Nord veröffentlicht und wirft ihm vor, die Tarifverhandlungen zu blockieren. Außerdem ruft Verdi für heute zu einer Streikdemo in Rostock auf. Dort wollen Beschäftigte aus Mecklenburg-Vorpommern und Schleswig-Holstein demonstrieren. Jens Spahn ist Vater geworden und das hat eine Diskussion losgetreten, denn das Kind von Spahn und seinem Mann ist von einer Leihmutter in den USA zur Welt gebracht worden. Imme Kasten.
13: Ja, und hier in Deutschland ist Leihmutterschaft ja verboten, auch weil Spahns Partei, die CDU, klar dagegen ist, dieses Verbot aufzuheben oder aufzuweichen. Auch Spahn selbst hatte sich vor einigen Jahren noch deutlich gegen Leihmutterschaft ausgesprochen. Kritiker sagen jetzt, Spahn umgehe Verbote, die er und seine Partei für alle anderen in Deutschland aufstellen. In den USA ist Leihmutterschaft in einigen Bundesstaaten erlaubt.
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11: US-Präsident Trump ist am Sonntag beim Finale der Fußball-WM dabei. Laut Weißem Haus werde sich Trump das Spiel zwischen Spanien und Argentinien persönlich anschauen. Für den US-Präsidenten ist das nicht ganz ohne Risiko. Als er im vergangenen Jahr das Finale der Club-WM besuchte, wurde Trump von Fans ausgebuht.
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0: Durchwachsene Stimmung war das heute Morgen schon in Schleswig-Holstein. Jetzt gerade kriegen wir vielleicht nochmal eher trockene Phase ab, weil die Regenwolken so ein bisschen auf die Ostsee rausziehen und ein bisschen nach Dänemark. Aber ja, so Fehmarn hat da gerade schon nochmal ein bisschen Regen gekriegt. Der Süden Schleswig-Holsteins auch. Und auch an der Westküste in Nordfriesland und Co. gab es schon ein bisschen Regen. Aber das zieht jetzt erstmal weg. Über den Tag kommen aber die dicken Wolken zurück. Das ist nun mal so. Kann immer wieder mal einen dicken Schauer geben oder auch ein Gewitterchen dabei sein. Hat auch heute Morgen schon gut gegrummelt auf der Nordsee zum Beispiel, auf den Inseln vielleicht auch schon gehört. Wir gucken mal auf die aktuellen Temperaturen. 20 Grad messen wir nämlich jetzt schon in Rodenest am Alten Pastorat, 20 auch in Holtenau bei der Seebadeanstalt und 19 Grad bei euch in Wedel an der Fachhochschule. Und wir kriegen bis zu 27 heute. Ihr merkt also, da drückt die Luft wirklich nachher wieder. Ist ja jetzt schon irgendwie klamm hier drin, zumindest bei uns im Studio schon. Und der RSH 3-Tage-Trend, morgen geht es auch mit Wolken weiter, meist dann aber trocken, nur vereinzelt noch mit Schauern. Aber kühler wird's. 21 Grad nur noch. Das merkt man dann doch deutlich, glaube ich. Ähnlich wird's auch am Sonntag und Montag. Da kann ab und zu auch nass werden, zwischendurch aber auch immer freundliche Abschnitte.
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0: 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Achtung Autofahrer. A1 Hamburg Richtung Lübeck. Höhe Morfleet, ein Pannenfahrzeug. Dann die A23 Heide Richtung Hamburg. Zwischen Pinneberg Nord und Pinneberg Mitte ein Liegenbleiber. Da ist eine Spur nur frei. Ihr braucht 3 Kilometer Stau. Ihr braucht eine Viertelstunde länger auf 3 Kilometern Stau, das wollte ich sagen. Und in der Gegenrichtung die A23 Hamburg Richtung Heide. Da ist Höhe Itzehoe Nord aufgrund von Baumfellarbeiten bis heute Vormittag gesperrt. Da müsst ihr eine Umleitung fahren. Die meisten Blitzer nur bei RSH, Lübeck, Luisenstraße beidseitig, Höhe Glashüttenweg, Wesselbrunner Kog, Dammstraße beidseitig, Eilersperrwerk, B76 Schleswig Richtung Kiel, Höhe Hasselholmer Talbrücke und Bark, Dorfstraße Richtung B206. Wir wünschen euch eine gute Fahrt.
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0: Und ihr wollt am Wochenende vielleicht was erleben. Nur habt ihr gerade gehört, wettermäßig, ja, kann das sein, dass das so ein bisschen durchwachsen ist. Das soll uns aber in Schleswig-Holstein ja mal nichts anhaben. Ich meine, wir kennen uns mit Wetter wohl am besten aus. Ne? Wir kriegen es ständig von links und rechts. Also demnach ist uns das eigentlich egal. Und wir können auch mit Alternativen leben. Sollte es denn doch mal regnen und ihr müsst den Grill kalt lassen. Dann vielleicht mit den Kindern was Schönes erleben am Wochenende. Und wo da was geht und welche Alternativen es noch so gibt, ihr hört es alles gleich hier von unseren RSH Schleswig-Holstein-Reportern. Wir machen mal den Flug übers Land, was am Wochenende bei uns so geht.

0: Schönen guten Morgen, 15 Minuten nach 9 haben wir es gleich. Hier ist die RSH Moin Show und viele von euch wollen am Wochenende wieder was erleben hier bei uns im schönsten Bundesland der Welt. Und wie gut, dass wir da unsere RSH Schleswig-Holstein Reporter haben, denn die gucken für uns eigentlich immer durchs ganze Land und kennen sich eben am besten aus. Und da ist wieder einiges los bei uns. Man kann was erleben im schönsten Bundesland der Welt. Macht natürlich auch Spaß, gerade bei uns da, wo jetzt sowieso viele Urlaub machen. Und wenn ihr da fürs Wochenende noch einen Tipp braucht, dann schießen wir doch einfach mal los. Wir starten an der Westküste mit RSH Schleswig-Holstein-Reporterin Gina Maria Kock. Die hat da was ganz Besonderes in Büsum gefunden, ne Gina?
1: Ganz genau. Heute startet die 121. Kutterregatta. Mehr Tradition geht nicht. Ihr könnt über die Hafenmeile bummeln. An jeder Ecke gibt's was zu futtern. Eine Papierbootregatta ist auch geplant. Und das Highlight ist natürlich der Büsumer Hafen selbst, wo die ganzen Kutter längs fahren.
0: Das ist wirklich auch immer eine ganz, ganz tolle Angelegenheit. Ich bin ja in Büsum quasi als Ditchy mit groß geworden. Das war der Hafen, in dem wir immer gefahren sind, wo ich dachte, Mensch, so muss das sein. So sieht das nämlich aus. Und wenn ihr noch an die Ostsee wollt, dann haben wir da auch was für euch. RSH Schleswig-Holstein-Reporter Leon Thomsen hat sich da nämlich umgeguckt. Und Leon, da ist dieses Wochenende wirklich reichlich was los. Man weiß gar nicht, wo man zuerst sein soll.
2: Aber hallo, das wird schwer, sich zu entscheiden. Es ist Travemünder Woche, also da könnt ihr auch Schiffe gucken bis zum Abwinken. Ein paar Kilometer weiter nördlich in Sirksdorf ist morgen und übermorgen Promenadenfest. Und auch nochmal weiter nördlich die Ostsee hoch in Grömitz ist Hafenfest. Also ihr habt im Prinzip die Auswahl mit Meerblick.
0: Ja, guck mal, das kann man doch auch vielleicht nochmal mitnehmen, ne? Wenn ihr eher die Ostseegänger seid, dann müsst ihr da natürlich hin. Und wir gucken aber auch nochmal ins Landesinnere. RSH Schleswig-Holstein-Reporter Mike Schüler hat sich nämlich auch umgeguckt und du hast was gefunden für alle Trecker-Fans, ne Mike?
3: Aber hallo, im Freilichtmuseum Molfsee ist am Sonntag wieder das Lanz-Bulldog-Treffen. Wer Trecker liebt, der ist da genau richtig aufgehoben. Gibt viel zum Gucken, zum Ausprobieren und zum Mitmachen und eine spektakuläre Trecker-Parade, die ist auch noch geplant.
0: Ach, guck mal, auch da also für jeden was dabei. Ich rieche das Öl von diesen Bulldogs bis ins Studio, wenn die da vorne diese kleine Ölkanne dran halten, damit das Öl vorne schon mal vorheizt, bevor der dann mit dem Schwungrad angeschmissen wird. Also das war als Kind schon toll, das heißt Erwachsener natürlich jetzt mit meinem eigenen Sohn immer noch toll. Vielen Dank euch Gina, Leon und Mike und wenn ihr noch mehr Vorschläge fürs Wochenende gebrauchen könnt, guckt mal vorbei auf unserer RSH Facebook und Instagram Seite. Da könnt ihr euch in den Kommentaren nämlich gerne noch Tipps von anderen Schleswig-Holsteinern abholen und euch gegenseitig austauschen. Viel Spaß jetzt schon mal!

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1: Ja, jetzt haben sich die Wolken erstmal verzogen von Schleswig-Holstein weg in Richtung Ostsee und Co. Ich gucke jetzt hier nochmal aufs Wetterradar. Ja, doch, wir haben das jetzt geschafft, dass so gegen 9 die letzten Regenwolken da das östliche Fehmarn verlassen haben und sich auf die Ostsee rausziehen. Wenn da noch ein paar Tropfen runterkommen, dann seht's mir nach, dann habe ich das hier nicht Zentimeter genau abgelesen. Aber tatsächlich sind die Regenwolken jetzt erstmal raus, kommen aber über den Tag nochmal wieder. Es bilden sich immer wieder dicke Wolken, wo auch mal kräftige Schauer rauskommen können. Auch Gewitter können sich bilden. Ihr merkt das auch an der Luft, ne? Bis zu 27 Grad sind heute nochmal drin. Also schön schwitzig eigentlich und auch gute Gewitterluft. Und so wechselhaft müssen wir das leider in Kauf nehmen. Aber das heißt ja nicht, dass es nicht auch noch viele trockene Stellen jetzt gibt und man den Sommer genießen kann bei bis zu 27 Grad. Die Kids haben Sommerferien, da ist das Wetter eh egal, Hauptsache frei. Und wir gucken mal auf die 21 Grad jetzt schon in Eckernförde am Alten Leuchtturm, 20 in Arbsdorf und zwar an der Kanu-Einsatzstelle und 20 auch noch in Mölln am Zollamt. Liebe Grüße, der RSH-3-Tage-Trend. Morgen geht's mit Wolken weiter. Die bleiben meistens trocken, nur vereinzelt dort nochmal Schauer bei maximal 21 Grad und an den 21 merkt ihr, es bleibt dann deutlich kühler morgen auch tagsüber, denn das sind schon die Tagesmaximaltemperaturen. Sonntag, Montag ähnlich, da ab und zu auch wieder nass, zwischendurch aber auch freundlich.
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1: Schleswig-Holsteins bester Verkehrsservice. Achtung Autofahrer, Pannenfahrzeug auf der A1 Hamburg Richtung Lübeck. Höhe Morfleth ist da einer stehen geblieben. Und wir haben noch eine Sperrung auf der A23 Hamburg Richtung Heide, also alles Richtung Norden. Höhe Itzehoe Nord ist aufgrund von Baumfellarbeiten noch bis heute Vormittag gesperrt. Ihr müsst da eine Umleitung fahren. Die meisten Blitzer nur bei RSH. Lübeck, Luisenstraße, beidseitig Höhe Glashüttenweg. Danke Matthias. Wesselburner Kog hat Heiko eingesehen und zwar in der Dammstraße bei euch beidseitig Höhe Eiderspiegel. Dann B76 Schleswig Richtung Kiel und das ist Höhe Hasselholmer Talbrücke. Lübeck Moorredder beidseitig Höhe Fahrradladen. In Barkblitz ist bei euch in der Dorfstraße Richtung B206. Kabelhorst haben wir noch, Bäderstraße beidseitig Höhe Parkplatz und Tornisch Ahrenloher Straße beidseitig am Bruckkamp 50.
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0: Und viva la wieder hier bei RSH. Einen schönen guten Morgen euch. Hier ist nochmal die RSH Moin Show. Diesmal aber mit Tanja Puttfagen und Matze Schmark. Schönen guten Morgen.
1: Moin.
0: Du wolltest jetzt aber nicht mit mir ab Montag früh aufstehen, ne? Sharon ist ja noch im Urlaub.
1: Ach, ungern. Aber irgendeiner muss ja auch am Vormittag hier sein.
0: Ja, eben. Du musst doch auch die Leute bei der Arbeit begleiten. RSH bei der Arbeit gleich ab 10. Und Tanja wird mit euch gleich zu TT, zu Trainer Tanja. Du guckst gleich nochmal auf die Fußballspiele vom Wochenende. Zwei haben wir ja noch.
1: Ja, natürlich. Und die müssen wir uns jetzt auch nochmal reinziehen. Ne? Das
0: Oder?
1: Ist letztes WM-Wochenende. Das ist einfach Pflicht. Das ist erst wieder in 4 Jahren soweit. Denkt dran, Leute. Ne?
0: Es dauert nochmal 4 Jahre bis zur nächsten WM. Und vielleicht machen wir die dann ja mit Kloppo.
1: Wäre schön.
0: Das werden wir uns mal angucken. Er hat ja erstmal jetzt, glaube ich, immer noch nicht den Vertrag unterschrieben.
1: Kloppo,
0: ne?
1: Jetzt unterschreib mal.
0: Ja, echt, ey. Du hast Tanja gehört. Wenn Trainer Tanja das sagt, dann macht man das auch. Liebe Grüße auf die Insel Sylt. Ich glaube, da hat er doch ein Häuschen, oder nicht?
1: Ja.
0: Also, wenn du uns hörst, dann unterschreib endlich, Jürgen. Wir möchten dich als Bundestrainer. Tanja auch. Sonst macht sie das.
1: Genau.
0: Schönes Wochenende euch jetzt. Und wir hören uns Montag wieder in alter Frische. Ab 5 in der RSH Moin Show.

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7: 5:10. Ich bin Holger Dilk. Guten Tag. Hamburg-Pendler und Reisende müssen sich die kommenden Wochen auf Probleme bei der Bahn einstellen. Die Gleise zwischen dem Hamburger Hauptbahnhof und Altona werden ab morgen wegen Bauarbeiten bis Ende August gesperrt. Viele Regiozüge halten deswegen schon in Pinneberg statt am Hauptbahnhof. Ole Konstantinescu von der Deutschen Bahn.
8: Viele Verbindungen im Nah- und Fernverkehr können, wenn auch eingeschränkt, weiterhin angeboten werden. Zwischen Pinneberg und Hamburg Hauptbahnhof ist ein Umstieg auf die S-Bahn möglich. Und dort, wo kein Zugverkehr möglich ist, fahren Ersatzbusse.
7: Außerdem muss spätestens ab heute Nachmittag mit vollen Autobahnen im Land gerechnet werden. Die Urlauberwelle aus Nordrhein-Westfalen rollt auf Schleswig-Holstein zu. Im Hafen von Olpenitz ist am Abend in der Küche einer Motorjacht ein Feuer ausgebrochen. 3 Feuerwehren waren im Einsatz. Unter Atemschutz löschten die Einsatzkräfte die Flammen. Die Deutsche Gesellschaft zur Rettung Schiffbrüchiger sicherte den Einsatz mit einem Seenotrettungskreuzer ab. Verletzt wurde niemand. Die Diskussion um das Vaterglück von Unionsfraktionschef Spahn reißt nicht ab. Es geht darum, dass Spahn und sein Mann dabei in den USA die Dienste einer Leihmutter in Anspruch genommen haben. Mehr von Sönke Röhling.
9: In Deutschland sind Leihmutterschaften verboten und auch Spahn hat dafür gesorgt, dass das so bleibt. Die CDU hat das gerade erst auf ihrem Bundesparteitag im Februar nochmal beschlossen. Deswegen gibt es jetzt Vorwürfe der Doppelmoral. Aus der eigenen Partei kommen sogar Rücktrittsforderungen, unter anderem von der Schatzmeisterin der Frauenunion Rosin. Sie sagte den Funke-Zeitungen, wer dieses Verbot durch eine Auslandslösung umgehe, der setze sich über den Geist des deutschen Gesetzes hinweg.
7: Vor dem Dresdner Oberlandesgericht geht heute ein weiterer Prozess rund um die rechtsextremistische Terrorgruppe NSU zu Ende. Angeklagt ist eine Frau, die NSU-Terroristin Beate Zschäpe mehrfach ihre Identität geliehen haben soll. Die Bundesanwaltschaft fordert 4,5 Jahre Haft.
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7: Das Finale der Fußball-WM am Sonntag ist eine Premiere. Zum ersten Mal überhaupt treffen in einem WM-Endspiel der amtierende Weltmeister und der amtierende Europameister aufeinander. Argentinien hat gegen Spanien außerdem die Chance, als erstes Team seit mehr als 60 Jahren den Titel zu verteidigen. Im Übrigen unter den Augen von US-Präsident Trump, der sich zum Endspiel angemeldet hat.
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10: Ganze bunte Mischung gibt's da heute zum Start bei uns in Schleswig-Holstein. Die Sonne kann scheinen, zwischendurch ziehen Wolken durch und das gern auch mal samt Schauern oder Gewittern. Teilweise kann das auch wieder so Zellen geben, wo es mal richtig doll regnet oder sogar Hagel gibt. Im Laufe des Tages wird es an der Westküste ruhiger, an der Ostsee nicht. Dazu kommen wir auf 23 bis 27 Grad. Wir haben jetzt 21 in Lübeck am Buddenbrookhaus, in Flensburg an der Phänomenta 21 und 22 an den Holzenhallen in Neumünster. Der RSH 3-Tage-Trend, morgen oft wolkig, nur selten mit Regen. Dafür wird es aber immer windiger, vor allem an den Küsten. Und der Sonntag wird dann wechselhaft bei nur noch 20 Grad maximal. Windig und kühl geht's dann auch in die neue Woche.
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10: Schleswig-Holsteins bester Verkehrsservice. Da sieht alles gut aus bisher, aber an der Elbfähre Glückstadt-Wischhafen, da könnt ihr schon mal anstehen. 1 Stunde Wartezeit. Die meisten Blitzer nur bei RSH. Kabelhorst, Bäderstraße beidseitig am Parkplatz. Tonnesch, Arenloher Straße beidseitig, Höhe Bruckkamp. A21, Kielbagte Heidehöhe Lezen. Und Julia hat noch einen.
11: Auf der B77 fahrt Richtung Nord. Vom Tunnel auskommend auf der Eiderbrücke steht ein kleines Blitzerlein.
10: Alles klar, vielen Dank fürs Bescheid sagen. Staus und Blitzer meldet ihr uns ja mal kostenlos unter der 08000774774. Gute Fahrt allerseits.
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10: Moin ihr Lieben, Endspurt Richtung Wochenende und das könnt ihr nochmal nutzen, um im Botanischen Garten in Kiel vorbeizuschauen. Da flattern Hunderte von Schmetterlingen durch die Gegend. Warum ihr euch das angucken solltet, hört ihr gleich hier.
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0: Eagle-Eyed Cherry, Safe Tonight. 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Und jetzt aktuell sieht man ja manchmal Schmetterlinge über Felder und Wiesen flattern, aber so viele und so bunt und so toll und so exotisch wie im Botanischen Garten in Kiel ist es in eurem Garten wahrscheinlich nicht. Da läuft nämlich gerade die Schmetterlingsausstellung. Und bei mir ist jetzt Dieter Maaßen, der zuständige Reviergärtner des Botanischen Gartens. Und Herr Maaßen, sagen Sie uns mal, wie viele Schmetterlinge kann man denn bei ihm da bewundern aktuell?
1: Also wir haben bei dieser Ausstellung ungefähr 40 verschiedene Arten. Und Schmetterlinge insgesamt sind immer eine Menge zwischen 300 und 500 Schmetterlingen. Das hängt natürlich davon ab, wie viele schlüpfen und wie viele Raupen sich verpuppen. Und es gibt natürlich keine Feinde und dementsprechend nimmt die Population im Laufe der Ausstellung rasant zu.
0: Ja, ganz spannend. Man sieht also dann wahrscheinlich auch, wie aus den Raupen Schmetterlinge werden, oder?
1: Wenn man Glück hat, kann man eventuell diesen Vorgang des Verpuppen sehen.
0: Ja.
1: Wenn so eine Raupe ein Raupenkleid auszieht, das ist ein Vorgang, der dauert eigentlich nur eine Minute.
0: Was?
1: Bis zwei Minuten maximal. Es ist einfach faszinierend. Der größte Falter, den wir haben, ist der Atlasfalter. Und diese Raupe, die hat 9 Monate gefressen, bis sie dann verpuppt. Der Schmetterling fliegt, paart sich, legt Eier ab und das innerhalb von 3 Tagen, dann stirbt er nämlich.
0: Das ist ja wahnsinnig. Und spannend und faszinierend. Sie brauchen natürlich auch so ganz besondere Pflanzen. Für jeden Schmetterling wahrscheinlich was anderes, ne?
1: Wir haben für alle Schmetterlingsarten mindestens eine Futterpflanze zu produzieren. Dafür brauchen wir 1 Jahr und die müssen auch in größeren Mengen vorrätig sein, weil diese Schmetterlingsraupen sehr, sehr gefräßig sind.
0: Ja.
1: Also so ein großer Zitronenbaum mit 2 Meter Durchmesser Krone wird in dieser Ausstellung 2-mal aufgefressen.
0: Wahnsinn. Also es ist wirklich eine ganz, ganz interessante Geschichte. Geht da mal hin. Vielen Dank, Dieter Maaßen. Bis zum 23. August ist noch Schmetterlingsausstellung im Botanischen Garten in Kiel. 4 Euro für Kinder und Erwachsene zahlen 8 Euro.

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1: Gar nicht so wenig Sonne dabei heute an vielen Ecken von Schleswig-Holstein, aber es ist insgesamt doch so ein bisschen durchwachsener, denn es sind auch mal Wolken mit dabei und auch Schauer und Gewitter machen teilweise von sich reden. Das trifft heute vor allem die Ostseeküste. An der Westküste ist das ruhiger. 23 bis 27 Grad kriegen wir zusammen. Jetzt haben wir 23 an der Badebucht in Wedel, 22 sind es auf der Seebrücke in Schobel und 21 am Leuchtturm Schleimünde. Der RSH-3-Tage-Trend. Morgen oft wolkig, aber nur ganz selten mit Regen. Dafür wird es immer windiger, vor allem an den Küsten. Der Sonntag wechselhaft bei noch maximal 20 Grad. Außerdem windig und kühl und so geht es dann auch in die neue Woche hinein.
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1: Schleswig-Holsteins bester Verkehrsservice. Achtung Autofahrer, auf der B5 in Brunsbüttel ist Höhe Hochbrücke ein Auto liegen geblieben. Dann haben wir eine Stunde Wartezeit an der Elbfähre Glückstadt-Wischhafen und die meisten Blitzer nur bei RSH. Kabelhorst, Bäderstraße beidseitig am Parkplatz, 50 erlaubt. Tornesch, Arnloher Straße beidseitig Höhe Bruckkamp, auch da natürlich nur 50 erlaubt. A21 Kielbarkte Heidehöhe Lietzen und Julia hat noch einen.
2: Auf der B77 fahrt Richtung Nord. Vom Tunnel auskommend auf der Eider Brücke steht ein kleines Blitzerlein.
1: Dankeschön. Staus und Blitzer meldet ihr uns ja immer kostenlos unter der 08000 774774. Ich wünsche euch gute Fahrt.
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0: Freitag für euch. RSH ist das, alle frischen Hits in Schleswig-Holsteins beste Mix. Gleich mit neuer Mucke von Taylor Swift. I knew you ist neu bei RSH. Und ich glaube, über diese Nachricht freuen sich ganze Generationen von Schleswig-Holsteinern, dass Ela Ela in Schleswig macht weiter. Ja, die Disco sollte ja schließen und unheimlich viele Menschen waren darüber sehr traurig, weil da gefühlt schon alle gefeiert haben. Chef Kai-Uwe Dammann ist auch sehr erleichtert. Bis mindestens 2027 soll es jetzt weitergehen im Ela Ela. Kai-Uwe, ohne das Ela Ela kann man sich Schleswig auch gar nicht vorstellen, ne?
1: Naja, klar. Das Ela ist hier das Ela an dieser Stelle. Das ist einfach seit 41 Jahren hier bekannt. Und ich bin überzeugt, dass gerade in der heutigen Zeit Begegnungsstätte so wichtig ist wie noch nie. Und auch, dass die Arbeitsplätze erhalten bleiben. Das ist für mich auch eine ganz wichtige Komponente. Das sind Leute, die haben hier jahrelang eine gute Arbeit gemacht. Und die lässt man natürlich nicht jetzt plötzlich hängen.
0: Und im Ela Ela war auch wirklich jeder schon mal gefühlt, oder?
1: Ja, ja, das ist schon so. Selbst Daniel Günther ist hier gewesen. Das ist natürlich in 40 Jahren ein sehr bekannter Ort. Also was ganz viel Bekanntheitsgrad geschafft hat, ist die Bundeswehr. Ich war schon so oft irgendwo in Deutschland, wo kommst du her, auf Schleswig? Ja, da war ich auch in einem Ela, da war ich mal im Boden. Habe ich ganz, ganz oft gehabt. Also das ist natürlich in der Zeit, als hier die große Kaserne war, auch eine Begegnungsstelle für Soldaten gewesen.
0: Ihr macht ja jetzt mit einem etwas anderen Konzept weiter mehr private Feiern, aber viele eurer tollen, beliebten Partys, die wird es auch weitergeben, ne?
1: Ja, da ist mir ganz wichtig, zum Beispiel die Handicap-Party. Die haben nicht so viel Angebot. Das ist mir ganz wichtig, dass das weiterläuft. Dann Gothic, Hardplay läuft gut und eine Hausparty. Und dann eben auch so Veranstaltungen wie Abimove. Das sind alles Dinge, die wir natürlich wie früher auch weitermachen.
0: Vielen Dank, Kai-Uwe Dammann. Wir freuen uns mit euch ganz, ganz doll, dass Ela Ela in Schleswig-Holstein macht weiter. Dann lasst es da auch mal schön krachen, ne, liebe Leute im Ela Ela. Zusammen sind wir Schleswig-Holstein.

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17: 5 vor 11. Ich bin Holger Dilk. Guten Tag. Auf Schleswig-Holstein rollt die vermutlich größte Reisewelle dieses Jahres zu. Nordrhein-Westfalen ist in die Sommerferien gestartet und das wird, davon ist der ADAC überzeugt, spätestens ab heute Nachmittag für volle Autobahnen sorgen. RSH Schleswig-Holstein-Reporter Andreas Otto.
18: Ja, das Nadelöhr ist natürlich wieder die A7 in Hamburg, Neumünster, an der Rader Hochbrücke und der dänischen Grenze. Auch auf der A1 muss in Richtung Ostsee wegen Baustellen mit Problemen gerechnet werden. Genauso geht es für viele, viele Urlauber über die A23 an die Nordsee. Die Fähren nach Föhr und Amrum sind randvoll. Heute treffen Berufs- und Reiseverkehr aufeinander. Viel Verkehr wird außerdem morgen Vormittag und Sonntagnachmittag erwartet.
17: Vergangene Nacht haben in der Innenstadt von Neumünster Mülltonnen gebrannt. Mehrere Anrufer alarmierten die Einsatzkräfte wegen des Feuers in einem Durchgang. Die Flammen konnten schnell gelöscht werden. Der Durchgang und Fenster wurden durch die Hitze allerdings beschädigt. Die Polizei sucht Zeugen. Die Vaterschaft von Unionsfraktionschef Spahn sorgt weiter für Diskussionen. Hintergrund ist, dass Spahn und sein Mann dafür die Dienste einer Leihmutter in den USA in Anspruch genommen haben. In Deutschland ist das verboten. Spahn hatte sich immer wieder gegen eine Legalisierung bei uns ausgesprochen. Unter anderem grünen Gesundheitsexperte Dahmen wirft ihm gegenüber dem Redaktionsnetzwerk Deutschland nun Doppelstandards vor. Die Schatzmeisterin der Frauenunion Rosin forderte in den Funke-Zeitungen Spahns Rücktritt. Wohnungseigentümer dürfen sich grundsätzlich eine Klimaanlage auf den Balkon bauen. Einzige Voraussetzung ist, dass die Rechte der anderen Eigentümer nicht übermäßig beeinträchtigt werden. Das hat der Bundesgerichtshof jetzt entschieden. Dass die Klimaanlage Geräusche macht, spielt für die Erlaubnis keine Rolle.
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17: Die FIFA nimmt sich einmal mehr den US-Sport als Vorbild und vergibt Meisterringe an das Team, das am Sonntag den WM-Titel gewinnt. Die Tradition gibt es auch beim Super Bowl. Genauso wie die große Halbzeitshow, die ja auch die Halbzeitpause im WM-Finale auf eine halbe Stunde aufblähen wird.
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13: Heute bei uns in Schleswig-Holstein. Oft ist es sonnig, dazwischen auch mal Wolken und dann bleiben auch die Schauer nicht aus. Schwerpunktmäßig heute an der Ostsee, teilweise auch mit Starkregen und Hagel. An der Westküste bleibt das dagegen sehr ruhig und trocken. 23 bis 27 Grad werden es am Ende. Wir haben 22 jetzt am Panasturm in Plön, am Ole Hus in Aukrug 23 Grad und 24 am Elbmarschenhaus in Haseldorf. Der RSH 3-Tage-Trend morgen oft wolkig, selten nur mit Regen. Aber es wird immer windiger, vor allem an den Küsten. Und das ist auch am Sonntag so, da ist es insgesamt etwas wechselhaft, vor allem auch kühler, 20 Grad noch maximal. Und windig und kühl geht es dann auch in der neuen Woche erstmal weiter.
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13: Schleswig-Holsteins bester Verkehrsservice. Achtung Autofahrer auf der A20 Lübeck Richtung Bad Segeberg zwischen Geschendorf und dem Übergang zur B206. Haben wir eine Ölspur auf der Straße. Silke, was hast du noch?
1: Ich wollte mal Bescheid sagen, dass, weil die Schilder es nicht ankündigen, dass man von Melsdorf, wenn man auf die Autobahn Richtung Kiel fährt, dass man nicht mehr Richtung Kiel kommt, sondern Mettenhof abfahren muss.
13: Dann haben wir 5 Kilometer Stau auf der A7 Hannover-Flensburg zwischen Hausbruch und dem Elbtunnel. Das dauert eine Viertelstunde länger. 1,5 Stunden müsst ihr schon anstehen an der Elbfähre Glückstadt Wischhafen. Und die meisten Blitzer nur bei RSH. Kabelhaus, Bäderstraße, beidseitig am Parkplatz. Tornesch, Ahrenloher Straße, beidseitig Höhe Brokkamp. Und Volkart noch ein.
10: Auf der L192, das ist die Grenzstraße von Süderlügum nach Hadesleben, beidseitig in der 70er-Zone, Höhe Jadl und Moor.
13: Alles klar, vielen lieben Dank. Staus und Blitzer meldet ihr uns ja immer kostenlos unter der 08000-774-774. Ich wünsche euch gute Fahrt.
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0: dass ihr dabei seid. 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Und es ist jetzt bald Wochenende. Zeit für einen richtig tollen Familienausflug. Was sagt ihr?
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0: 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Wir haben da also eine breite Variante von Dingen, die ihr unternehmen könnt. Die Action Arena zum Beispiel. Oder ihr verbringt mal einen Tag in der Holstentherme in Kaltenkirchen. Oder es geht in den Tierpark oder zu den Kalmar-Spielen nach Bad Segeberg. Oder. Sucht euch einfach was Tolles aus auf rsh.de oder in der RSH-App. Und dann, ganz wichtig, fleißig RSH hören. Immer morgens um 8 und dann mehrmals am Tag. Ich habe jetzt Lina König aus Garding bei mir. Moin!
2: Guten Morgen!
0: Wie laufen eure Sommerferien?
2: Sehr gut.
0: Weil du hast ein paar mehr Kinder, ne?
2: Ja, genau. 5.
0: 5 Kinder. Und da hast du auch immer gut zu tun jetzt
2: Kinder,
0: in den Sommerferien.
2: Die
0: hast du alle zu Hause auch noch, ne?
2: Ja, also der Kleinste geht zum Kindergarten, aber der Rest ist zu Hause.
0: Oh Mann, da ist ja Action bei euch in der Bude, ne?
2: Ja, das ist es.
0: Das glaube ich dir sofort.
2: Und, ja, ist manchmal anstrengend mit den ganzen Jungs.
0: Das glaube ich dir.
2: Muss man die immer schön austoben und beschäftigen.
0: Dann beschäftigen wir die jetzt, Marlina, würde ich sagen. Und ich schenke euch mit dem RSH Ferienspaß einen Tag im Wildpark Schwarze Berge.
2: Wow! Das ist geil!
0: Und ich sag dir, danach sind deine Jungs bestimmt ausgepowert. Da geht's nämlich ordentlich bergauf und bergab.
2: Oh, ich freue mich so. Ich habe noch nie was gewonnen. Ja, schön. Willkommen, geil.
0: Ja, und das ist wirklich schön im Wildpark Schwarze Berge. Aber wie gesagt, man traut dem, der norddeutschen Tiefebene das gar nicht zu, dass es so bergig sein kann. Aber da ist es wirklich relativ bergig. Und es ist natürlich viel zu sehen, tolle Tiere. Und das Wetter passt ja jetzt auch. Von daher alles wunderbar, ne?
2: Ja.
0: Klasse.
2: Toll. Vielen, vielen Dank.
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15: Aktuell sieht das recht sonnig aus auf unserem Radar und nur ein paar lockere Wolken sind unterwegs. Man sieht aber durchaus da teilweise Schauer ranziehen. Die werden uns am Nachmittag noch beschäftigen, schwerpunktmäßig an der Ostsee. Denn an der Westküste bleibt das relativ ruhig und es kann auch Starkregen und Hagel mal dabei sein. Punktuell 23 bis 27 Grad kommen am Ende dabei raus. Wir haben jetzt 23 auf dem Blücherplatz in Kiel, auch in Büchen am Waldschwimmbad 23 und 24 am Luisenberger Turm in Kellinghusen. Der RSH 3-Tage-Trend. Morgen oft wolkig, selten nur mit Regen.

0: Dafür wird es immer windiger, vor allem an den Küsten. Und der Sonntag ist dann wechselhaft, sehr viel kühler, nur noch 20 Grad maximal. Und windig und kühl geht's dann auch in die neue Woche hinein.
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0: Schleswig-Holsteins bester Verkehrsservice. Achtung Autofahrer auf der A20 Lübeck Richtung Bad Segeberg zwischen Geschendorf und dem Übergang zur B206 ist eine Ölspur auf der Straße. Auf der A23 Heide-Hamburg. Hier bitte aufpassen zwischen Itzehoe-Mitte und Itzehoe-Süd. Da kommt es durch Sichtbehinderungen, durch Rauch. Da brennt es nämlich in der Nähe. Deshalb da bitte vorsichtig fahren. Und B5 Heide Richtung Itzehoe-Höhe Hochbrücke Brunsbüttel ein Liegenbleiber. Auf der A1 Lübeck-Hamburg außerdem 4 Kilometer Stop-and-Go zwischen Bildstein und der Norderelbbrücke. Etwa 20 Minuten braucht ihr da länger. Eine Viertelstunde auf der A7 Flensburg-Hamburg-Abstellingen bis zum Elbtunnel. 4 Kilometer sind das in der Gegenrichtung 5 zwischen Hausbruch und dem Elbtunnel. Auch da bitte mal eine Viertelstunde eher los. Außerdem die A24 Hamburg-Schwerin zwischen Thalkau und Hornweg nach einem Unfall. Nur eine Spur frei und anderthalb Stunden Wartezeit an der Elbfähre Glückstadt-Wischhafen. Die meisten Blitzer nur bei RSH Norderstedt, Oldbien-Wixenstraße in Höhe der Tennisanlage und dann nochmal in Höhe Ranzauer Forstweg. Außerdem hat Volker noch einen.
2: Auf der L192, das ist die Grenzstraße von Süderlügum nach Hadesleb, beidseitig in der 70er-Zone Höhe Jadel und Moor.
0: Dankeschön. Tim hat noch einen.
3: Auf der A20, wenn man Richtung MV fährt, davor stehen die Blitzer, mobiler Blitzer.
0: Also am Übergang zu Mecklenburg-Vorpommern. Vielen Dank. Volker hat auch noch einen.
4: Bredstedt. Ortsausgang Richtung Norden, Tonnersche Straße.
0: Okay, vielen Dank. Staus und Blitzer meldet ihr uns ja immer kostenlos unter der 08000 774 774. Ich wünsche gute Fahrt.
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0: RSA ist hier. Wir gucken einmal ganz schnell auf die Straßen der RSA. Verkehr, Achtung, Autofahrer. Timon, was gibt's?
1: Zwischen Aufruck und Genutz ist ein LKW so halb in den Graben gefahren. Der wird da alleine, denke ich mal, nicht mehr rauskommen, sodass man da jetzt in nächster Zeit die Strecke sperrt und den mit dem Kran wieder rausholt.
0: Alles klar, danke dir fürs Bescheid sagen. Wir gucken jetzt mal wieder hier zu uns nach Schleswig-Holstein und freuen uns über positive Nachrichten. RSA, alle frischen Hits in Schleswig-Holsteins beste Mix, denn der DEHOGA hat sich bei uns gemeldet, der Hotel- und Gaststättenverband Schleswig-Holstein. Die freuen sich nämlich aktuell, dass die Gastronomen, auch die Hotels, so gute Buchungen verzeichnen, auch mehr Umsatz in den Restaurants. Lutz Frank, wie kommt das?
2: Ja, man merkt schon einen gewissen Schub. Die Gäste sind unterwegs und Mai und Juni waren schon ganz bewegt, aber jetzt merkt man richtig diesen Druck in der Gastronomie. Wir haben natürlich jetzt auch Hochsaison hier in Schleswig-Holstein und sorgt auch dafür, dass wir mehr Umsätze machen. Und in der Urlaubszeit sind die Gäste auch ein bisschen besser drauf und somit wird auch schon mal ein zweites Getränk wieder getrunken oder auch die Nachspeise bestellt, was mich besonders freut.
0: Ja, positive Meldungen aus der Gastronomie. Das freut uns auch, das ist doch schön. Und deshalb möchten wir von euch heute nämlich mal wissen, wo kehrt ihr denn eigentlich besonders gerne ein? Sagt uns mal, wo euer Lieblingsrestaurant in Schleswig-Holstein ist. Carmen aus Schönberg hat eine Sprachnachricht geschickt.
3: Moin! Also, meine Familie geht gerne italienisch essen und zwar fahren wir dafür immer nach Krokau, direkt an die Mühle ran. Da ist das Il Mulino, das ist ein ganz, ganz tolles Restaurant, richtig heimelig, deutsch. Und das Essen schmeckt auch immer gut. Da sind wir schon sehr länger und die Besitzer sind sehr nett. An dieser Stelle liebe Grüße und einen schönen Start ins Wochenende.
0: Il Mulino in Krokau, das klingt doch gut, ne? Jetzt seid ihr dran. Wo sind eure Lieblingsrestaurants in Schleswig-Holstein? Einfach mal eine Sprachnachricht schicken über WhatsApp. Kiel 0431 98 6 98 und dreimal die 0.

0: Krasser ist das an diesem Freitag. Und heute starten auch in Nordrhein-Westfalen die Sommerferien. Das merken wir natürlich hier bei uns, auch in Schleswig-Holstein. Da kommen ja mal viele Urlauber hoch zu uns. Und deshalb braucht ihr auf jeden Fall Geduld auf den Autobahnen. Wo besonders, hört ihr gleich in RSH 5 vor 12, das Nachrichtenmagazin am Mittag.
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10: Erst war das so richtig bullenheiß, jetzt ist es manchmal fast herbstlich mit Schatten. Da kann man sich Creme, Lichtschutzfaktor und Sonnenschutz doch sparen, oder?
11: UV-Strahlung hat ja nicht nur was mit Hitze zu tun. Die UV-Strahlung ist ja auch unabhängig von der Hitze da.
10: Maxi Liegfeld von der Krebsgesellschaft, SH. Aber gibt's so eine Marschrichtung? 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
11: Schön wär's. Aber die UV-Strahlung, die kommt tatsächlich auch durch die Wolken durch. Selbst wenn es sehr bedeckt ist, dann ja, kann man trotzdem Sonnenbrand bekommen. Schatten heißt nicht direkt, dass du geschützt bist. Es kommt tatsächlich 50% der UV-Strahlen auch in den Schatten.
10: 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Ist denn die UV-Strahlung nur schlecht für uns Menschen?
11: Die UV-Strahlung hat natürlich auch was Gutes. Vor allem, wenn man das mit der Sonne verbindet. Man bekommt Vitamin D dadurch. Man fühlt sich viel aktiver. Ich habe viel mehr Lust. Also die ist nicht nur schlecht.
10: Aber wie gesagt, Vorsicht ist besser als heilen. Und ein Sonnenbrand, auch im vermeintlichen Schatten, vergisst die Haut leider nie mehr. Mehr Infos auch auf krebsgesellschaft-sh.
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13: Einen schönen guten Tag. Deutschland ist mitten in den Sommerferien und heute kommt mit Nordrhein-Westfalen das größte Bundesland dazu. Und das bekommen wir in Schleswig-Holstein Jahr für Jahr zu spüren. Es wird voll, teilweise sogar sehr voll auf den Autobahnen. Dazu kommt eine Megabaustelle bei der Bahn. Alles dazu jetzt bei mir im Top-Thema. Die Welle aus Nordrhein-Westfalen rollt bereits auf Schleswig-Holstein zu. Viele machen hier Urlaub, für andere geht es weiter nach Dänemark. Was erwartet der ADAC denn? RSH Schleswig-Holstein-Reporter Andreas Otto.
14: Ja, nachdem es in den letzten Wochen meistens doch recht überschaubar war, sind sich die Experten jetzt sicher, dass es wirklich voll wird. Und zwar ab dem frühen Nachmittag, wenn der Berufsverkehr auf den Reiseverkehr trifft. Und morgen Vormittag und Sonntagnachmittag rechnet der ADAC außerdem mit sehr viel Verkehr auf den Autobahnen. Natürlich ist die A7 in Hamburg bei Neumünster vor der Rader Hochbrücke und vor der dänischen Grenze wieder das größte Nadelöhr.
13: Und die vollen Autobahnen sind nur ein Problem. Fahrgäste der Bahn müssen gleich für die kommenden Wochen Schwierigkeiten einplanen, Andreas.
14: Ja, Grund sind Bauarbeiten in Hamburg. Da wird die sogenannte Verbindungsbahn, also die Strecke zwischen dem Hauptbahnhof und Altona, gesperrt. Und das sorgt zum Beispiel auf der Strecke Kiel-Hamburg für große Probleme. Die Regionalzüge enden dann in Penneberg und von dort geht es mit der S-Bahn weiter. Und das bedeutet eine Fahrzeit von gut 1,5 Stunden. Das Ganze betrifft auch noch viele weitere Regionalzüge aus Schleswig-Holstein. Und natürlich ist auch der Fernverkehr betroffen.
13: Vielen Dank, Andreas. Weitere Meldungen aus unserem Nachrichtencenter jetzt mit Imme Kasten.
15: Die Diskussion um das Vaterglück von Unionsfraktionschef Spahn reißt nicht ab. Es geht darum, dass Spahn und sein Mann dabei in den USA die Dienste einer Leihmutter in Anspruch genommen haben. Mehr dazu von Sönke Röhling.
16: In Deutschland sind Leihmutterschaften verboten und auch Spahn hat dafür gesorgt, dass das so bleibt. Die CDU hat das gerade erst auf ihrem Bundesparteitag im Februar nochmal beschlossen. Deswegen gibt es jetzt Vorwürfe der Doppelmoral. Aus der eigenen Partei kommen sogar Rücktrittsforderungen, unter anderem von der Schatzmeisterin der Frauenunion Rosin. Sie sagte den Funke-Zeitungen, wer dieses Verbot durch eine Auslandslösung umgehe, der setze sich über den Geist des deutschen Gesetzes hinweg.
15: Wohnungseigentümer dürfen sich grundsätzlich eine Klimaanlage auf den Balkon bauen. Einzige Voraussetzung ist, dass die Rechte der anderen Eigentümer nicht übermäßig beeinträchtigt werden. Das hat der Bundesgerichtshof jetzt entschieden. Dass die Klimaanlage Geräusche macht, spielt für die Erlaubnis keine Rolle. Travemünde ist ab heute wieder im Ausnahmezustand. Heute Abend wird die Travemünder Woche offiziell von Lübecks Bürgermeister Lindenau eröffnet. Im Anschluss gibt Sozialministerin Touré den Startschuss für die erste Regatta. Sprecher Ralf Abrates.
17: Die Travemünder Woche wird sich im Vergleich zum Vorjahr fast verdreifachen, was das Segelprogramm angeht. Wir haben insgesamt über 900 gemeldete Boote mit 1600 plus Seglerinnen und Seglern. Also was das Segelprogramm angeht, bieten wir wirklich ein fast Rekordverdreifachen. Verdächtiges Programm auf.
15: An Land gibt's zahlreiche Musik-Acts, unter anderem tritt DJ Alex Christensen auf.
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15: Auch wenn Thomas Tuchel knapp gescheitert ist, ganz ohne deutsche Beteiligung läuft das Finale der Fußball-WM nun doch nicht ab. Bastian Dankert wird als Videoschiedsrichter am Sonntag im Einsatz sein. Auf dem Platz pfeift der Slowene Slavko Vincic das Endspiel zwischen Spanien und Argentinien.
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0: Eine ganz bunte Mischung am Start heute bei uns in Schleswig-Holstein, denn aktuell scheint oft und gern die Sonne. Zum Nachmittag kann das aber durchaus mal sein, dass vor allem die Ostsee ein bisschen Regen abbekommt, den ein oder anderen Schauer. Stellenweise, wie wir das schon aus den letzten Tagen kennen, so mit Gewittern oder Starkregen, parzellenweise. Ne? 23 bis 27 Grad kriegen wir dazu und wir haben jetzt 24 in Husum am Friesenstadion, in Rendsburg an der Schwebefähre 24 und in Heist am Flugplatz 25 Grad. Der RSH 3-Tage-Trend. Morgen oft wolkig, aber regnen wird es nur ganz selten. Dafür wird es aber sehr windig. Das vor allem an den Küsten. Am Sonntag dann wechselhaft bei maximal 20 Grad noch. Windig und kühl geht es dann auch in die neue Woche rein.
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0: Schleswig-Holsteins bester Verkehrsservice auf der A1 Lübeck-Hamburg. Ab Bild steht bis zur Norderelbbrücke 5 Kilometer Stau, mindestens 20 Minuten dauert es länger. Richard, du hast noch was?
18: A1 Richtung Lübeck, Abfahrt zu 404, 1 Kilometer vor der Baustelle stehen alle drei Spuren.
0: Ja, alles klar, danke dir fürs Bescheid sagen. Dann haben wir auf der A7 Flensburg-Hamburg zwischen Stellingen und dem Elbtunnel 4 Kilometer Stop and Go. Eine Viertelstunde kommt hier auf euch zu. Das gilt auch für die Gegenrichtung ab Hausbruch bis zum Elbtunnel. Auch da sind es 5 Kilometer. Ein Liegenbleiber noch. Timon?
19: Zwischen Aufruck und Genutz ist ein LKW so halb in den Graben gefahren. Der wird da alleine, denke ich mal, nicht mehr rauskommen, sodass man da jetzt in nächster Zeit die Strecke sperrt und den mit dem Kran wieder rausholt.
0: Dann müsst ihr an der Elbphäre Glückstadt beschaffen schon 2 Stunden anstehen und die meisten Blitzer nur bei RSH auf der A1 Lübeck-Fehmarnhöhe Heiligenhafen Ost, Norderstedt, Oldby and Wixton Straße in Höhe der Tennisanlage und ein Stück weiter noch Höhe Ranzauer Forstweg. Anneliese hat noch einen für uns.
20: In Flensburg-Mürwik im wasserlosen Weg stadtauswärts. Auf der rechten Parkspur ein silberner VW-Bus. Letztes Drittel vom wasserlosen Weg.
0: Wunderbar. Und Volker noch.
21: Breedstedt. Ortsausgang Richtung Norden, Tonnersche Straße.
0: Wunderbar. Alle Staus und Blitzer gibt es auch in der RSH-App. Ich wünsche euch gute Fahrt.
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0: Die zweite Sommerferienwoche geht zu Ende und jetzt kommt das Wochenende. Da haben natürlich auch Mama und Papa da ein bisschen mehr Zeit und wahrscheinlich haben alle Lust, was zu unternehmen. Ist ja auch viel los wieder bei uns im schönsten Bundesland der Welt. Wo genau, da gucken wir gleich mal drauf.
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0: 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Jetzt geht's ja mit großen Schritten aufs Wochenende zu. Und ja, da hat man ja ein bisschen Zeit, auch mal was Schönes zu unternehmen. Leon Thomsen aus dem RSH-Team hat sich umgeguckt für euch, wo die nächsten Tage was los ist. Was hast du denn gefunden, Leon?
1: Jede Menge Action, Tanja. In Heiligenhafen zum Beispiel startet heute der Hafenrummel. Auf dem Parkplatz am Binnensee, direkt am Wasser, sind Fahrgeschäfte und Fressbuden aufgestellt. Da erlebt ihr so einen richtig schönen Mix aus bunten Lichtern, dem Duft von gebrannten Mandeln und dem Blick auf die Ostsee. Und wenn wir schon bei Zuckerwatte sind, in Hohenwestedt ist Budenjahrmarkt. Morgen und übermorgen könnt ihr euch da richtig schön in der Lindenstraße die Finger klebrig machen.
0: Und hast du auch was, wo die Finger sauber bleiben?
1: Das kann ich nicht versprechen. Eine Kleinigkeit zu mampfen gibt's ja überall. Mhm. Wir haben diverse schöne Feste dieses Wochenende. Die Travemünder Woche startet heute ja mit ganz viel Action rund um den Hafen. Es sind Geltinger Tage, heute und morgen dort im Bürgerpark. Und am Sonntag ist dann auch noch Trammer Waldfest mit großem Partyzelt im Trammer Wald. Und wer alte Trecker und Autos mag, der kann auch noch morgen und übermorgen zum Oldtimer-Treffen auf dem Museumshof Lensahn. Von Vespa bis Käfer gibt's da für Autofans eine ganze Menge zu gucken.
0: Na, das ist so die Hauptsache. Also, es ist einiges los. Vielen Dank, Leon, fürs Durchgucken. Und ihr könnt auch nochmal nachlesen auf unserer RSH-Facebook- oder Instagram-Seite.

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3: Die ganze bunte Mischung ist heute am Start. Viele Wolken, aber auch viel Sonne. Vor allem die Ostsee könnte heute noch mal einen Schauer abbekommen. Ab und an. Das kann teilweise hingehen wieder bis Starkregen und Hagel. Temperaturen zwischen 23 und 27 Grad. Wir sind jetzt bei 23 am Dorfmuseum in Schönwalde, auch in Travemünde am alten Leuchtturm 23 und 25 auf dem Marktplatz in Wesselburen. Der RSH 3-Tage-Trend. Ja, wird ein bisschen anders übers Wochenende. Recht durchwachsen morgen, aber ohne Regen. Dafür wird es immer windiger, vor allem an den Küsten. Und der Sonntag wird dann tatsächlich etwas wechselhaft. 20 Grad noch maximal. Und windig und kühl startet dann auch die neue Woche.
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3: Schleswig-Holsteins bester Verkehrsservice. Wir gucken auf die A1 Lübeck Richtung Hamburg. Zwischen Billstedt und der Norderelbbrücke 5 Kilometer Stop and Go. 20 Minuten länger dauert es hier. A7 Flensburg-Hamburg zwischen Stellingen und dem Elbtunnel 4 Kilometer. Eine halbe Stunde braucht ihr länger. 5 Kilometer Stop and Go in die nördliche Richtung, also A7 Richtung Flensburg zwischen Hausbruch und dem Elbtunnel. Dann haben wir noch die Elbfähre Glückstadt. Wir schaffen, da steht ihr schon 2 Stunden an jetzt und die meisten Blitzer nur bei RSH. A1 Lübeck Fehmarnhöhe Heiligenhafen Ost 100 erlaubt. Norderstedt, Rotbien-Wixenstraße, 2 Blitzer gleich. Einmal an der Tennisanlage und dann nochmal Höhe Ranzauer Forstweg. B77 jetzt so Richtung Schleswig Höhe Klinterweg. Anneliese hat noch einen

0: In Flensburg-Mürwik im wasserlosen Weg stadtauswärts. Auf der rechten Parkspur ein silberner VW-Bus. Letztes Drittel vom wasserlosen Weg.
1: Oh, alles klar. Vielen Dank fürs Bescheid sagen. Staus und Blitzer meldet ihr uns ja immer kostenlos unter der 08000 774 774. Ich wünsche euch gute Fahrt.
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0: Wir müssen aber ganz schnell auf die Straßen gucken. Der RSA-Verkehr, Achtung, Autofahrer auf der A23 Hamburg-Heide zwischen Pinneberg-Nord und Tornesch laufen Rehe auf der Autobahn. Bitte da ganz, ganz vorsichtig fahren. 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Und wo speist es sich am besten? Das wollen wir heute von euch wissen. Alle frischen Hits in Schleswig-Holsteins beste Mix. Denn der DEHOGA hat sich gemeldet bei uns, hat gesagt, oh, wir sind eigentlich ganz positiv gestimmt. Die Buchungslage ist gut bei uns und die Menschen sind auch wieder bereit, ein bisschen Geld auszugeben für ein zweites Getränk oder ein Dessert. Das ist doch schön, da freuen wir uns über die positive Stimmung und wollen deshalb von euch mal wissen, wo sind denn eure liebsten Restaurants in Schleswig-Holstein? Thomas aus Sollerup hat sich gemeldet.
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0: Merkst du, dass die Begeisterung da schon überkocht? Also, ich bin gespannt auf eure Tipps. Wo sind denn eure liebsten Restaurants in Schleswig-Holstein? Sagt uns gerne mal Bescheid. Gerne auch einfach eine Sprachnachricht schicken über WhatsApp Kiel 0431 98 698 und drehen wir die 0. Wir freuen uns.

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11: 5:01. Ich bin Holger Dilk. Guten Tag. Auf den Autobahnen in Schleswig-Holstein wird es ab heute Nachmittag richtig voll. Nordrhein-Westfalen nämlich kommt. Das größte Bundesland hat Sommerferien und tausende Urlauber machen sich auf den Weg in Richtung Norden. Rainer Priegler vom ADAC Schleswig-Holstein.
12: Die Schwerpunkte sind diesmal wieder auf der A1 Richtung Lübeck und Fehmarn, auf der A7 rund um Hamburg, bei Neumünster, Rendsburg und vor der dänischen Grenze. Richtung Nordseeküste kann es auf der A23 streckenweise noch ganz gut laufen, dafür drohen aber an den Fähranlegern längere Wartezeiten.
11: Außerdem gibt es in den kommenden Wochen Probleme bei der Bahn. Wegen Bauarbeiten fahren einige Regiolinien aus Schleswig-Holstein nicht bis zum Hamburger Hauptbahnhof, sondern nur bis Pinneberg. Am späten Nachmittag wird die 137. Travemünder Woche eröffnet. Auf der 10 Tage langen Veranstaltung werden rund 600.000 Besucher erwartet. RSH Schleswig-Holstein-Reporter Andreas Otto.
13: Ja, traditionell wird der Auftakt heute mit dem Signal Heißt Flagge gefeiert. Nach einer seglerisch deutlich kleineren Travemünder Woche 2025 ist die Teilnehmerzahl wieder ordentlich angestiegen. Es sind fast 1700 Segler aus 30 Nationen am Start. Dabei geht es um 16 Europa- und Weltmeisterschaften. Ein Highlight sind erneut die Travel Races vor Publikum. Auf der benachbarten Festmeile sind über 120 Programmpunkte geplant.
11: Den Vorwurf der Doppelmoral und Rücktrittsforderungen. CDU-Mann Jens Spahn, der mit Hilfe einer Leihmutter gerade Vater geworden ist, muss sich richtig was anhören. Jana Klonikowski.
14: Eine Leihmutter in den USA hat das Kind von Spahn und seinem Mann zur Welt gebracht. In Deutschland ist dieser Weg verboten. Auch die CDU und Spahn selbst sind dafür, dass das so bleibt. Und deshalb werfen jetzt viele dem Unionsfraktionschef vor, unglaubwürdig zu sein und Doppelstandards anzulegen. Wer Regeln politisch propagiert, sollte nachvollziehbar erklären, warum sie für ihn selbst offenbar nicht gelten sollen, sagt etwa der Grüne Janosch Dahmen. Selbst aus Spahns CDU gibt es erste Rücktrittsforderungen, etwa aus der Thüringer Frauenunion.
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11: Die FIFA nimmt sich einmal mehr den US-Sport als Vorbild und vergibt Meisterringe an das Team, das am Sonntag den WM-Titel gewinnt. Die Tradition gibt es auch beim Super Bowl. Genauso wie die große Halbzeitshow, die ja auch die Halbzeitpause im WM-Finale auf eine halbe Stunde aufblähen wird.
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15: Sieht das auf dem Radar noch ganz gut aus, nämlich doch meistens sonnig und mit ein bisschen Wolken versetzt. Aber das kann sein, dass zum Nachmittag hin, vor allem an der Ostsee, doch der eine oder andere Schauer nochmal ankommt. Temperaturen zwischen 23 und 27 Grad heute. Wir sind bei 24 jetzt im Bürgerpark in Süderbrarup, auch in Niebel am Rathaus 24 und 26 am Schwimmbad in Scharfstedt. Der RSH 3-Tage-Trend, morgen oft wolkig, selten nur Regen, dafür wird es aber gut windig, vor allem an den Küsten. Das ist auch am Sonntag noch so, der ist auch insgesamt so ein bisschen wechselhafter. Kühler vor allem, 20 Grad noch maximal und so ähnlich geht's auch am Montag dann weiter.
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15: Schleswig-Holsteins bester Verkehrsservice. Achtung, Autofahrer auf der A20 Lübeck Richtung Bad Segeberg zwischen Geschendorf und dem Übergang zur B206 haben wir eine Ölspur und 2 Liegenbleiber gleich auf der A23 Hamburg Richtung Heide zwischen Tornesch und Elmshorn. Dann 8 Kilometer Stau auf der A1 Lübeck-Hamburg zwischen Billstedt und der Norderelbbrücke. A7 Flensburg-Hamburg zwischen Aufschlag und der Radar-Hochbrücke. Die ersten 7 Kilometer, da braucht ihr 30 Minuten Geduld. Dann kommt nochmal eine Dreiviertelstunde oben drauf, wenn ihr durch den Elbtunnel wollt. Zwischen dem Dreieck Nordwest und dem Elbtunnel nochmal 7 Kilometer. Gegenrichtung auch 7 Kilometer ab Hausbruch bis zum Elbtunnel. Eine gute halbe Stunde dauert es länger. Und wenn ihr dann weiter oben Richtung Radar-Hochbrücke kommt, dann steht ihr auch da ab Uhe Süd bis zur Radar-Hochbrücke auf 8 Kilometern. Auch das dauert nochmal eine knappe halbe Stunde. Dann ist die A24 Hamburg-Schwerin zwischen Hornbeck und der Raststätte Gudow nach einem Unfall auf eine Spur verengt. Da stehen mehrere Autos quer auf der Autobahn. Ganz gefährlich, bitte aufpassen. Elbphäre Glück Stadt, wir schaffen 2 Stunden Wartezeit und die meisten Blitzer nur bei RSH. Wesselburener Koog, Dammstraße beidseitig, Höhe Eidersperrwerk, B76 Schleswig Richtung Kiel, Höhe Hasselholmer Talbrücke, Lübeck, Moorräder beidseitig am Fahrradladen. Petra hat noch einen.
16: Blitzer in Degeling, Ortseingang Richtung Neuenbrook.
15: Dankeschön. Und Anneliese noch.
17: In Flensburg-Mürwik, im wasserlosen Weg stadtauswärts, auf der rechten Parkspur ein silberner VW-Bus. Letztes Drittel vom wasserlosen Weg.
15: Okay, vielen Dank fürs Bescheidsagen. Alle Staus und Blitzer gibt's auch in der RSH-App. Gute Fahrt.
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15: Tja, es gehen fast 6 Wochen Fußball-WM zu Ende. Am Sonntag das Finale zwischen Spanien und Argentinien und morgen Abend dann ja auch noch das Spiel um Platz 3. Alles, was ihr wissen müsst zu diesem letzten WM-Wochenende, hört ihr gleich hier.
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0: Schön, dass ihr dabei seid. Hier ist RSH, alle frischen Hits in Schleswig-Holsteins beste Mix. Und so schnell können fast 6 Wochen umgehen. Am Sonntag ist das WM-Finale, Spanien gegen Argentinien. Spielen in New Jersey dann um die Fußballkrone. Leon Thomsen aus dem RSH-Team ist bei mir, unser großer Fußballfan hier. Und wir starten mal mit dem sportlichen Leon. Da gibt es ja schon die ein oder andere Besonderheit, oder?
1: Das kannst du laut sagen, Tanja. Die Argentinier haben nämlich die Möglichkeit, mit der nahezu identischen Mannschaft wie beim Titelgewinn vor 4 Jahren eine WM zweimal in Folge zu gewinnen. Das ist bislang nur den Italienern vor Ewigkeiten in den 30er Jahren und Brasilien Anfang der 60er gelungen. Mhm. Und in den letzten Jahren ist der Status Titelträger eher zum Fluch geworden. 2006 ist Italien ja Weltmeister geworden und dann bei der nächsten WM in der Gruppenphase rausgeflogen. Mhm. Genauso ging es den folgenden Weltmeistern Spanien und Deutschland in den Turnieren danach. Also Argentinien kann da am Sonntag echt was ziemlich Außergewöhnliches schaffen.
0: Wird gegen Spanien als amtierenden Europameister allerdings jetzt auch kein Spaziergang. Und drumherum ums Feld gibt es auch ordentlich Tamtam, ne?
1: Aber sowas von. Dass die FIFA das Turnier nach Strich und Faden kommerziell ausschlachtet, das ist ja allgemein bekannt. Aber jetzt bei diesem Finale, da treiben sie das nochmal so richtig auf die Spitze. Stichpunkt Halbzeitshow. Normalerweise gibt es im Fußball ja bloß 15 Minuten Verschnaufpause. Vielleicht tritt in der Zwischenzeit in einem Finale mal Helene Fischer auf oder so und dann ist gut. Jetzt am Sonntag sollen in der Halbzeit Shakira, Madonna, Justin Bieber, BTS und noch weitere Superstars auftreten. Und man geht sogar davon aus, dass die Halbzeitpause doppelt so lang wird wie sonst. Also da vergisst man doch glatt, dass es eigentlich um Fußball geht.
0: Ja, allerdings, das dürfte ja dann doch ein bisschen dauern. Oder alle dürfen nur 30 Sekunden singen. Mal gucken. Vielen Dank, Leon. Wir werden das ja erleben. Kleiner Ausblick auf das letzte WM-Wochenende. Und am Sonntag wird es dann natürlich heißen Spanien oder Argentinien. Wer wird Fußball-Weltmeister? Wird dann um 21 Uhr losgehen. Da ist dann Anstoß und übertragen werden es die Kollegen vom ZDF.

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7: Ein paar Wolken durch aktuell, ansonsten sieht das aber gar nicht so schlecht aus. Doch viel Sonne am Start bei uns in Schleswig-Holstein. Kann sein, dass es zum Nachmittag vor allem an der Ostsee aber nochmal Schauer gibt und stellenweise bilden sich da auch wieder so kleine Gewitterparzellen. Ihr kennt das Ganze, inklusive Starkregen, Hagel möglicherweise. Ne? 23 bis 27 Grad kriegen wir. Wir haben 24 jetzt an der Tankstelle in Stedesand. Auf dem Dorfplatz in Bargfeld-Stegen 27 Grad und das haben wir auch am Feuerwehrmuseum in Norderstedt. Der RSH-3-Tage-Trend. Morgen oft wolkig, selten nur Regen, dafür wird es aber ordentlich windig, vor allem sehr böig an den Küsten. Und am Sonntag dann etwas wechselhaft, maximal noch 20 Grad und ein bisschen kühler und wechselhafter geht's auch in die neue Woche rein.
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7: Schleswig-Holsteins bester Verkehrsservice. Und da wird's jetzt voll. A1 Lübeck Richtung Hamburg zwischen Billstedt und der Norderelbbrücke. 7 Kilometer Stau. Das dauert schon mal eine halbe Stunde länger. Dann die A7 Flensburg-Hamburg zwischen Aufschlag und der Radar-Hochbrücke. 7 Kilometer. Da braucht ihr auch mindestens eine halbe Stunde Geduld. Dann A7 Flensburg-Hamburg zwischen dem Dreieck Nordwest und dem Elbtunnel. 7 Kilometer, 40 Minuten Minimum. A7 Hannover-Flensburg ab Hausbruch bis zum Elbtunnel. Nochmal 7 Kilometer, 30 Minuten. Dann die A7 Hamburg Richtung Flensburg zwischen Ohe Süd und der Radar-Hochbrücke, 7 Kilometer. 20 Minuten länger dauert es hier. A24 Hamburg Richtung Schwerin zwischen Rheinweg und Vitzhave, 7 Kilometer Stau. Da ist nämlich nur eine Spur frei wegen der Baustelle und da steht ihr eine Dreiviertelstunde an. 5 Kilometer auf der A24 Hamburg Schwerin ab Hornweg bis zur Raststätte Gudow. Da laufen Bergungsarbeiten, dauert auch eine halbe Stunde. Und die B199 Flensburg-Niebel ist zwischen Schafflund und Hörup in beiden Richtungen gesperrt. An der Elbfähre Glückstadt für Schafen. 2 Stunden Wartezeit und die meisten Blitzer nur bei RSH. Lübeck-Luisenstraße, beidseitig Höhe Glas-Hüttenweg, Wessel-Burener-Kog-Dammstraße, beidseitig am Eidersperrweg und Lisa hat noch einen.
8: Im Großoffensee an der Feuerwehr. 70.
7: Dankeschön. Petra, was hast du noch?
9: Blitzer in Degeling, Ortseingang Richtung Neuenbrook.
7: Wunderbar, vielen Dank. Alle Staus

0: Und Blitzer gibt's auch in der RSH-App. Ich wünsche euch gute Fahrt.
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0: Einen schönen Freitag allerseits. RSH ist das. Alle frischen Hits in Schleswig-Holsteins besten Mix mit Kygo gleich. Ist neu bei RSH. Ich finde ja, der hätte ja so Fußballhymnenpotenzial gehabt, ne? Mike Schüler, was sagst du denn dazu?
1: Finde ich auch. Ist so ein geheimer Sommerhit eigentlich.
0: Oder? Finde ich auch.
1: Ich mag den gern.
0: Ich auch. Aber es geht nicht nur um Musik, es geht auch noch um Essen. Das Wichtigste eigentlich.
1: Das ist wirklich so. Ja, wir haben ja heute schon von der DEHOGA gehört in Schleswig-Holstein. Die Leute gehen wieder in die Restaurants und lassen sich da schmecken, gerade jetzt zur Urlaubszeit, ne? So soll es ja auch sein.
0: Richtig.
1: Und da fragen wir mal, in welches Restaurant geht ihr denn am liebsten? Wo geht ihr am liebsten essen?
0: Hast du eins?
1: Ja, bei mir tatsächlich das Giardino in Schönkirchen. Okay. Italiener, also Salsa con Pan, vorweg, perfekt. Mhm. Dann die Pizza Rustica kann ich noch empfehlen.
0: Klingt
1: mit Gorgonzola, also kann man sich gut reinsetzen. Aber was ist es bei euch? Klingelt gerne mal durch. Kill 0431 986 98 3x die 0 oder schickt eine Sprachnachricht bei WhatsApp. Und dann fordern wir hier heute Nachmittag eine

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9: 5 vor 2. Ich bin Colin Mock. Guten Tag. Auf den Autobahnen in Schleswig-Holstein wird es jetzt so richtig voll. NRW kommt. Das größte Bundesland hat Sommerferien und tausende Urlauber machen sich auf den Weg Richtung Norden. Rainer Pregler vom ADAC Schleswig-Holstein sagte uns:
10: Die Schwerpunkte sind diesmal wieder auf der A1 Richtung Lübeck und Fehmarn, auf der A7 rund um Hamburg, bei Neumünster, Rendsburg und vor der dänischen Grenze. Richtung Nordseeküste kann es auf der A23 streckenweise noch ganz gut laufen. Dafür drohen aber an den Fähranlegern längere Wartezeiten.
9: Außerdem gibt es in den nächsten Wochen Probleme bei der Bahn. Wegen Bauarbeiten fahren einige Regiolinien aus Schleswig-Holstein nicht bis zum Hamburger Hauptbahnhof, sondern nur bis Pinneberg. Staatsanwaltschaft und Polizei ermitteln nach einem noch mysteriösen Fall in Kiel. Ein 37-Jähriger ist im Stadtteil Garden angegriffen und kurzzeitig entführt worden. Die Hintergründe sind unklar. RSH Schleswig-Holstein-Reporter Andreas Otto.
11: Nach Polizeiangaben ist es Mittwochnachmittag zu einem Treffen zwischen dem Mann und den Verdächtigen gekommen. Dabei soll der 37-Jährige angegriffen und in einen Transporter gezerrt worden sein. Dort wurde demnach auf ihn eingeschlagen. Außerdem soll der Mann ausgeraubt worden sein. Dann wurde er wieder freigelassen. Eine 32-Jährige und ein 55 Jahre alter Tatverdächtiger sitzen in U-Haft. Nach einem dritten Täter wird noch gefahndet.
9: Lübecks Bürgermeister Lindenau und Sozialministerin Touré geben heute Abend den Startschuss für die 137. Travemünder Woche. Auf dem Wasser messen sich über 1600 Segler in 26 Wettbewerben. An Land gibt's ein Festivalprogramm. Die Bahn lässt mehr und längere Züge fahren. Außerdem gibt's zusätzliche Busse. Mehrere Krankenkassen sollen sich mit einem riskanten Immobilienfonds verzockt haben. Nach Recherchen unter anderem der Süddeutschen Zeitung sollen die Kassen mindestens 170 Millionen Euro in den Fonds gesteckt haben. Eigentlich gelten strenge Regeln, sie dürfen nur in risikoarme Anlagen investieren.
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9: Auch wenn Thomas Tuchel knapp gescheitert ist, ganz ohne deutsche Beteiligung läuft das Finale der Fußball-WM doch nicht ab. Bastian Dankert wird als Videoschiedsrichter am Sonntag im Einsatz sein. Auf dem Platz pfeift der Slowene Slavko Vincic das Endspiel zwischen Spanien und Argentinien.
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12: Das wird heute Nachmittag ziemlich ähnlich wie auch gestern schon. Neben Sonne und Wolken kommen nun auch einzelne kräftige Regenschauer dazu. Außerdem kann es gewittern, örtlich mit Starkregen und Hagel. Es ist schwülwarm bei uns in Schleswig-Holstein. 23 bis 28 Grad sind heute die Höchstwerte. 25 sind es jetzt bei euch in Sprakebüll am Hofladen, 22 in Großenbrode im Kurpark und 26 Grad bei euch in Müssen an der Bäckerei. Der RSH-3-Tage-Trend, das Wochenende wird wechselhaft, erscheint auch mal die Sonne, aber Schauer und Gewitter sind auch wieder dabei. Es kühlt auf 18 bis 20 Grad ab und so geht's dann auch in die neue Woche.
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12: Schleswig-Holsteins bester Verkehrsservice. Richtig viel los auf den Straßen. A1 Lübeck Richtung Hamburg zwischen Dillstedt und der Norderelbbrücke. 7 Kilometer Stau, eine halbe Stunde steht ja. A7 Flensburg Richtung Hamburg zwischen Aufschlag und der Rader Hochbrücke. 8 Kilometer, 15 Minuten hier. A7 Flensburg Richtung Hamburg zwischen dem Dreieck Nordwest und dem Elbtunnel. 7 Kilometer, 45 Minuten kommen da oben drauf. In der Gegenrichtung 40 Minuten länger zwischen Hausbruch und dem Elbtunnel. 8 Kilometer. A7 Hamburg Richtung Flensburg zwischen Ohe Süd und der Rader Hochbrücke. 5 Kilometer, 20 Minuten plus. A24 Hamburg Richtung Schwerin zwischen Rheinbeck und Witzhafe 7 Kilometer. Da ist wegen Bauarbeiten auch nur eine Spur frei. Eine Dreiviertelstunde steht hier. Danke Andreas fürs Bescheid geben. A24 Hamburg Richtung Schwerin zwischen Hornbeck und der Raststätte Gudow 5 Kilometer wegen Bergungsarbeiten. Eine halbe Stunde kommt hier oben drauf. Außerdem braucht ihr Geduld an der Elbfähre Glückstadt Witzhafen in beiden Richtungen. 2 Stunden dauert es länger. Die meisten Blitzer nur hier bei RSH. Degeling, Itzehoer Straße beidseitig in der 50er. Wessenburener Krug, Dammstraße beidseitig in Höhe des Eidersperrwegs 70 dürft ihr fahren. Und Philipp, wo hast du ein?
13: Auf der B207 in Richtung Lübeck zwischen der A24 und Talkau in der 70er.
12: Alles klar, danke dir. Alle Staus und alle Blitzer findet ihr auch bei uns in der RSH-App. Da wo es geht, eine gute Fahrt euch.
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12: Endlich wieder Wochenende, schönen Freitag euch und es ist so viel los bei uns in Schleswig-Holstein. Ihr könnt so viel erleben, ob Kunsthandwerkermarkt in Laboe oder Stadtfest in Schleswig. Ihr habt die Wahl der Qual. Richtig groß wird es ab heute Abend aber wieder an der Lübecker Bucht. Da startet nämlich die Travemünder Woche. 10 Tage lang futtern, tanzen und segeln und dieses Jahr könnt ihr da sogar Teil eines Rekords werden. Hört ihr, alles gleich hier.
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0: Das Seebrückenfest in Schönberg, die Geltinger Tage mit großem bunten Festumzug, das Oldtimer-Sommerfest in Simonsberg oder. Dieses Wochenende hat so viel zu bieten. RSH hier. Es ist richtig viel los bei uns in Schleswig-Holstein, zum Beispiel auch bei euch an der Lübecker Bucht. Da wird heute Abend um 18 Uhr die Travemünder Woche eröffnet. Es ist die 137. Auflage des großen Volksfests direkt an der Ostsee. Bis nächste Woche Sonntag wird wieder gesegelt, getanzt und gefuttert in Travemünde. Ralf Abratis vom Team der Travemünder Woche ist jetzt bei mir. Ralf, in diesem Jahr habt ihr richtig was vor mit uns. Wie groß wird die Travemünder Woche in diesem Jahr?
1: Sehr groß. Die Travemünder Woche wird sich im Vergleich zum Vorjahr fast verdreifachen, was das Segelprogramm angeht. Wow. Wir haben insgesamt über 900 gemeldete Boote mit 1600 plus Seglerinnen und Seglern. Ja. Wenn die Boote ein- und auslaufen, dann sind die Besucher hier an der Trave oder auch an der Strandpromenade fast mittendrin. Man ist also direkt dabei.
0: Mega cool. Und drumherum habt ihr dann auch noch ein tolles Programm für die ganze Familie, ne?
1: Wir haben die Lasershows vor der Passat, die jeden Abend von Montag bis Sonnabend hier gestrahlt werden sozusagen. Die Passat wird illuminiert. Wir haben 4 Bühnen hier auf dem Festivalgelände mit diversen Bands von Schlager über Pop bis Rock. Und wir haben natürlich unsere kulinarische und Shoppingmeile, die sich hier über die Travepromenade und Strandpromenade zieht, 1 Kilometer lang. Also das volle Programm für den ganzen Tag.
0: Einfach herrlich. Und Ralf, Stichwort Anreise. Gute Idee, mit dem Auto zu kommen?
1: Ja, wir haben Großparkplätze da.
0: Okay.
1: Wer da rauf möchte, muss aber rechtzeitig kommen. Im Laufe des Tages wird es dann erfahrungsgemäß immer voll. Mhm. Wir haben hier in Travemünde ja den großen Vorteil, dass wir den Strandbahnhof haben. Das heißt, mit dem Zug kann man fast bis an den Strand fahren und ist damit direkt im Partygelände. Ja. Es gibt Busse natürlich jeglicher Art aus den unterschiedlichen Regionen, die hierher fahren. Also das wäre die Empfehlung, die öffentlichen Verkehrsmittel zu nutzen.
0: Na dann kann es doch losgehen, oder? Danke dir, Ralf. Heute geht's los mit der Travemünder Woche. Wir wünschen gutes Wetter und ausreichend Wind allen Seglern. Viel Erfolg und natürlich ganz viel Spaß.

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13: Kleines Versteckspiel zwischen der Sonne und den Wolken. Wechselnd bewölkt ist es heute Nachmittag bei uns in Schleswig-Holstein. Dazu sind einzelne Regenschauer oder Gewitter möglich, teils auch mit Starkregen oder Hagel bei euch an der Westküste. Da bleibt es aber richtig schön sonnig. Jetzt haben wir 25 Grad in Hüllerup beim Kieswerk, in Bordesholm beim Naturpark Westensee 27 Grad und bei euch in Ahrensbök am Rathaus 26. Der RSA 3-Tage-Trend. Samstag und Sonntag gibt es Sonne und Wolken im Mix. Hier und da regnet oder gewittert es auch mal. Es kühlt auf maximal 20 Grad ab und durchwachsen geht dann auch am Montag weiter.
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13: Schleswig-Holsteins bester Verkehrsservice. Achtung Autofahrer, fahrt vorsichtig auf der A1 Hamburg Richtung Lübeck zwischen Bad Oldesloe und Rheinfeld. Da liegen Reifenteile auf der Straße. Und Achtung auch auf der B502 Schönberg-Kiel. Hier in beiden Richtungen zwischen Heikendorf Nord und Heikendorf Süd sind Rehe auf der Straße. Kerstin ist noch bei mir. Was hast du, Kerstin?
15: Ich wollte einen Fliegenbleiber melden mit einer Reifenpanne auf der Bundesstraße. Die wechseln da gerade den Reifen am Straßenrand.
13: Ja.
15: Und zwar die B432 von Segeberg Richtung Norderstedt. Stehen die kurz vor Höhe Borstel. Am Straßenrand ist schlecht abgesichert.
13: Danke dir, Kerstin, fürs Bescheid sagen. Es staut sich auf der A1 Lübeck Richtung Hamburg zwischen Billstedt und der Norderelbbrücke 7 Kilometer, 30 Minuten steht er hier. A7 Flensburg Richtung Hamburg zwischen Aufschlag und der Rader Hochbrücke 9 Kilometer, halbe Stunde auch hier oben drauf. A7 Flensburg Richtung Hamburg zwischen dem Dreieck Nordwest und dem Elbtunnel 8 Kilometer. In der Gegenrichtung dann zwischen Hausbruch und dem Elbtunnel ebenfalls 8, 40 Minuten plus. A7 Hamburg Richtung Flensburg zwischen Ohe Süd und der Rader Hochbrücke 6 Kilometer, 20 Minuten kommen da oben drauf und dann die A24 Hamburg Richtung Schwerin. Zwischen Rheinbeck und Witzhave 8 Kilometer, da ist wegen Bauarbeiten auch nur eine Spur frei. 45 Minuten steht er hier an. An der Elbfähre Glückstadt Bischarfen, da kommt es in beiden Richtungen auch zu langen Wartezeiten. 2 Stunden dauert es länger und die meisten Blitzer nur hier bei RSH. Bredstedt, Tondernsche Straße stadtauswärts, Flensburg, Wasserloser Weg stadtauswärts, Lübeck, Luisenstraße beidseitig in Höhe des Glashüttenwegs, 50 dürft ihr fahren und B76 Schleswig Richtung Kiel in Höhe der Hasselholmer Talbrücke 80 hier erlaubt. Danke an unsere Stau- und Blitzermelder Marco, Britta, Momme, Heiko und Matthias. Gute Fahrt euch!
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0: Auf ins Wochenende, RSH hier mit Mike Schüler. Und das sind doch mal richtig gute Nachrichten aus Schleswig-Holstein. Wir futtern wie die Weltmeister. Also, das war jetzt ganz plump formuliert, aber der Gastronomie hier im schönsten Bundesland der Welt geht's gerade richtig gut. Das hat uns heute Morgen in der RSH Moin Show mit Sharon Hein und Matze Schmark Lutz Frank, der Präsident von der DEHOGA, dem Deutschen Hotel- und Gaststättenverband Schleswig-Holstein, verraten.
1: Ja, man merkt schon einen gewissen Schub. Die Gäste sind unterwegs und Mai und Juni waren schon ganz bewegt, aber jetzt merkt man richtig diesen Druck in der Gastronomie. Wir haben natürlich jetzt auch Hochsaison hier in Schleswig-Holstein und sorgt auch dafür, dass wir mehr Umsätze machen. Und in der Urlaubszeit sind die Gäste auch ein bisschen besser drauf. Und somit wird auch schon mal ein zweites Getränk wieder getrunken oder auch die Nachspeise bestellt, was mich besonders freut. Wenn die Gäste so weiter den gesamten Sommer unterwegs sind bei uns in der Gastronomie in Schleswig-Holstein, dann freue ich mich für alle Betriebe.
0: Das klingt doch richtig gut. Und man muss sich ja auch mal was gönnen, ne? Gerade jetzt im Urlaub. Wo geht ihr denn am liebsten essen? Wir fragen euch heute ja nach euren Lieblingsrestaurants. Christiane aus Bonn-Höved hat uns eine Sprachnachricht bei WhatsApp geschickt. Welches Restaurant ist es denn bei dir, Christiane?
2: Also unser Lieblingsgrieche ist zum Beispiel in Meimersdorf der beste Grieche der Zeit. Ascheberg ist auch super bei Maria und Vasili. Sehr, sehr zu empfehlen.
0: Also bei Christiane darf es gerne mal griechisch sein. Fühle ich komplett, muss ich sagen. Und wo geht ihr besonders gerne essen? Ruft durch oder schickt eine WhatsApp an Kiel 0431 98 6 98 und dreimal die 0.

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16: 3:05. Ich bin Colin Mock. Guten Tag. Hamburg-Pendler und Reisende müssen sich die nächsten Wochen auf Probleme bei der Bahn einstellen. Die Gleise zwischen dem Hamburger Hauptbahnhof und Altona werden bis Ende August gesperrt. Viele Regiozüge halten deswegen schon in Pinneberg statt am Hauptbahnhof. Ole Konstantinescu von der Deutschen Bahn sagte uns:
17: Viele Verbindungen im Nah- und Fernverkehr können, wenn auch eingeschränkt, weiterhin angeboten werden. Zwischen Pinneberg und Hamburg Hauptbahnhof ist ein Umstieg auf die S-Bahn möglich. Und dort, wo kein Zugverkehr möglich ist, fahren Ersatzbusse.
16: Außerdem muss auch mit vollen Autobahnen im Land gerechnet werden. Die NRW-Urlauberwelle rollt seit heute auf Schleswig-Holstein zu. Am späten Nachmittag wird die 137. Travemünder Woche eröffnet. Auf der 10 Tage langen Veranstaltung werden rund 600.000 Besucher erwartet. RSH Schleswig-Holstein-Reporter Andreas Otto.
18: Ja, traditionell wird der Auftakt heute mit dem Signal Heißt Flagge gefeiert. Nach einer seglerisch deutlich kleineren Travemünder Woche 2025 ist die Teilnehmerzahl wieder ordentlich angestiegen. Es sind fast 1700 Segler aus 30 Nationen am Start. Dabei geht es um 16 Europa- und Weltmeisterschaften. Ein Highlight sind erneut die Trave-Races vor Publikum. Auf der benachbarten Festmeile sind über 120 Programmpunkte geplant.
16: Bahnkunden haben bald mehr Auswahl im Fernverkehr. Die Bundesnetzagentur hat den Weg freigemacht, dass das italienische Bahnunternehmen Italo ab 2028 in Deutschland unterwegs sein darf. Italo will mit Kampfpreisen angreifen und der Deutschen Bahn auf mehreren wichtigen Fernverkehrsstrecken Konkurrenz machen. Für die SG Flensburg-Handewitt ist die Sommerpause vorbei. In der Wikingerhalle hat es heute Vormittag den Trainingsauftakt für die neue Saison gegeben. Das erste Bundesligaspiel ist Ende August in eigener Halle gegen Eisenach. SG-Geschäftsführer Holger Glandorf sagte uns:
13: Ja, erstmal bin ich froh, dass alle bis auf Kent Robinson und Luca Witzke gesund und munter an Bord sind. Und es gilt ja natürlich jetzt auch, die Neuzugänge erstmal zu integrieren, das so schnell wie möglich zu schaffen, um dann natürlich auch gewisse Ziele zu erreichen. Aber natürlich, wie auch letzte Saison, geht es erstmal darum, die Mannschaft weiterzuentwickeln und nochmal einen Schritt nach vorne zu machen.
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16: Die FIFA nimmt sich einmal mehr den US-Sport als Vorbild und vergibt Meisterringe an das Team, das am Sonntag den WM-Titel gewinnt. Die Bowl. Genauso wie die große Halbzeitshow, die womöglich die Halbzeitpause im WM-Finale auf eine halbe Stunde aufblähen wird.
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19: Also ihr an der Nordseeküste, ne? Ihr habt heute richtig Glück. Ihr bekommt die meiste Sonne ab, sonst schieben sich im Rest des Landes immer wieder Wolken dazwischen. Auch Regenschauer sind mal mit dabei, ebenso Gewitter. Vor allem am Abend so gegen 18 Uhr im Landesinneren. Jetzt haben wir gemessen bei euch in Gelting im Bürgerpark 24 Grad, 27 sind es in Mezen im Dornröschengarten und 26 bei euch in Meldorf beim Meldorfer Tennisclub. Der RSH 3-Tage-Trend. Das Wochenende bleibt wechselhaft bei uns in Schleswig-Holstein. Mischmaschwetter mit Regenschauern und einzelnen Gewittern. Auch der Montag wird eher durchwachsen und das kühlt sich ab. Morgen schon ordentlich. 20 Grad gibt es nur noch in der Spitze.
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19: Schleswig-Holsteins bester Verkehrsservice. Fahrt vorsichtig, liebe Autofahrer, auf der B432 Bad Segeberg Richtung Hamburg. In Höhe Borstel ist ein Auto liegen geblieben. Außerdem Stau auf der A1 Lübeck Richtung Hamburg. Zwischen Billstedt und dem Dreieck Nordelbe 11 Kilometer, 35 Minuten steht er hier. A7 Flensburg Richtung Hamburg. Zwischen Aufschlag und der Rader Hochbrücke 8 Kilometer, 20 Minuten kommen da oben drauf. Ebenfalls die A7 dann runter Richtung Hamburg. Zwischen dem Dreieck Nordwest und dem Elbtunnel 8 Kilometer, 50 Minuten plus. In der Gegenrichtung, also hoch Richtung Flensburg, zwischen Hausbruch und dem Elbtunnel 8 Kilometer. Im weiteren Verlauf zwischen Uhe Süd und der Rader Hochbrücke 6 Kilometer, 15 Minuten kommen obendrauf. A24 Hamburg Richtung Schwerin zwischen Rheinbeck und Witzhave 8 Kilometer. Wegen Bauarbeiten ist da nur eine Spur frei. Eine Dreiviertelstunde steht hier. Ordentlich Geduld braucht ihr auch an der Elbfähre Glückstadt Bischhafen. Da dauert es 2 Stunden länger in beiden Richtungen. Und die meisten Blitzer nur hier bei RSH. Leck, Birkstraße beidseitig in Höhe des Altenheims ist eine 30er-Zone. B207 Bergedorf Richtung Lübeck zwischen A24 und Talkau in der 70er. Und Flensburg noch wasserloser Weg. Stadtauswärts.
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19: Ja, so langsam aber sicher geht die zweite Sommerferienwoche zu Ende und der Sommer, der legt zum Wochenende nun auch eine kleine Pause ein. Doch das macht gar nichts, denn wir schicken euch mit unserem RSH-Ferienspaß weiter ins Abenteuer. Gleich planschen wir eine Runde, wir rutschen und wir entspannen uns unter der Regendusche. Wenn ihr das wollt, ne, dann meldet euch jetzt noch schnell auf rsh.de an und dann hören wir uns schon gleich hier.

0: Wenn ihr euch gerade beim Wochenendeinkauf durchgekämpft habt, dann habt ihr euch jetzt Entspannung verdient. Und die bekommt ihr gleich mit dem neuen Song von Taylor Swift. Das ist doch Entspannung pur, oder nicht? So schön, I knew it, I knew ya, aus dem Film Toy Story 5. Bekommt ihr gleich in voller Länge. Das sind alle frischen Hits in Schleswig-Holsteins beste Mix.
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0: 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Angemeldet hat sich auch Patricia von Fehmarn von der sogenannten Sonneninsel.
2: Richtig,
0: ja,
2: so sieht hier auch gerade aus.
0: Ja, wurdet ja auch gut verwöhnt die Woche jetzt, glaube ich, ne?
2: Ja, das stimmt, allerdings.
0: Patricia, sag mal, du, habt ihr Lust auf Action und ganz viel Spaß?
2: Immer, immer.
0: Ja, hattet ihr noch nicht als Familie oder...
2: Doch, haben wir ganz viel, aber mehr geht immer, ne?
0: Das stimmt wohl. Was habt ihr denn bisher so gemacht in den Sommerferien?
2: Strand haben wir gemacht, wir waren im Zoo und bisher noch nicht so viel, weil der Urlaub steht erst noch an.
0: Okay, wo geht's dann hin?
2: In die Berge, nach Oberaudorf.
0: Sehr schön, ja. Und dann vielleicht so ein paar Tagesausflüge noch machen mit den Kiddies.
2: Ja,
0: zwei hast du uns geschrieben. Wie alt sind sie?
2: Ja, 2 und 7.
0: Also im besten Alter, um zu toben, vielleicht auch ein bisschen zu planschen.
2: Ja.
0: Euch wird auf jeden Fall nicht langweilig, denn liebe Patricia von Fehmarn, wir schenken euch einen tollen Erlebnistag im subtropischen Badeparadies am Waisenhäuser Strand.
2: Sehr schön, da freuen wir uns.
0: Ja.
2: Sehr cool. Ja, wenn das Wetter schlechter wird.
0: Richtig, dann kann man da wunderbar ausweichen. Dann braucht man nicht unbedingt in die Ostsee springen, sondern auch einfach mal ins Badeparadies springen.
2: Ja, genau.
0: Und was darf es dann sein? Reifenrutsche oder Turborutsche?
2: Eher Reifenrutsche.
0: Okay.
2: Genau.
0: Dann wünsche ich euch ganz viel Spaß, Patricia.
2: Dankeschön.
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0: Where the hell is my husband?
1: Rieke will heute raus. Mit ihren Mädels Party machen. Und Rieke versucht sich gerade am perfekten Make-up.
0: Oh!
1: Zum dritten Mal.
0: Moment, das haben wir gleich. 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
0: Yippie!
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8: Das wird heute Nachmittag ziemlich ähnlich wie auch gestern schon. Neben Sonne und Wolken kommen nun auch einzelne kräftige Regenschauer dazu. Außerdem kann es gewittern, örtlich mit Starkregen und Hagel. Es ist schwülwarm. 23 bis 28 Grad sind heute die Höchstwerte. Jetzt bei euch in Schleswig am Museum für Outsiderkunst 25 Grad. In Brunsbüttel vorm Bürgerbüro sind 26 und 27 Grad bei euch in Krempe am Ehrendenkmal. Der RSH 3-Tage-Trend. Das Wochenende wird wechselhaft, erscheint auch mal die Sonne. Aber Schauer und Gewitter sind auch wieder dabei. Es kühlt auf 18 bis 20 Grad ab und so geht's dann auch in die neue Woche.
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8: Schleswig-Holsteins bester Verkehrsservice. Achtung Autofahrer, fahrt vorsichtig auf der A7 Hamburg Richtung Flensburg. Zwischen dem Dreieck Nordwest und Schnellsen, da liegen Gegenstände auf der Straße. Achtung auch auf der A23 Hamburg Richtung Heide. Zwischen Halstenbeek-Kruppunder und Halstenbeek-Redding, da ist ein langsam fahrender Mofa-Fahrer unterwegs. Und staut sich auf der A1 Lübeck Richtung Hamburg. Zwischen Dillstedt und dem Dreieck Norderelbe 9 Kilometer, eine halbe Stunde steht die hier. A7 Flensburg Richtung Hamburg. Zwischen Aufschlag und der Rader Hochbrücke 6 Kilometer, 15 Minuten plus. 45 Minuten länger dauert es bei euch auf der A7 Flensburg Richtung Hamburg zwischen dem Dreieck Nordwest und dem Elbtunnel 8 Kilometer. In der Gegenrichtung dann also hoch Richtung Flensburg 40 Minuten plus zwischen Hausbruch und dem Elbtunnel 8 Kilometer Stau. Dann im weiteren Verlauf zwischen Ohe Süd und der Rader Hochbrücke auf der A7 6 Kilometer, eine Viertelstunde kommt da oben drauf. Und die A24 Hamburg Richtung Schwerin ist auch verstopft zwischen Rheinweg und Witzhave 7 Kilometer. Wegen Bauarbeiten ist da nur eine Spur frei, eine Dreiviertelstunde steht ihr hier an. An der Elbfähre Glückstadt Wischhafen dauert es länger. 2 Stunden in beiden Richtungen und die meisten Blitzer nur hier bei RSH. Leck, Birkstraße beidseitig in Höhe des Altenheims in der 30er. B207 Bergedorf Richtung Lübeck zwischen der A24 und Talkau 70 hier erlaubt. Flensburg, wasserloser Weg statt auswärts. Degeling, Itzehoer Straße beidseitig in der 50er. Und Lisa, wo hast du noch einen?
10: Im Großoffensee an der Feuerwehr. 70.
8: Alles klar, danke dir. Und wenn ihr auch noch was habt, ruft gerne durch. Staus und Blitzer meldet ihr uns immer kostenlos unter der 08000 774 774. Gute Fahrt euch.
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0: Das interessiert mich alles nicht, der Scheißdreck. Weltmeister sind wir, den Pott haben wir.
1: Was für ein legendäres Interview 2014 von Thomas Müller nach dem Sieg im WM-Finale gegen Argentinien. RSH hier mit Mike Schüler, moin zusammen. Ja, 2014 wurde Deutschland Weltmeister, 2018 war es Frankreich, 2022 Argentinien. Und wer wird jetzt am Sonntag der neue Weltmeister? Kann Argentinien den Titel wirklich... Da ist was schiefgelaufen. Kann Argentinien den Titel wirklich verteidigen? Als dritte Nation der Turniergeschichte können sie den Titel ja zweimal in Folge gewinnen. Zuletzt ist das Brasilien 1962 gelungen. Aber natürlich wollen auch die Spanier als amtierender Europameister diesen goldenen WM-Pokal. Das gab es so ja auch noch nie, dass in einem WM-Endspiel der Welt gegen den Europameister spielt. Das wird also ganz besonders am Sonntag um 21 Uhr Spanien gegen Argentinien. Beide wollen den WM-Pokal und ich bin mir sicher, auch der Nachwuchsfußball bei Profi und Sohn von Sharon Hein aus der RSA Moin Show, Hanno, würde diesen Pokal gern mal anfassen.
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3: Der Pokal ist der, den alle haben wollen. Natürlich am Ende des Turniers. Der sieht bei der WM aus wie ein großer Trinkbecher, auf den jemand einen kleinen Ball gesteckt hat. Die Erdkugel. Natürlich hübsch in Gold. Und die Mannschaften wollen ihn alle am Ende in die Luft strecken und jubeln und sich mit Trinken übergießen und schreien und sich feiern lassen. Auch unsere Jungs hätten ihn natürlich gerne gehabt, aber es klappt halt nicht immer.
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12: 5:05. Ich bin Colin Mock. Guten Tag. Travemünde ist ab heute wieder im Ausnahmezustand. Am Abend wird die Travemünder Woche offiziell von Lübecks Bürgermeister Lindenau eröffnet. Im Anschluss gibt Sozialministerin Touré den Startschuss für die erste Regatta. Travo-Sprecher Ralf Abrates sagt:
13: Die Travemünder Woche wird sich im Vergleich zum Vorjahr fast verdreifachen, was das Segelprogramm angeht. Wir haben insgesamt über 900 gemeldete Boote mit 1600 plus Seglerinnen und Seglern. Also was das Segelprogramm angeht, bieten wir wirklich ein fast rekordverdächtiges Programm. Auf.
12: An Land gibt es außerdem zahlreiche Musikacts. Bahnfahrer müssen in Schleswig-Holstein in den kommenden Wochen Geduld beweisen. Mehrere Baustellen sorgen für Probleme. RSH Schleswig-Holstein-Reporter Andreas Otto.
14: Ja, es müssen gerade auf dem Weg in den Süden des Landes bzw. nach Hamburg deutlich längere Fahrzeiten eingeplant werden, weil auf Teilstücken Ersatzverkehre mit Bussen fahren. Das gilt zum Beispiel auf dem Weg zum Hamburger Hauptbahnhof ab Pinneberg oder bei der AKN zwischen Norderstedt-Mitte und Ulzburg. Zahlreiche Züge fallen auch bei der Nordbahn zwischen Neumünster und Bad Oldesloe aus. Grundsätzlich sollte man sich vorher online informieren.
12: Mit Problemen muss auch auf den Autobahnen gerechnet werden. NRW ist jetzt in die Sommerferien gestartet. Die erste Urlauberwelle hat sich auf den Weg gemacht. In Lübeck ist eine Rettungswagenbesatzung im Einsatz beschossen worden. Laut Polizei fielen die Schüsse im Stadtteil Meusling gestern Abend vermutlich aus einem Mehrfamilienhaus heraus. Ein 18-jähriger Verdächtiger wurde vorläufig festgenommen. Bei ihm wurden Schreckschusspistole und Munition gefunden. Die Rücktrittsforderungen in Richtung Jens Spahn häufen sich, auch aus seiner eigenen Partei. Grund ist weiter, dass Spahn und sein Mann ein Kind mithilfe einer Leihmutter in den USA bekommen haben. Leihmutterschaft ist in Deutschland verboten und Spahn und seine CDU haben das Verbot immer unterstützt. Jetzt wird ihm Doppelmoral vorgeworfen. Unter anderem sagt Sean Zelinski vom CDU-Arbeitnehmerflügel in der ARD:
15: Gerade von Politikern erwarten wir doch mehr. Und wenn man eine Position öffentlich vertritt, dann muss das Handeln auch irgendwie dazu stimmig sein. Ansonsten mangelt es auch an Glaubwürdigkeit auf Dauer.
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12: Auch wenn Thomas Tuchel knapp gescheitert ist, ganz ohne deutsche Beteiligung läuft das Finale der Fußball-WM doch nicht ab. Bastian Dankert wird als Videoschiedsrichter am Sonntag im Einsatz sein. Auf dem Platz pfeift der Slowene Slavko Vincic das Endspiel zwischen Spanien und Argentinien.
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2: Ist so ein kleines Versteckspiel zwischen der Sonne und den Wolken. Wechselnd bewölkt ist es heute Nachmittag bei uns in Schleswig-Holstein. Dazu sind einzelne Regenschauer oder Gewitter möglich, teils auch mit Starkregen oder Hagel bei euch an der Westküste. Da bleibt es aber richtig schön sonnig. Jetzt bei euch in Lindewitt am Mühlenteich haben wir 25 Grad gemessen. 26 sind es in Kiel-Holtenau an der Schleuse und bei euch in Lentförden beim Ferienhof Möller 27 Grad. Der RSH 3-Tage-Trend. Samstag und Sonntag gibt es Sonne- und Wolkenmix. Hier und da regnet oder gewittert es mal. Es kühlt auf maximal 20 Grad ab. Durchwachsen geht's dann auch am Montag weiter.
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2: Schleswig-Holsteins bester Verkehrsservice. Achtung Autofahrer, fahrt vorsichtig auf der A1 Lübeck Richtung Hamburg. Zwischen Ahrensburg und Stapelfeld, da liegen Gegenstände auf der Straße. A7 Richtung Hannover, Hamburg Richtung Hannover. Zwischen dem Elbtunnel und Waltershof liegen Gegenstände ebenfalls auf der Fahrbahn. Stau auf der A1 Lübeck Richtung Hamburg. Zwischen Billstedt und dem Dreieck Norderelbbrücke. 10 Kilometer, 35 Minuten steht er hier. A7 Flensburg Richtung Hamburg. Zwischen Ofschlag und der Rader Hochbrücke. 4 Kilometer, eine Viertelstunde kommt da oben drauf. Dann weiter im Verlauf zwischen dem Dreieck Nordwest und dem Elbtunnel 8 Kilometer Stau, eine Dreiviertelstunde dauert es hier länger. In der Gegenrichtung A7, also Hannover Richtung Flensburg, zwischen Hausbruch und dem Elbtunnel 8 Kilometer 40 Minuten plus und dann die A7 zwischen Ohe Süd und der Rader Hochbrücke 6 Kilometer Richtung Flensburg, 30 Minuten kommt da oben drauf. A24 Hamburg Richtung Schwerin zwischen Rheinbeck und Witzhave 7 Kilometer, deswegen Bauarbeiten nur eine Spur frei, 40 Minuten steht hier an und 2 Stunden länger braucht ihr an der Elbfähre Glückstadt-Wischhafen in beiden Richtungen. Die meisten Blitzer nur hier bei RSH Leck, Birkstraße beidseitig in Höhe des Altenheims in der 30er. Bredstedt, Tondersche Straße stadtauswärts und Flensburg, Wasserloser Weg stadtauswärts. 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
2: Wir lassen es uns jetzt richtig gut schmecken zum Start ins Wochenende und gehen eine Runde essen. Wir gönnen uns heute mal richtig und deswegen her mit euren Lieblingsrestaurants. Gerade jetzt zur Urlaubszeit läuft's richtig gut in der Gastronomie hier bei uns in Schleswig-Holstein und das wollen wir natürlich gerne unterstützen. Vielleicht habt ihr für den ein oder anderen Urlauber hier ja auch noch einen kleinen Geheimtipp. Welches ist euer Lieblingsrestaurant und warum? Ruft gerne mal durch. Kiel 0431 98 6 98 3x die 0.
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0: Für mich das beste Restaurant ist in Bad Segeberg das Iris. Inhaber geführt, liebevoll, herzlich, super leckeres Essen, frisch, mediterran. Eine Riesenempfehlung.
1: Sagt Kirsten aus Bad Segeberg. Das Iris ist dort ihr absolutes Lieblingsrestaurant. RSH hier, moin zusammen. Laut dem Deutschen Hotel- und Gaststättenverband in Schleswig-Holstein gehen gerade viele Menschen wieder essen. Das freut die Betriebe natürlich, wenn der Laden brummt. Wo geht ihr denn am liebsten hin? Das wollen wir heute mal von euch wissen. Annette aus Eckernförde, erzähl mal.
2: Zu meinem Lieblingsgriechen, Rhodos, Taverne Rhodos, unten am Hafen in Eckernförde.
1: Ah, bei dir also direkt um die Ecke.
2: Mehr oder weniger, ja. Die kenne ich schon seit über 30 Jahren. Mhm. Und es ist noch nie schlecht gewesen. Man muss Tisch vorbestellen. Selbst meine Kinder sind absolute Rhodos-Fans.
1: Ja.
2: Und das ist so familiär da, wenn man da hinkommt. Das ist einfach nur von der Ambiente schon mal toll und das Essen ist super.
1: Ich wollte gerade sagen, direkt unten am Hafen, ne? Das ist natürlich eine fantastische Aussicht dann, die man da auch noch geboten bekommt.
2: Die sind einfach genial. Da sitzt du da draußen unterm Schirm, guckst dir den Hafen an, wie die Schiffe an dir vorbeifahren.
1: Das ist ja
2: mega.
1: Das
2: ist einfach, das ist echt toll.
1: Richtig cool. Und was sagst du zum Preis-Leistungs-Verhältnis? Ich habe hier gerade mal geguckt, zum Beispiel Gyros, ganz klassisch, 18,90 die Portion, ne? Mit Pommes natürlich dazu.
2: Es ist immer zum Sattwerden. Und die Pommes sind einfach die besten, die es gibt.
1: Okay, also Taverne in Rhodos. Ist es denn bei dir auch so, also jedes Mal, wenn ich beim Griechen bin, Souvlaki oder Suzuki? Ich muss jedes Mal nachfragen, was das jetzt eigentlich nochmal ist.
2: Ja, das ist wirklich nicht ganz einfach. Deswegen nehme ich immer meine schöne Helene.
1: Was ist das?
2: Das ist so ein Sammelsurium von Gyros, Fleisch, Gyovich-Reis, Pommes, Tzatziki, Salat.
1: Oh Mann, mir läuft das Wasser hier im Mund zusammen, Annette. Das geht so
2: ja.
1: nicht.
2: Kann ich dir nicht helfen, musst du hinfahren.
1: Ja, vielen Dank dir auf jeden Fall. Und zum Abschluss natürlich noch ein Uso dann.
2: Aber sowas von.
1: Ja, ich trinke Uso, was machst du so? Annette, vielen Dank für deinen Tipp. Die Taverne in Rhodos in Eckernförde ist notiert. Und dann allzeit guten Appetit dir.
2: Danke.
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2: Also ihr an der Nordseeküste habt das heute richtig gut. Ihr habt richtig Glück, ihr bekommt die meiste Sonne ab, sonst schieben sich im Rest des Landes immer wieder dicke Wolken dazwischen. Auch Regenschauer sind mal mit dabei, ebenso Gewitter, vor allem am Abend, dann so gegen 18 Uhr. Jetzt haben wir dazu bei euch in Geltorf bei Reimers Gasthof 28 Grad gemessen, 25 sind es in Achterwehr am Bahnhof und bei euch in Bad Segeberg beim Kalkberg sind es 24. Der RSH 3-Tage-Trend, das Wochenende bleibt wechselhaft bei uns in Schleswig-Holstein. Mischmaschwetter mit Regenschauern und einzelnen Gewittern, auch der Montag wird eher durchwachsen. Und es kühlt sich ab, morgen schon ordentlich. 20 Grad gibt's nur noch in der Spitze.
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2: Schleswig-Holsteins bester Verkehrsservice ist das. Achtung Autofahrer, fahrt vorsichtig auf der A7. Hamburg Richtung Hannover, zwischen dem Elbtunnel und Waltershof liegen Gegenstände auf der Straße. Und wer ist da? Moin.
4: Moin, hier ist Michi.
2: Hi.
4: Habt ihr schon den Unfall A7 Bad Bramstedt Richtung Süden?
2: Sag mal.
4: Ist direkt auf der Abfahrt Höhe der Abfahrt Bad Bramstedt, hat sich ein Auto überschlagen. Rettungskräfte vor Ort, Autobahn Richtung Süden voll gesperrt. Bin jetzt Bad Bramstedt selber runter. Ich habe nur gesehen, dass die Rennleitung alles abgeriegelt hat. Rettungshelfer sind da.
2: Okay.
4: Und die leiten jetzt über Bad Bramstedt runter. Das heißt, du kommst also Richtung Hamburg momentan nach Bad Bramstedt gar nicht durch.
2: Alles klar. Ich danke dir, Michi. Dann wisst ihr da jetzt auch Bescheid. Stau auf der A1 Lübeck Richtung Hamburg zwischen Billstedt und dem Dreieck Norderelbe 5 Kilometer, 15 Minuten plus. A7 Flensburg Richtung Hamburg zwischen Ofschlag und der Radehochbrücke 4 Kilometer Stau. 10 Minuten hier. A7 Flensburg Richtung Hamburg zwischen dem Dreieck Nordwest und dem Elbtunnel 7 Kilometer, 40 Minuten steht hier. In der Gegenrichtung zwischen Hausbruch und dem Elbtunnel 6 Kilometer, 40 Minuten auch hier. A7 Hamburg Richtung Flensburg zwischen Uhr Süd und der Radehochbrücke 6 Kilometer. Eine halbe Stunde kommt da oben drauf. Und dann die A24 noch mit dabei. Hamburg Richtung Schwerin ist verstopft zwischen Rheinbeek und Witzhafe 7 Kilometer. Wegen Bauarbeiten nur eine Spur frei. Eine halbe Stunde extra. An der Elbfähre Glückstadt Wischhafen braucht ihr auch Geduld. In beiden Richtungen, da dauert es 2 Stunden länger. Und die meisten Blitzer nur hier bei RSH. Norderstedt, Oatby und Wixenstraße. Da stehen 2 Blitzer in Höhe der Tennisanlage und in Höhe Ranzauer Forstweg. 50 dürfen hier fahren. Leck-Birkstraße beidseitig in Höhe des Altenheims in der 30er. Bredstedt, Tondernsche Straße statt auswärts und dann noch Degeling-Itzehoer Straße beidseitig in der 50er. Danke an unsere Stau- und Blitzermelder Andrea, Anneliese, Volker und Philipp.
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Achtung Autofahrer, der RSH Verkehr hier. Fahrt vorsichtig auf der A23 Hamburg-Heide. Achtung in beiden Richtungen, zwischen Pinneberg-Mitte und Pinneberg-Nord sind Rehe auf der Straße. A23 Hamburg-Heide in beiden Richtungen hier.

0: Die, gleich in voller Länge für euch. 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Die Restaurants in Schleswig-Holstein sind gerade ja wieder richtig gut besucht. Klar, das liegt natürlich auch zum Teil an der Urlaubszeit, aber generell haben die Leute laut DEHOGA in Schleswig-Holstein gerade wieder richtig Bock, sich ein bisschen beköschern zu lassen. Und ihr alle, die in den Restaurants arbeitet, die Stellung haltet, na, während wir Urlaub machen, ihr macht es so, so gut. Danke, dass ihr für uns da seid und uns eine tolle Zeit schenkt. Zusammen sind wir Schleswig-Holstein. Welches ist euer Lieblingsrestaurant? Das fragen wir euch heute. Patrick aus Schaffelund hat uns eine Sprachnachricht bei WhatsApp geschickt. Erzähl mal, Patrick.
1: Also, am liebsten gehe ich schön nach Leck, schön bei Kali Schaschlik was essen. Astra in der Laden, Schock wie Sau. Und der Cheeseburger mit Schaschliksoße hat definitiv TÜV.
0: Der hat TÜV. Das finde ich sehr schön. Kali Schaschlik in Leck. Die haben nur leider gerade Betriebsferien, habe ich gesehen. Ab Montag sind die aber wieder da. Also, da könnt ihr dann auch mal Patricks TÜV-geprüften Cheeseburger mit Schaschliksoße.

0: Party an der Lübecker Bucht. In gut einer Stunde wird die Travemünder Woche eröffnet. Dann heißt es wieder 10 Tage lang feiern, futtern und vor allem segeln. Ist ja nach der Kieler Woche das zweitgrößte Segel-Event bei uns in Schleswig-Holstein. Was euch in diesem Jahr alles auf der Travemünder Woche erwartet, das hört ihr gleich in RSA 5 vor 5, das Nachrichtenmagazin am Abend.
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10: Einen schönen Start ins Wochenende. In Travemünde beginnt heute wieder eine Woche lang Ausnahmezustand. In rund einer Stunde gibt Lübecks Bürgermeister Jan Lindenau gemeinsam mit Sozialministerin Aminata Touré den Startschuss für die 137. Travemünder Woche. Segeln und Volksfest direkt am Wasser, das ist jetzt unser Top-Thema. Nach der Kieler Woche ist die Travemünder Woche das zweitgrößte Segel-Event bei uns in Schleswig-Holstein. In diesem Jahr sind rund 900 Boote gemeldet mit über 1600 Seglern. Und bei dem Spektakel auf dem Wasser sind die Besucher auf der Promenade ganz nah dran, sagt Travo-Sprecher Ralf Abratis.
11: Wenn die Boote ein- und auslaufen, dann sind die Besucher fast mittendrin. Wir haben unsere Trave-Races, das sind die Showrennen am Nachmittag. Wir haben unseren Volksbank Rotspurn Cup am Mittwoch, wo eben der Bürgermeister Jan Lindenau gegen Landtagspräsidentin Christina Herbst antritt. Man ist also direkt dabei. Wir haben unseren LED-Screen am Strand stehen. Dort werden natürlich auch Segelbilder gezeigt.
10: Außerdem gibt's an Land eine große Musikbühne. Highlight ist am Donnerstag der Auftritt von DJ Alex Christensen. Zum weiteren Musikprogramm sagt Ralf Abratis.
11: Wir haben Ray Wilson, den ehemaligen Sänger von Genesis, auf der Bühne. Es gibt hier die Kultband United Four, die zweimal auftreten werden und immer für große Stimmung sorgen. Da gibt's also viele verschiedene Stilrichtungen, die wir bedienen, von Shanty bis hin zu Schlager, Pop und Rock.
10: Die Travemünder Woche geht bis nächste Woche Sonntag. Sie endet dann mit einem großen Abschlussfeuerwerk. Wir machen jetzt weiter mit Meldungen aus dem Nachrichtencenter von Nanju Kuhlmann.
12: Wer mit der Bahn fährt, muss die nächsten Wochen möglicherweise mit Problemen rechnen. Die Hamburger Verbindungsbahn wird bis Ende August gesperrt. Viele Regiozüge stoppen in Pinneberg statt am Hamburger Hauptbahnhof. Teilweise fahren Busse statt Bahnen. Grund sind Bauarbeiten. Und auch auf den Autobahnen in Schleswig-Holstein wird es voll. NRW ist jetzt auch in die Ferien gestartet. Das ab Montag erneut auf Sylt geplante Protestcamp darf stattfinden. Das hat das Verwaltungsgericht heute entschieden. Die Veranstaltung sei versammlungsrechtlich geschützt, heißt es zur Begründung. Gegen den Beschluss kann Beschwerde eingelegt werden. Der Kreis Nordfriesland will ein Verbot des Camps durchsetzen. Mit einem mysteriösen Fall haben es Polizei und Staatsanwaltschaft in Kiel zu tun. Im Stadtteil Garden ist ein 37-Jähriger angegriffen und kurzfristig entführt worden. Er wurde nach Polizeiangaben in einem Transporter festgehalten. Zwei von drei Tatverdächtigen sitzen mittlerweile in U-Haft. Die Hintergründe sind unklar. Für die SG Flensburg-Handewitt ist die Sommerpause vorbei. In der Wikingerhalle hat es heute Vormittag den Trainingsauftakt für die neue Saison gegeben. Hauptaufgabe ist es, vier neue Spieler in die Mannschaft zu integrieren. Das erste Bundesligaspiel ist Ende August in eigener Halle gegen Eisenach.
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10: Die FIFA nimmt sich einmal mehr den US-Sport als Vorbild und vergibt Meisterringe an das Team, das am Sonntag den WM-Titel gewinnt. Die Tradition gibt's unter anderem auch beim Super Bowl. Genauso wie die große Halbzeitshow, die womöglich die Halbzeitpause im WM-Finale auf eine halbe Stunde aufblähen wird.
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0: Jetzt wird der Grill angemacht und dann kommen die Freunde und die Familie vorbei. Ihr bleibt im Großteil von Schleswig-Holstein auch trocken. Neben Sonne und Wolken gibt's allerdings auch einzelne kräftige Regenschauer. Außerdem kann's gewittern örtlich mit Starkregen und sogar auch Hagel. Aber heute Abend eher bei euch im Kreis Stormann, so zumindest der aktuelle Stand in auf unserem Wettermonitor. Wir haben jetzt bei euch in Fleckebü an der Osterbeek 25 Grad gemessen. 24 sind's in Rendsburg am Stadtsee und 28 bei euch in Timmendorfer Strand auf der Seebrücke. Der RSH 3-Tage-Trend. Das Wochenende wird wechselhaft, erscheint auch mal die Sonne, aber Schauer und Gewitter sind auch wieder dabei. Es kühlt auf 18 bis 20 Grad ab und so geht's dann auch in die neue Woche.
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0: Schleswig-Holsteins bester Verkehrsservice staut sich auf der A1 Lübeck Richtung Hamburg zwischen Billstedt und dem Dreieck Norderelbbrücke 5 Kilometer, 15 Minuten plus. Dann die A7 mit dabei, Flensburg Richtung Hamburg zwischen Aufschlag und der Rader Hochbrücke 4 Kilometer. Die A7 Flensburg Richtung Hamburg ist zwischen Bad Bramstedt und Kaltenkirchen wegen eines Unfalls gesperrt. Seid schlau im Stau, denkt immer an die Rettungsgasse, linke Spur nach links, alle anderen Spuren nach rechts. A7 Flensburg Richtung Hamburg zwischen dem Dreieck Nordwest und dem Elbtunnel 7 Kilometer Stau, eine halbe Stunde kommt da oben drauf. In der Gegenrichtung dann 6 Kilometer zwischen Hausbruch und dem Elbtunnel 40 Minuten plus. A7 Hamburg Richtung Flensburg zwischen Uhe Süd und der Rader Hochbrücke 6 Kilometer 20 Minuten oben drauf. Und A24 Hamburg Richtung Schwerin zwischen Rheinbeek und Witzhafe 7 Kilometer. Wegen Bauarbeiten ist da nur eine Spur frei. An der Elbfähre Glückstadt Beschafen, da dauert es länger, 1,5 Stunden. Und die meisten Blitzer nur hier bei RSH Leck, Birkstraße beidseitig in Höhe des Altenheims in der 30er. B207 Bergedorf Richtung Lübeck zwischen der A24 und Talkau 70 dürfte hier fahren. Und Predstedt, Tondernsche Straße, stadtauswärts. Da wo es geht, eine gute Fahrt euch.
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0: Einen schönen Start ins Wochenende euch, ob beim Hafenrummel in Heiligenhafen, beim Trammer Waldfest oder beim Oldtimer-Treffen in Lensahn. Habt eine tolle Zeit und genießt es bei uns in Schleswig-Holstein. Also auf ins Wochenende!

0: Sonne auf der Haut und gute Laune im Herzen. Schönen Start ins Wochenende euch, RSH hier. Die Schleswig-Holsteiner, die gehen gerade wieder häufiger essen. Das hat uns heute der Deutsche Hotel- und Gaststättenverband in Schleswig-Holstein gesagt. Und vielleicht seid ihr auch gerade auf dem Weg ins Restaurant. Wo geht ihr denn essen? Welches ist euer Lieblingsrestaurant? Ich gehe ja gern ins Giardino bei uns in Schönkirchen. Schön italienisch mit Bruschetta vorweg. Oh. Das ist ein Genuss. Und welches ist dein Lieblingsrestaurant, Susanne?
1: Also unser Lieblingsrestaurant ist natürlich die Camperia auf dem Campingplatz Triangel. Weil da kannst du super essen, die Atmosphäre ist gut, die Preise sind angemessen, nicht so wie zu Corona-Zeiten. Okay. Also es macht auf jeden Fall wieder Spaß, rauszugehen und das Essen genießen.
0: Ja, sehr schön. Campingplatz Triangel in Wangels, Weißenhäuser Strand, richtig?
1: Genau, richtig. Und da sind wir maximal mindestens so 2-3 Mal im Jahr.
0: Okay, ach, das heißt, ihr macht hier gerade Urlaub bei uns in Schleswig-Holstein?
1: Richtig, genau. Wir sind rübergekommen, wir waren jetzt erst, letzte Woche sind wir angereist zur Nordsee, da waren wir in Büsum, da haben wir auch super tolle Freunde kennengelernt. Okay. Und sind dann jetzt seit gestern hier an der Ostsee auf dem Campingplatz Triangel.
0: Das ist ja wunderschön dort. Wo kommt ihr denn her eigentlich, Susanne?
1: Wir kommen direkt aus Dortmund,
0: Und dann hat es euch hierher verschlagen, gern auch mehrmals im Jahr, das finde ich ja super.
1: Genau.
0: Und das Restaurant Camperia, was gibt es denn so Schönes zu futtern?
1: Also da kriegst du alles. Da kriegst du vom Fisch bis natürlich auch eine Manta-Platte, so wie man bei uns im Ruhrpott sagt, also Pommes Currywurst.
0: Ja, kennen wir.
1: Alles, Salate, ja, man kann Fußball gucken. Dann gibt es da so einen kleinen, ja, wie sagt man so schön, Tante-Emma-Laden. Mhm. Da kann man auch morgens sich Brötchen holen und noch ein paar Sachen einkaufen. Also ist echt super da.
0: Das ist ja mega. Und Fischbrötchen auch.
1: Ja, Fischbrötchen auch. Also wie gesagt, eine Fischplatte, kannst du alles essen.
0: Ja, guck mal, was willst du mehr hier, ne? Bei uns in Schleswig-Holstein fürs perfekte Urlaubsgefühl.
1: Genau,
0: Susanne, dann habt einen schönen Urlaub und danke dir für den Tipp. Die Camperia auf dem Campingplatz Triangel in Wangels ist mit aufgenommen.
1: Genau, so, jetzt möchte ich noch einmal gerne unsere Freunde in Büsum grüßen.
0: Ja.
1: Und natürlich unsere Familie aus dem Ruhrpott in Dortmund.
0: Ist hiermit
1: ausgerichtet. Und natürlich zusammen sind wir Schleswig-Holstein.
0: So ist es. Schönen Urlaub.
1: Danke.

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1: Mal Sonne, mal Wolken, aber es sind auch mal einzelne Regenschauer oder Gewitter bei uns in Schleswig-Holstein zum Feierabend möglich, teils auch mit Starkregen oder Hagel. Jetzt bei euch in Husby an der Grundschule haben wir 26 Grad gemessen, 25 sind es in Bimölln auf dem Reitplatz und 24 in Uetersen am Ludwig-Main-Gymnasium. Der RSH-3-Tage-Trend. Samstag und Sonntag gibt es Sonne und Wolken im Mix. Hier und da regnet oder gewittert es mal. Es kühlt auf maximal 20 Grad ab. Durchwachsen geht's dann auch am Montag weiter.
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1: Schleswig-Holsteins bester Verkehrsservice. Achtung Autofahrer auf der A7 Flensburg Richtung Hamburg. Zwischen Schleswig-Schubi und Schleswig-Jagel, da liegen Reifenteile auf der Straße. Ansonsten staut sich noch relativ fleißig auf unseren Straßen. A7 Flensburg Richtung Hamburg zwischen Aufschlag und der Rader Hochbrücke 4 Kilometer. Die A7 Flensburg Richtung Hamburg ist zwischen Bad Bramstedt und Kaltenkirchen wegen eines Unfalls weiterhin gesperrt. Stau dann auch auf der A7 Flensburg Richtung Hamburg zwischen dem Dreieck Nordwest und dem Elbtunnel 4 Kilometer 15 Minuten plus. In der Gegenrichtung, also Hochrichtung Flensburg zwischen Ausbruch und dem Elbtunnel 6 Kilometer Stau, eine halbe Stunde steht hier. Dann A7 Hamburg Richtung Flensburg zwischen Ohe Süd und der Rader Hochbrücke 5 Kilometer, 20 Minuten kommt da oben drauf. Und die A24 Hamburg Richtung Schwerin macht noch ein bisschen Probleme zwischen Rheinweg und Witzhave. 7 Kilometer Stau, wegen Bauarbeiten ist da nur eine Spur frei, 30 Minuten steht hier an. An der Elbfähre Glückstadt Wischhafen braucht ihr 90 Minuten länger und zwar in beiden Richtungen. 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Norderstedt, Old Bienwixen Straße, 2 Blitzer stehen da in Höhe der Tennisanlage einmal. Und dann noch in Höhe Ranzauer Forstweg. 50 dürft ihr fahren, danke an Marco. Leck, Birkstraße beidseitig in Höhe des Altenheims in der 30er, hat Pia entdeckt. Bredstedt, Torndensche Straße stadtauswärts. Vielen Dank an Volker. Anneliese hat den noch in Flensburg, Wasserloser Weg stadtauswärts. Und Philipp, wo hast du einen?
3: Auf der B207 in Richtung Lübeck, zwischen der A24 und Talkau in der 70er.
1: Danke dir und gute Fahrt euch.
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0: Mit Schwung geht's in den Freitagabend. RSH hier mit Mike Schüler. Love Fool von Two Colors war das. 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Und das nächste Sommerferienwochenende ist gestartet. Für viele geht's jetzt in den Urlaub. Allen, die verreisen, wünschen wir eine schöne Zeit. Und egal, ob's eine Wellnessreise wird, ihr eine Hütte in Dänemark habt, hier im schönsten Bundesland der Welt bleibt oder an den Ballermann fliegt, der Unterschied ist gar nicht so groß, wie man häufig denkt.
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2: Bei zu viel Stress im Alltag machen die einen einen kleinen Wellnessurlaub zum Krafttanken und die anderen müssen dringend mal wieder nach
3: Malle!
2: Klingt komisch, aber bei genauer Betrachtung ist Malle ja auch Wellness. Statt Schlammpackung kriegst du da eine Bierdusche. Klangschalen hörst du auch beim Anstoßen mit Wodka Lemon. Die Atmung trainierst du auch beim Singen.
4: Solange ich noch Luft in meiner Lunge hab.
2: Sauna kriegst du immer günstig, einfach ein Hotel ohne Klimaanlage buchen. Und ja, Tantra-Massagen, da musst du dich halt überraschen lassen, wer nach dem Aufwachen so neben dir liegt.
4: Hallo!
2: Der Unterschied ist klein. Die einen sind im Urlaub halt zu sich selbst sehr liebevoll und die anderen sind im Urlaub liebervoll.
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16: 5:06. Ich bin Colin Mock. Guten Abend. Travemünde ist ab heute wieder im Ausnahmezustand. Am Abend wird die Travemünder Woche offiziell von Lübecks Bürgermeister Lindenau eröffnet. Im Anschluss gibt Sozialministerin Touré den Startschuss für die erste Regatta. Travo-Sprecher Ralf Abrates sagt,
17: die Travemünder Woche wird sich im Vergleich zum Vorjahr fast verdreifachen, was das Segelprogramm angeht. Wir haben insgesamt über 900 gemeldete Boote mit 1600 plus Seglerinnen und Seglern. Also was das Segelprogramm angeht, bieten wir wirklich ein fast rekordverdächtiges Programm auf.
16: An Land gibt es außerdem zahlreiche Musikacts. Staatsanwaltschaft und Polizei ermitteln nach einem noch mysteriösen Fall in Kiel. Ein 37-Jähriger ist im Stadtteil Garden angegriffen und kurzzeitig entführt worden. Die Hintergründe sind unklar. RSH Schleswig-Holstein-Reporter Andreas Otto.
7: Nach Polizeiangaben ist es Mittwochnachmittag zu einem Treffen zwischen dem Mann und den Verdächtigen gekommen. Dabei soll der 37-Jährige angegriffen und in einen Transporter gezerrt worden sein. Dort wurde demnach auf ihn eingeschlagen. Außerdem soll der Mann ausgeraubt worden sein. Dann wurde er wieder freigelassen. Eine 32-Jährige und ein 55 Jahre alter Tatverdächtiger sitzen in U-Haft. Nach einem dritten Täter wird noch gefahndet.
16: In Lübeck ist eine Rettungswagenbesatzung im Einsatz beschossen worden. Laut Polizei fielen die Schüsse im Stadtteil Meusling gestern Abend vermutlich aus einem Mehrfamilienhaus heraus. Ein 18-jähriger Verdächtiger wurde vorläufig festgenommen. Bei ihm wurden Schreckschusspistole und Munition gefunden. Die SG Flensburg-Handewitt ist in die Vorbereitung für die neue Saison gestartet. In der Wikingerhalle ist die Mannschaft heute zum ersten Training nach der Sommerpause angetreten. Mit dabei sind 4 neue Spieler. Trainer Alex Pajovic sagte uns:
18: Natürlich ist eine von den Baustellen, was wir haben, natürlich schnell wie möglich die neuen Spieler integrieren. Da liegt auch viel Fokus. So gibt viele Baustellen jetzt in der Vorbereitung, dann wollen wir durchgehend besser machen. Wir haben schon einen Blick, welche Sachen müssen wir besser machen.
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16: Auch wenn Thomas Tuchel knapp gescheitert ist, ganz ohne deutsche Beteiligung läuft das Finale der Fußball-WM doch nicht ab. Bastian Dankert wird als Videoschiedsrichter am Sonntag im Einsatz sein. Auf dem Platz pfeift der Slowene Slavko Vincic das Endspiel zwischen Spanien und Argentinien.
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20: Viele Wolken hängen rum heute Abend bei uns in Schleswig-Holstein und es kann immer wieder kräftig schauern. Vereinzelt sind auch Gewitter dabei. An der Küste sind sogar Sturmböen möglich. In der Nacht lässt das Ganze nach und es bleibt meist trocken bei Tiefstwerten um 16 Grad. Der RSH-3-Tage-Trend. Morgen Sonne und Wolken, meist trocken, maximal 21 Grad. Am Sonntag und Montag bleibt es unbeständig mit Schauern und einzelnen Gewittern.
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20: Schleswig-Holsteins bester Verkehrsservice mit KI-Unterstützung. Auf der A7 Hamburg Richtung Flensburg, Achtung, zwischen Neumünster Nord und dem Dreieck Bordesholm liegen Gegenstände auf der Straße. Auf der A7 Richtung Hannover ist zwischen dem Elbtunnel und Waltershof ein Liegenbleiber. Auf der A23 Hamburg Richtung Heide ist zwischen Pinneberg Nord und Tornesch ein Auto liegen geblieben. Auf der A7 Hannover Richtung Flensburg staut es sich zwischen Hausbruch und dem Elbtunnel auf 6 Kilometern und in der Gegenrichtung auf der A7 Flensburg Richtung Hamburg zwischen dem Dreieck Nordwest und dem Elbtunnel auf 4 Kilometern. Auf der A7 Hamburg Richtung Flensburg stockt es zwischen Ohe Süd und der Rader Hochbrücke auf 2 Kilometern. 5 Kilometer Stau auf der A24 Hamburg Richtung Schwerin zwischen Rheinbeek und Witzhafe, da ist wegen Bauarbeiten nur eine Spur frei. Und auf der A7 Flensburg Richtung Hamburg ist zwischen Bad Bramstedt und Kaltenkirchen wegen eines Unfalls gesperrt. An der Elbfähre Glückstadt Wischhafen gibt es Wartezeiten von bis zu 1,5 Stunden. 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In Ostenfeld auf der Kieler Straße, in Leck auf der Birkstraße beidseitig in Höhe des Altenheims und ein Blitzer steht auch auf der B207 Bergedorf Richtung Lübeck zwischen der A24 und Teikau. Staus und Blitzer meldet ihr uns kostenlos unter 08000 774 774.
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21: Der Botanische Garten in Kiel, immer eine Reise, einen Besuch wert. Und jetzt das Wochenende, das solltet ihr nochmal nutzen, um dort vorbeizuschauen, denn da flattern hunderte Schmetterlinge durch die Gegend. Ich war auch schon mal, hab das gesehen, das ist ein richtig tolles Erlebnis für die ganze Familie und warum ihr euch das angucken solltet, das hört ihr gleich hier.

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0: guck mal da, da flattert schon der nächste. Ein Schmetterling. Und der ist so schön bunt. RSA hier, moin zusammen. Ja, im Botanischen Garten Kiel, da ist es gerade richtig bunt. Da flattern nämlich ganz viele exotische und heimische Schmetterlinge in Blau, Orange, Lila, Gelb und allen möglichen knalligen Farben durch die Lüfte bei der Schmetterlingsausstellung nämlich. Dieter Maaßen ist der zuständige Reviergärtner im Botanischen Garten Kiel. Herr Maaßen, wie viele Schmetterlinge haben Sie denn da überhaupt?
1: Also wir haben bei dieser Ausstellung ungefähr 40 verschiedene Arten und Schmetterlinge insgesamt sind immer eine Menge zwischen 300 und 500 Schmetterlingen. Das hängt natürlich davon ab, wie viele schlüpfen und wie viele Raupen sich verpuppen, und es gibt natürlich keine Feinde und dementsprechend nimmt die Population im Laufe der Ausstellung rasant zu.
0: Okay, Sie kaufen für die Ausstellung ja die Raupen ein aus den Ländern, wo sie heimisch sind. Sieht man dann den Prozess, wie die von der Raupe auch zum Schmetterling werden? Herr Maaßen?
1: Wenn man Glück hat, kann man eventuell diesen Vorgang des Verpuppens sehen. Ja. Und wenn so eine Raupe ein Raupenkleid auszieht, das ist ein Vorgang, der dauert eigentlich nur eine Minute bis zwei Minuten maximal. Es ist einfach faszinierend. Der größte Falter, den wir haben, ist der Atlasfalter. Und diese Raupe, die hat 9 Monate gefressen, bis sie dann verpuppt. Der Schmetterling fliegt, paart sich, legt Eier ab und das innerhalb von 3 Tagen, dann stirbt er nämlich.
0: Klingt richtig spannend. Und Sie haben ja auch passende Pflanzen da, ne, die Tiere brauchen.
1: Wir haben für alle Schmetterlingsarten mindestens eine Futterpflanze zu produzieren.
0: Ja.
1: Dafür brauchen wir ein Jahr und die müssen auch in größeren Mengen vorrätig sein, weil diese Schmetterlingsraupen sehr, sehr gefräßig sind.
0: Ja.
1: Also so ein großer Zitronenbaum mit 2 Meter Durchmesser Krone wird in dieser Ausstellung 2-mal aufgefressen.
0: Boah, das ist schon krass, ne? Danke, Herr Maaßen. Bis zum 23. August ist die Schmetterlingsausstellung im Botanischen Garten in Kiel für euch noch geöffnet. Kinder zahlen 4, Erwachsene 8 Euro. Viel Spaß euch!

0: Moin, Matze Schmark hier und ein schönes Wochenende wünsche ich euch schon mal. Ein Wochenende, bei dem wir ja schon die Temperaturen so ein bisschen wechseln für diesen Sommer. Ne? Von so an die 30, eher nur noch so an die 22, 21 Grad für die neue Woche dann auch. Und ich muss ganz ehrlich sagen, ich mag das. Das ist meine Sommer-Wohlfühltemperatur. Nicht mehr als 25, am liebsten wahrscheinlich so 23. Wie seht ihr das? Welche Sommer-Wohlfühltemperatur in Schleswig-Holstein gefällt euch am besten? Macht mit und schreibt uns gerne jetzt schon oder schickt eine Sprachnachricht an Kiel 0431 986 98 und dreimal die 0. Freue mich da auf eure WhatsApp-Nachrichten und wir hören uns dann natürlich Montag wieder ab 5 in der RSH Moin Show. Bis dahin.
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12: Ich bin Colin Mock. Hamburg-Pendler und Reisende müssen sich die nächsten Wochen auf Probleme bei der Bahn einstellen. Die Gleise zwischen dem Hamburger Hauptbahnhof und Altona werden bis Ende August gesperrt. Viele Regionen
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0: Kiel zu tun. Im Stadtteil Garden ist ein 37-Jähriger angegriffen und kurzzeitig entführt worden. Er wurde nach Polizeiangaben in einen Transporter festgehalten. Zwei von drei Tatverdächtigen sitzen mittlerweile in U-Haft. Die Hintergründe sind noch unklar. Für die SG Flensburg-Handewitt ist die Sommerpause vorbei. In der Wikingerhalle hat es heute Vormittag den Trainingsauftakt für die neue Saison gegeben. Das erste Bundesligaspiel ist Ende August in eigener Halle gegen Eisenach. SG-Geschäftsführer Holger Glandorf sagte uns:
1: Ja, erstmal bin ich froh, dass alle bis auf Kendrick Tönnesen und Luca Witzke gesund und munter an Bord sind. Und es gilt ja natürlich jetzt auch, die Neuzugänge erstmal zu integrieren, das so schnell wie möglich zu schaffen, um dann halt natürlich auch gewisse Ziele zu erreichen. Aber natürlich, wie auch letzte Saison, geht es erstmal darum, die Mannschaft weiterzuentwickeln und nochmal einen Schritt nach vorne zu machen.
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3: Viele Wolken hängen rum heute Abend bei uns in Schleswig-Holstein und es kann immer wieder kräftig schauern. Vereinzelt sind auch Gewitter dabei. An der Küste sind sogar Sturmböen möglich. In der Nacht lässt das Ganze nach und es bleibt meist trocken bei Tiefstwerten um 16 Grad. Der RSH-3-Tage-Trend. Morgen Sonne und Wolken, meist trocken, maximal 21 Grad. Am Sonntag und Montag bleibt es unbeständig mit Schauern und einzelnen Gewittern.
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3: Schleswig-Holsteins bester Verkehrsservice mit KI-Unterstützung. Auf der A7 Hamburg Richtung Flensburg, Achtung, zwischen Schnelsen Nord und Quickborn liegen Gegenstände auf der Autobahn. Auf der A21 Bagdeheide Richtung Kiel hat es zwischen Wankendorf und Nettelsee einen Unfall gegeben. Auf der A23 Hamburg Richtung Heide steht zwischen Pinneberg Nord und Tornesch ein kaputtes Auto. Auf der A7 Flensburg Richtung Hamburg staut es sich zwischen dem Dreieck Nordwest und dem Elbtunnel auf 4 Kilometern. 6 Kilometer Stau auf der A7 Hannover Richtung Flensburg zwischen Hamburg-Heimfeld und dem Hamburger Elbtunnel. 2 Kilometer Stop and Go auf der A7 Hamburg Richtung Flensburg zwischen Ohe Süd und der Rader Hochbrücke. Es staut sich auf der A24 Hamburg Richtung Schwerin zwischen Rheinbeek und Witzhafe auf 5 Kilometern. Wegen Bauarbeiten ist nur eine Spur frei. Die A7 Flensburg Richtung Hamburg ist zwischen Bad Bramstedt und Kaltenkirchen wegen eines Unfalls gesperrt. Außerdem kommt es an der Elbfähre Glückstadt-Wischhafen zu Wartezeiten von bis zu einer Stunde. 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In Dägeling auf der Itzehoer Straße beidseitig, in Ostenfeld auf der Kieler Straße und ein Blitzer steht auch in Leck auf der Birkstraße beidseitig in Höhe des Altenheims. Staus und Blitzer meldet ihr uns kostenlos unter 08000 774 774.
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0: Endlich Wochenende hier bei RSH und das feiern wir mit bester neuer Musik von One Republic. So ein cooles Teil bekommt ihr gleich in voller Länge. Need Your Love von One Republic, das sind alle frischen Hits in Schleswig-Holsteins beste Mix.
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16: 5:07. Ich bin Colin Mock. Guten Abend. Die 137. Travemünder Woche ist am Abend offiziell eröffnet worden. Auf dem Wasser messen sich die nächsten Tage über 1600 Segler auf rund 900 Booten. An Land gibt es ein Festivalprogramm. Zur Anreise sagt Travo-Sprecher Ralf Abratis.
17: Ja, wir haben Großparkplätze da. Wer darauf möchte, muss aber rechtzeitig kommen. Im Laufe des Tages wird es dann erfahrungsgemäß immer voll. Das heißt, unsere Empfehlung ist natürlich, dass man mit öffentlichen Verkehrsmitteln anreist. Mit dem Zug kann man fast bis an den Strand fahren und ist damit direkt im Partygelände. Es gibt Busse aus den unterschiedlichen Regionen, die hierher fahren. Also das wäre die Empfehlung, die öffentlichen Verkehrsmittel zu nutzen.
16: Für die SG Flensburg-Handewitt ist die Sommerpause vorbei. In der Wikingerhalle hat es heute Vormittag den Trainingsauftakt für die neue Saison gegeben. Das erste Bundesligaspiel ist Ende August in eigener Halle gegen Eisenach. SG-Geschäftsführer Holger Glandorf sagte uns:
18: Ja, erstmal bin ich froh, dass alle bis auf Kent Robinson und Luca Witzke gesund und munter an Bord sind. Und es gilt ja natürlich jetzt auch, die Neuzugänge erstmal zu integrieren, das so schnell wie möglich zu schaffen, um dann natürlich auch gewisse Ziele zu erreichen. Aber natürlich, wie auch letzte Saison, geht es erstmal darum, die Mannschaft weiterzuentwickeln und nochmal einen Schritt nach vorne zu machen.
16: Das ab Montag erneut auf Sylt geplante Protestcamp darf stattfinden. Das hat das Verwaltungsgericht heute entschieden. Die Veranstaltung sei versammlungsrechtlich geschützt, heißt es zur Begründung. Gegen den Beschluss kann Beschwerde eingelegt werden. Der Kreis Nordfriesland will ein Verbot des Camps durchsetzen. Unionsfraktionschef Spahn verteidigt seine Entscheidung für eine Leihmutter in den USA. Er sei lange zerrissen gewesen und habe sich schließlich mit seinem Mann dafür entschieden, so Spahn in einem Podcast. Lange hatte er das Leihmutterschaftsverbot in Deutschland befürwortet. Daher wird ihm jetzt Doppelmoral vorgeworfen und auch aus der eigenen Partei kommen Rücktrittsforderungen. Dazu sagt Spahn:
19: Ich weiß, dass viele in der Partei sich natürlich vor Ort erklären müssen, ihren Fraktionsvorsitzenden erklären müssen, meine Entscheidung. Und deswegen werde ich die Frage, wie es weitergeht, mit der Fraktion natürlich erörtern, wenn wir uns im September wiedersehen.
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16: Die FIFA nimmt sich einmal mehr den US-Sport als Vorbild und vergibt Meisterringe an das Team, das am Sonntag den WM-Titel gewinnt. Die Tradition gibt's unter anderem auch beim Super Bowl. Genauso wie die große Halbzeitshow, die womöglich die Halbzeitpause im WM-Finale auf eine halbe Stunde aufblähen wird.
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6: Viele Wolken hängen rum heute Abend bei uns in Schleswig-Holstein und es kann immer wieder kräftig schauern. Vereinzelt sind auch Gewitter dabei. An der Küste sind sogar Sturmböen möglich. In der Nacht lässt das Ganze nach und es bleibt meist trocken bei Tiefstwerten um 16 Grad. Der RSH-3-Tage-Trend. Morgen Sonne und Wolken, meist trocken, maximal 21 Grad. Am Sonntag und Montag bleibt es unbeständig mit Schauern und einzelnen Gewittern.
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6: Schleswig-Holsteins bester Verkehrsservice mit KI-Unterstützung. Auf der A7 Hamburg Richtung Flensburg, Vorsicht, zwischen Ofschlag und Schleswig-Jagel liegen Gegenstände auf der Autobahn. Auf der A7 Hamburg Richtung Flensburg hat es zwischen Quickborn und Hennstedt-Ulzburg einen Unfall gegeben und in der Gegenrichtung zwischen Hennstedt-Ulzburg und Quickborn auch. Es staut sich auf der A7 Hannover Richtung Flensburg zwischen Heimfeld und dem Elbtunnel auf 4 Kilometern. Die A7 Flensburg Richtung Hamburg ist zwischen Bad Bramstedt und Kaltenkirchen wegen eines Unfalls gesperrt. Auf der B77 gibt es zwischen Hungriger Wolf und Itzehoe in beiden Richtungen wegen eines brennenden Fahrzeugs eine Sperrung. Und an der Elbfähre Glückstadt-Wischhafen gibt es Wartezeiten von bis zu einer Stunde. Die meisten Blitzer nur bei RSH. In Leck auf der Birkstraße beidseitig in Höhe des Altenheims. Ein Blitzer steht auch in Dägeling auf der Itzehoer Straße beidseitig und in Ostenfeld auf der Kieler Straße. Staus und Blitzer meldet ihr uns kostenlos unter 08000 774 774.
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7: Das sind doch mal richtig gute Nachrichten zum Start ins Wochenende. Das Ela Ela in Schleswig, die Disco, die kann weitermachen. Das sollte ja eigentlich schließen und unheimlich viele Menschen in der Region waren schon sehr traurig darüber, weil gefühlt alle da schon mal gefeiert haben. Der Chef Kai-Uwe Dammann, der ist sehr erleichtert, was er dazu sagt, dass es weitergeht mit dem Ela Ela. Das hört ihr gleich.

0: ist der Freitagabend hier bei RSH. Moin zusammen und den hier kennt ihr alle. Kate Ryan mit Ella Ella und das passt wunderbar, ist bestimmt auch immer im Ella Ella in Schleswig gelaufen und das ist eine Nachricht, über die sich die ganzen Generationen von Schleswig-Holsteinern gefreut haben. Das Ella Ella in Schleswig, das kann nämlich weitermachen. Es sollte ja schließen und unheimlich viele Menschen waren darüber schon sehr traurig, weil gefühlt alle da schon mal gefeiert haben. Chef Kai-Uwe Dammann ist sehr erleichtert, bis mindestens 2027 soll es weitergehen im Ella Ella. Und Kai-Uwe, ohne das Ella Ella, da kann man sich Schleswig auch kaum vorstellen, ne?
1: Naja, klar. Das Ella ist hier das Ella an dieser Stelle. Das ist einfach seit 41 Jahren hier bekannt. Und ja, ich bin überzeugt, dass gerade in der heutigen Zeit Begegnungsstätte so wichtig ist wie noch nie. Und auch, dass die Arbeitsplätze erhalten bleiben, das ist für mich auch eine ganz wichtige Komponente. Das sind Leute, die haben hier jahrelang eine gute Arbeit gemacht und die lässt man natürlich nicht jetzt plötzlich hängen.
0: Definitiv. Und im Ela Ela, da war ja auch wirklich jeder schon mal, ne?
1: Ja, ja. Das ist schon so. Selbst Daniel Günther ist hier gewesen.
0: Okay.
1: Das ist natürlich in 40 Jahren ein sehr bekannter Ort. Also was ganz viel Bekanntheitsgrad geschafft hat, ist die Bundeswehr. Ich war schon so oft irgendwo in Deutschland, wo dann, wo kommst du her, auf Schleswig? Ja, da war ich auch in Ela, da war ich schon vor. Habe ich ganz, ganz oft gehabt. Also das ist natürlich in der Zeit, als hier die große Kaserne war, auch eine Begegnungsstelle für Soldaten gewesen.
0: Okay. Ihr macht jetzt ja auch mit einem etwas anderen Konzept weiter, mehr private Feiern, aber viele eurer tollen, beliebten Partys, die wird es natürlich weiterhin geben. Danke, Kai-Uwe Dammann. Wir freuen uns mit euch, dass das Ela Ela in Schleswig-Holstein weitermacht. Eine ganz tolle Geschichte. Dann lasst es mal wieder richtig schön krachen im Ela Ela. Zusammen sind wir Schleswig-Holstein.
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1: Ich bin Colin Mock. Hamburg-Pendler und Reisende müssen sich die nächsten Wochen auf Probleme bei der Bahn einstellen. Die Gleise zwischen dem Hamburger Hauptbahnhof und Altona werden bis Ende August gesperrt. Viele Regiozüge halten deswegen schon in Pinneberg statt am Hauptbahnhof. Ole Konstantinescu von der Deutschen Bahn sagte uns:
2: Viele Verbindungen im Nah- und Fernverkehr können, wenn auch eingeschränkt, weiterhin angeboten werden. Zwischen Pinneberg und Hamburg Hauptbahnhof ist ein Umstieg auf die S-Bahn möglich. Und dort, wo kein Zugverkehr möglich ist, fahren Ersatzbusse.
1: Außerdem muss auch mit vollen Autobahnen im Land gerechnet werden. Die NRW-Urlauberwelle rollt seit heute auf Schleswig-Holstein zu. Mit einem mysteriösen Fall haben es Polizei und Staatsanwaltschaft in Kiel zu tun. Im Stadtteil Garden ist ein 37-Jähriger angegriffen und kurzzeitig entführt worden. Er wurde nach Polizeiangaben in einen Transporter festgehalten. Zwei von drei Tatverdächtigen sitzen mittlerweile in U-Haft. Die Hintergründe sind noch unklar. Für die SG Flensburg-Handewitt ist die Sommerpause vorbei. In der Wikingerhalle hat es heute Vormittag den Trainingsauftakt für die neue Saison gegeben. Das erste Bundesligaspiel ist Ende August in eigener Halle gegen Eisenach. SG-Geschäftsführer Holger Glandorf sagte uns:
3: Ja, erstmal bin ich froh, dass alle bis auf Kent Robinson und Luca Witzke gesund und munter an Bord sind. Und es gilt ja natürlich jetzt auch die Neuzugänge erstmal zu integrieren, das so schnell wie möglich zu schaffen, um dann natürlich auch gewisse Ziele zu erreichen. Aber natürlich, wie auch letzte Saison, geht es erstmal darum, die Mannschaft weiterzuentwickeln und nochmal einen Schritt nach vorne zu machen.
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4: Viele Wolken hängen rum heute Abend bei uns in Schleswig-Holstein und es kann immer wieder kräftig schauern. Vereinzelt sind auch Gewitter dabei. An der Küste sind sogar Sturmböen möglich. In der Nacht lässt das Ganze nach und es bleibt meist trocken bei Tiefstwerten um 16 Grad. Der RSH-3-Tage-Trend. Morgen Sonne und Wolken, meist trocken, maximal 21 Grad. Am Sonntag und Montag bleibt es unbeständig mit Schauern und einzelnen Gewittern.
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4: Schleswig-Holsteins bester Verkehrsservice mit KI-Unterstützung. Auf der A7 Hamburg Richtung Flensburg, Vorsicht, zwischen Quickborn und Henschen. Sonntag und Montag bleibt es unbeständig mit

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0: 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RSH hier mit Mike Schüler. Vielleicht kommt ihr gerade vom Essen, ja, mit gut gefülltem Magen, kleinen Absacker drin. Ja, die Restaurants in Schleswig-Holstein, die sind gerade wieder richtig gut besucht. Klar, das liegt natürlich auch zum Teil an der Urlaubszeit, aber generell haben die Leute laut DEHOGA in Schleswig-Holstein gerade wieder richtig Bock, sich ein bisschen beköschern zu lassen. Und das völlig zu Recht. Ihr alle, die in den Restaurants arbeitet, ihr macht's so gut. Danke, dass ihr für uns da seid und uns eine tolle Zeit schenkt. Zusammen sind wir Schleswig-Holstein. Wir wollen heute mal von euch wissen, welches ist euer Lieblingsrestaurant? Und Katrin aus Büdelsdorf hat uns eine Sprachnachricht bei WhatsApp geschickt. Was ist es bei dir, Katrin?
1: Zwar ist es das Betsy's Diner in Rendsburg. Gerade 2 Jahre am Start. Und ja, da gibt es ganz, ganz leckere Burger. Die haben eine original amerikanische Küche, Tortillas und echt eine Seltenheit. So häufig gibt es nämlich das in Schleswig-Holstein nicht. Und das finde ich deswegen ganz großartig, dass sich jemand in der Gastro nochmal selbstständig gemacht hat und in Rendsburg jetzt man lecker amerikanisch essen kann.
0: Das ist wirklich eine großartige Sache, ne? Also ist gemerkt, liebe Katrin, vielen Dank dir und ja, auf jeden Fall gehört dieser Mut, sich selbstständig zu machen, belohnt bei uns in Schleswig-Holstein. Also lasst es euch schmecken an der Nord-, an der Ostsee, im Landesinneren. Es gibt so viele tolle Restaurants und habt einfach eine tolle Zeit hier im schönsten Bundesland der Welt.

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13: 5:08. Ich bin Colin Mock. Guten Abend. Travemünde ist seit heute wieder im Ausnahmezustand. Die Travemünder Woche ist am Abend offiziell eröffnet worden. Auf dem Wasser wird einiges los sein, sagt Travo-Sprecher Ralf Abrates.
14: Die Travemünder Woche wird sich im Vergleich zum Vorjahr fast verdreifachen, was das Segelprogramm angeht. Wir haben insgesamt über 900 gemeldete Boote mit 1600 plus Seglerinnen und Seglern. Also was das Segelprogramm angeht, bieten wir wirklich ein fast rekordverdächtiges Programm auf.
13: An Land gibt es währenddessen zahlreiche Musikacts. Die Travemünder Woche läuft bis nächste Woche Sonntag. Im Lübecker Stadtteil Meusling ist eine Rettungswagenbesatzung im Einsatz beschossen worden. Laut Polizei fielen die Schüsse gestern Abend vermutlich aus einem Mehrfamilienhaus im Meuslinger Mühlenweg heraus. Ein 18-jähriger Verdächtiger wurde vorläufig festgenommen. Bei ihm wurden Schreckschusspistole und Munition gefunden. Gegen ihn wurden mehrere Verfahren eingeleitet. Mittlerweile ist er wieder auf freiem Fuß. Verletzt wurde glücklicherweise niemand. Mit einem mysteriösen Fall haben es Polizei und Staatsanwaltschaft in Kiel zu tun. Im Stadtteil Garden ist ein 37-Jähriger angegriffen und kurzzeitig entführt worden. Er wurde nach Polizeiangaben in einem Transporter festgehalten. Zwei von drei Tatverdächtigen sitzen mittlerweile in U-Haft. Die Hintergründe sind noch unklar. In der Leihmutterschaftsdebatte hat Unionsfraktionschef Spahn sein Vorgehen verteidigt. Er habe lange mit sich gerungen, ob eine Leihmutter in den USA der richtige Weg sei und sich dann dafür entschieden, so Spahn in einem Podcast. Zurücktreten will er erstmal nicht. Spahn wird auch in der eigenen Partei Doppelmoral vorgeworfen, weil er sich lange für das Leihmutterschaftsverbot in Deutschland ausgesprochen hat. Kanzler Merz sagt:
15: Mir ist bewusst, dass dieses Thema in seiner ganzen Dimension menschlich, juristisch, gesellschaftlich, ethisch sehr viele Menschen bewegt. Wir haben dazu in Deutschland eine klare Rechtslage, in der CDU einen Parteitagsbeschluss. Ich sehe nicht, dass an der Rechtslage oder an dem Parteitagsbeschluss Änderungen vorgenommen werden sollen.
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13: Muss das Finale der Fußball-WM am Sonntag verschoben oder verlegt werden? Diese Frage beschäftigt gerade das Weiße Haus und die FIFA. Grund dafür sind die Waldbrände in Kanada. Der Rauch davon ist bis nach New York gezogen und dort soll das Endspiel steigen. Zuletzt gaben die Behörden die Luftqualität allerdings als ungesund an.
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16: Viele Wolken hängen rum heute Abend bei uns in Schleswig-Holstein und es kann immer wieder kräftig schauern. Vereinzelt sind auch Gewitter dabei. An der Küste sind sogar Sturmböen möglich. In der Nacht lässt das Ganze nach und es bleibt meist trocken bei Tiefstwerten um 16 Grad. Der RSH-3-Tage-Trend. Morgen Sonne und Wolken, meist trocken, maximal 21 Grad. Am Sonntag und Montag bleibt es unbeständig mit Schauern und einzelnen Gewittern.
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16: Schleswig-Holsteins bester Verkehrsservice mit KI-Unterstützung. Auf der A7 Hamburg Richtung Flensburg, Achtung, zwischen Quickborn und Hennstedt-Ulzburg hat es einen Unfall gegeben. Auf der A21 Kiel Richtung Bagdeheide steht zwischen Wahlstedt und Bad Segeberg Nord ein kaputtes Auto. Es staut sich auf der A7 Hannover Richtung Flensburg zwischen Heimfeld und dem Elbtunnel auf 3 Kilometern. Und die A21 Bagdeheide Richtung Kiel ist zwischen Wankendorf und Nettelsee nach einem Unfall gesperrt. Die meisten Blitzer nur bei RSH. In Leck in der Birkstraße beidseitig in Höhe des Altenheims, in Degeling in der Itzehoer Straße beidseitig und ein Blitzer steht in Ostenfeld in der Kieler Straße. Staus und Blitzer meldet ihr uns kostenlos unter 08000 774 774.
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3: Ich bin Colin Mock. Hamburg-Pendler und Reisende müssen sich die nächsten Wochen auf Probleme bei der Bahn einstellen. Die Gleise zwischen dem Hamburger Hauptbahnhof und Altona werden bis Ende August gesperrt. Viele Regiozüge halten deswegen schon in Pinneberg statt am Hauptbahnhof. Ole Konstantinescu von der Deutschen Bahn sagte uns:
4: Viele Verbindungen im Nah- und Fernverkehr können, wenn auch eingeschränkt, weiterhin angeboten werden. Zwischen Pinneberg und Hamburg Hauptbahnhof ist ein Umstieg auf die S-Bahn möglich. Und dort, wo kein Zugverkehr möglich ist, fahren Ersatzbusse.
3: Außerdem muss auch mit vollen Autobahnen im Land gerechnet werden. Die NRW-Urlauberwelle rollt seit heute auf Schleswig-Holstein zu. Mit einem mysteriösen Fall haben es Polizei und Staatsanwaltschaft in Kiel zu tun. Im Stadtteil Garden ist ein 37-Jähriger angegriffen und kurzzeitig entführt worden. Er wurde nach Polizeiangaben in einen Transporter festgehalten. Zwei von drei Tatverdächtigen sitzen mittlerweile in U-Haft. Die Hintergründe sind noch unklar. Für die SG Flensburg-Handewitt ist die Sommerpause vorbei. In der Wikingerhalle hat es heute Vormittag den Trainingsauftakt für die neue Saison gegeben. Das erste Bundesligaspiel ist Ende August in eigener Halle gegen Eisenach. SG-Geschäftsführer Holger Glandorf sagte uns:
5: Ja, erstmal bin ich froh, dass alle bis auf Kent Robinson und Luca Witzke gesund und munter an Bord sind. Und es gilt ja natürlich jetzt auch, die Neuzugänge erstmal zu integrieren, das so schnell wie möglich zu schaffen, um dann natürlich auch gewisse Ziele zu erreichen. Aber natürlich, wie auch letzte Saison, geht es erstmal darum, die Mannschaft weiterzuentwickeln und nochmal einen Schritt nach vorne zu machen.
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5: Und es gilt ja natürlich jetzt auch, die Neuzugänge erstmal zu integrieren.

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1: Schleswig-Holsteins bester Verkehrsservice mit KI-Unterstützung. Auf der A21 Kiel Richtung Bagdeheide, Achtung, zwischen Wahlstedt und Bad Segeberg Nord steht ein kaputtes Auto. Auf der A7 Hamburg Richtung Flensburg, zwischen Quickborn und Hennstedt-Ulzburg hat es einen Unfall gegeben. Es staut sich auf der A7 Hannover Richtung Flensburg zwischen Heimfeld und dem Elbtunnel auf 3 Kilometern. Und die A21 Richtung Kiel ist zwischen Wankendorf und Nettelsee nach einer Sperrung dicht. Die meisten Blitzer nur bei RSH. In Leck in der Birkstraße beidseitig in Höhe des Altenheims und es blitzt auch in Ostenfeld auf der Kieler Straße. Staus und Blitzer meldet ihr uns kostenlos unter 08000 774 774.
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4: 5:09. Ich bin Colin Mock. Guten Abend. Die 137. Travemünder Woche ist am Abend offiziell eröffnet worden. Auf dem Wasser messen sich die nächsten Tage über 1600 Segler auf rund 900 Booten. An Land gibt es ein Festivalprogramm. Zur Anreise sagt Travo-Sprecher Ralf Abrates:
5: Ja, wir haben Großparkplätze da. Wer darauf möchte, muss aber rechtzeitig kommen. Im Laufe des Tages wird es dann erfahrungsgemäß immer voll. Das heißt, unsere Empfehlung ist natürlich, dass man mit öffentlichen Verkehrsmitteln anreist. Mit dem Zug kann man fast bis an den Strand fahren und ist damit direkt im Partygelände. Es gibt Busse aus den unterschiedlichen Regionen, die hierher fahren. Also das wäre die Empfehlung, die öffentlichen Verkehrsmittel zu nutzen.
4: Staatsanwaltschaft und Polizei ermitteln nach einem noch mysteriösen Fall in Kiel. Ein 37-Jähriger ist im Stadtteil Garden angegriffen und kurzzeitig entführt worden. Die Hintergründe sind unklar. RSH Schleswig-Holstein-Reporter Andreas Otto.
6: Nach Polizeiangaben ist es Mittwochnachmittag zu einem Treffen zwischen dem Mann und den Verdächtigen gekommen. Dabei soll der 37-Jährige angegriffen und in einen Transporter gezerrt worden sein. Dort wurde demnach auf ihn eingeschlagen. Außerdem soll der Mann ausgeraubt worden sein. Dann wurde er wieder freigelassen. Eine 32-Jährige und ein 55 Jahre alter Tatverdächtiger sitzen in U-Haft. Nach einem dritten Täter wird noch gefahndet.
4: In der Leihmutterschaftsdebatte will Unionsfraktionschef Spahn vorerst nicht zurücktreten. Er will das nach der Sommerpause in der Fraktion besprechen. Spahn wird Doppelmoral vorgeworfen, weil er mithilfe einer Leihmutter in den USA ein Kind gekriegt hat, sich aber für das Leihmutterverbot in Deutschland stark gemacht hatte. Die SG Flensburg-Handewitt ist in die Vorbereitung für die neue Saison gestartet. In der Wikingerhalle ist die Mannschaft heute zum ersten Training nach der Sommerpause angetreten. Mit dabei sind 4 neue Spieler. Trainer Alex Pajovic sagte uns:
7: Natürlich ist eine von den Baustellen, was wir haben, natürlich schnell wie möglich die neuen Spieler integrieren. Da liegt auch viel Fokus. So, gibt viele Baustellen jetzt in der Vorbereitung, dann wollen wir durchgehend besser machen. Wir haben schon einen Blick, welche Sachen müssen wir besser machen.
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4: Muss das Finale der Fußball-WM am Sonntag verschoben oder verlegt werden? Diese Frage beschäftigt gerade das Weiße Haus und die FIFA. Grund dafür sind die Waldbrände in Kanada. Der Rauch davon ist bis nach New York gezogen und dort soll das Endspiel steigen. Zuletzt gaben die Behörden die Luftqualität allerdings als ungesund an.
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8: Viele Wolken hängen heute Abend bei uns in Schleswig-Holstein am Himmel. Ab und zu kann anfangs noch ein Schauer oder ein Gewitter dabei sein. Später wird das weniger und es trocknet öfter durch, bei Tiefstwerten um 16 Grad. Der RSH-3-Tage-Trend. Morgen bleibt es meist grau, meistens trocken und nur vereinzelt ein Schauer. Dazu maximal 21 Grad. An der Küste kann es Sturmböen geben. Am Sonntag und Montag geht es weiter wechselhaft mit Schauern und einzelnen Gewittern.
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8: Schleswig-Holsteins bester Verkehrsservice mit KI-Unterstützung. Auf der A23 Hamburg Richtung Heide, Vorsicht, zwischen Itzehoe Nord und Schenefeld steht ein kaputtes Auto auf der Fahrbahn. Auf der A23 Hamburg Heide befinden sich zwischen Pinneberg Nord und Tornesch in beiden Richtungen Rehe auf der Fahrbahn. Die A7 Hamburg Richtung Flensburg ist zwischen Quickborn und Hennstedt-Ulzburg nach einem Unfall gesperrt. Und auf der A21 Richtung Kiel ist zwischen Wankendorf und Nettelsee nach einem Unfall dicht. Die meisten Blitzer nur bei RSH. In Ostenfeld auf der Kieler Straße. Staus und Blitzer meldet ihr uns kostenlos unter 08000 774 774.
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1: Viele Wolken hängen heute Abend bei uns in Schleswig-Holstein am Himmel. Ab und zu kann anfangs noch ein Schauer oder ein Gewitter dabei sein. Später wird das weniger und es trocknet öfter durch, bei Tiefstwerten um 16 Grad. Der RSH-3-Tage-Trend. Morgen bleibt es meist grau, meistens trocken und nur vereinzelt ein Schauer. Dazu maximal 21 Grad. An der Küste kann es Sturmböen geben. Am Sonntag und Montag geht es weiter wechselhaft mit Schauern und einzelnen Gewittern.
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1: Schleswig-Holsteins bester Verkehrsservice mit KI-Unterstützung. Auf der A23 Hamburg-Heide, Achtung, zwischen Pinneberg Nord und Tornesch sind in beiden Richtungen Rehe auf der Straße. Die A7 Hamburg Richtung Flensburg ist zwischen Quickborn und Hennstedt-Ulzburg nach einem Unfall gesperrt. Und die A21 Richtung Kiel ist zwischen Wankendorf und Nettelsee dicht. Die meisten Blitzer nur bei RSH. In Ostenfeld auf der Kieler Straße. Staus und Blitzer meldet ihr uns kostenlos unter 08000 774 774.
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1: Achtung Autofahrer, auf der A7 Hamburg Richtung Flensburg ist im Hamburger Elbtunnel ein Fahrradfahrer auf der Fahrbahn.

0: Moin, Matze Schmark hier und ein schönes Wochenende wünsche ich euch schon mal. Ein Wochenende, bei dem wir ja schon die Temperaturen so ein bisschen wechseln für diesen Sommer. Ne? Von so an die 30, eher nur noch so an die 22, 21 Grad für die neue Woche dann auch. Und ich muss ganz ehrlich sagen, ich mag das. Das ist meine Sommer-Wohlfühltemperatur. Nicht mehr als 25, am liebsten wahrscheinlich so 23. Wie seht ihr das? Welche Sommer-Wohlfühltemperatur in Schleswig-Holstein gefällt euch am besten? Macht mit und schreibt uns gerne jetzt schon oder schickt eine Sprachnachricht an Kiel 0431 986 98 und dreimal die 0. Freue mich da auf eure WhatsApp-Nachrichten und wir hören uns dann natürlich Montag wieder ab 5 in der RSH Moin Show. Bis dahin.
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6: 5:10. Ich bin Dirk Jostes, guten Abend. Müssen sich die Fußballfans Sorgen ums WM-Finale machen? Grund sind die Waldbrände in Kanada, denn der Rauch zieht bis in den Großraum New York. Dort soll am Sonntag eigentlich das WM-Finale steigen. Dazu gleich mehr in den RSH WM-News. Travemünde ist jetzt wieder im Ausnahmezustand. Die Travemünder Woche ist am Abend offiziell eröffnet worden. Auf dem Wasser wird einiges los sein, sagt Travo-Sprecher Ralf Abratis.
7: Die Travemünder Woche wird sich im Vergleich zum Vorjahr fast verdreifachen, was das Segelprogramm angeht. Wir haben insgesamt über 900 gemeldete Boote mit 1600 plus Seglerinnen und Seglern. Also was das Segelprogramm angeht, bieten wir wirklich ein fast rekordverdächtiges Programm auf.
6: An Land gibt es zahlreiche Musikacts. Die Travemünder Woche läuft bis nächste Woche Sonntag. In der Leihmutterschaftsdebatte will Unionsfraktionschef Spahn vorerst nicht zurücktreten. Er will das nach der Sommerpause in der Fraktion besprechen. Spahn wird Doppelmoral vorgeworfen, weil er mit Hilfe einer Leihmutter in den USA ein Kind gekriegt hat, sich aber für das Leihmutterverbot in Deutschland stark gemacht hatte. Beim Wort Buckelwal bekommen viele mittlerweile Flashbacks. Jetzt ist einer in der Kieler Förde gesichtet worden. Das hat das schleswig-holsteinische Umweltministerium bestätigt. Es handelt sich wohl um einen Buckelwal, der vorher in Schottland und Dänemark gesehen wurde. Er ist laut Ministerium wieder Richtung offenes Meer geschwommen.
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6: Muss das Finale der Fußball-WM am Sonntag verschoben oder verlegt werden? Darüber wird aktuell zumindest beraten. Grund sind die Waldbrände in Kanada. Fabian Hoffmann berichtet.
8: In der kanadischen Provinz Ontario sind aktuell viele Waldbrände außer Kontrolle und der Rauch davon ist in den letzten Tagen bis in die US-Metropolen Chicago und New York gezogen. In Chicago musste schon ein Fußballspiel der US-Profiliga MLS verschoben werden und westlich von New York soll ja das Endspiel steigen. Zuletzt gaben die Behörden die Luftqualität allerdings als ungesund an. Wie sich das bis zum Anpfiff entwickelt, ist noch nicht ganz klar. Das Weiße Haus und die FIFA sind im Austausch, da beobachtet man die Lage ganz genau, heißt es.
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9: Viele Wolken hängen heute Abend bei uns in Schleswig-Holstein am Himmel. Ab und zu kann anfangs noch ein Schauer oder ein Gewitter dabei sein. Später wird das weniger und es trocknet öfter durch, bei Tiefstwerten um 16 Grad. Der RSH-3-Tage-Trend. Morgen bleibt es meist grau, meistens trocken und nur vereinzelt ein Schauer. Dazu maximal 21 Grad. An der Küste kann es Sturmböen geben. Am Sonntag und Montag geht's weiter wechselhaft mit Schauern und einzelnen Gewittern.
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9: Schleswig-Holsteins bester Verkehrsservice mit KI-Unterstützung. Auf der A7 Hamburg Richtung Flensburg, Vorsicht, im Hamburger Elbtunnel ist ein Fahrradfahrer auf der Fahrbahn. Auf der A7 Hamburg Richtung Flensburg steht zwischen Hamburg-Schnelsen Nord und Quickborn ein kaputter LKW auf der Fahrbahn. Auf der A21 Kiel Richtung Bagdeheide steht zwischen Dalldorf und Wahlstedt ein defektes Fahrzeug auf der Fahrbahn. Und die A21 Richtung Kiel ist zwischen Wankendorf und Nettelsee gesperrt. Staus und Blitzer meldet ihr uns kostenlos unter 08000 774 774.
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3: Viele Wolken hängen heute Abend bei uns in Schleswig-Holstein am Himmel. Ab und zu kann anfangs noch ein Schauer oder ein Gewitter dabei sein. Später wird das weniger und es trocknet öfter durch, bei Tiefstwerten um 16 Grad. Der RSH-3-Tage-Trend. Morgen bleibt es meist grau, meistens trocken und nur vereinzelt ein Schauer. Dazu maximal 21 Grad. An der Küste kann es Sturmböen geben. Am Sonntag und Montag geht's weiter wechselhaft mit Schauern und einzelnen Gewittern.
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3: Schleswig-Holsteins bester Verkehrsservice mit KI-Unterstützung. Auf der A23 Hamburg-Heide, Vorsicht! Zwischen Pinneberg Nord und Tornesch sind in beiden Richtungen Rehe auf der Straße. Und auf der A21 Richtung Kiel ist zwischen Wankendorf und Nettelsee gesperrt. Staus und Blitzer meldet ihr uns kostenlos unter 08000 774 774.
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4: 10:55. Ich bin Dirk Joostes, guten Abend. Steht das WM-Finale am Sonntag auf der Kippe? Denn der Rauch der Waldbrände in Kanada ist bis in die Region New York gezogen. Dort soll ja eigentlich das Endspiel stattfinden. Dazu gleich mehr in den RSH-WM-News. Lübecks Bürgermeister Lindenau und Sozialministerin Touré haben am Abend den Startschuss für die 137. Travemünder Woche gegeben. Auf dem Wasser messen sich die nächsten Tage über 1600 Segler auf rund 900 Booten. An Land gibt's ein Festivalprogramm. Zur Anreise sagt Travo-Sprecher Ralf Abratis.
5: Ja, wir haben Großparkplätze da. Wer darauf möchte, muss aber rechtzeitig kommen. Im Laufe des Tages wird es dann erfahrungsgemäß immer voll. Das heißt, unsere Empfehlung ist natürlich, dass man mit öffentlichen Verkehrsmitteln anreist. Mit dem Zug kann man fast bis an den Strand fahren und ist damit direkt im Partygelände. Es gibt Busse aus den unterschiedlichen Regionen, die hierher fahren. Also das wäre die Empfehlung, die öffentlichen Verkehrsmittel zu nutzen.
4: Unionsfraktionschef Jens Spahn verteidigt seine Entscheidung für eine Leihmutter in den USA. Er sei lange zerrissen gewesen und habe sich schließlich mit seinem Mann dafür entschieden, so Spahn in einem Podcast. Lange hatte Spahn das Leihmutterschaftsverbot in Deutschland befürwortet. Daher wird ihm jetzt Doppelmoral vorgeworfen und auch aus der eigenen Partei kommen Rücktrittsforderungen. Dazu sagt Spahn.
6: Ich weiß, dass viele in der Partei sich natürlich vor Ort erklären müssen, ihren Fraktionsvorsitzenden erklären müssen, meine Entscheidung. Und deswegen werde ich die Frage, wie es weitergeht, mit der Fraktion natürlich erörtern, wenn wir uns im September wiedersehen.
4: Am Montag kommt das Thema in der CDU-Präsidiumssitzung auf den Tisch. In Lübeck ist eine Rettungswagenbesatzung im Einsatz beschossen worden. Laut Polizei fielen die Schüsse im Stadtteil Meusling vermutlich aus einem Mehrfamilienhaus heraus. Ein 18-jähriger Verdächtiger wurde vorläufig festgenommen. Bei ihm wurden Schreckschusspistole und Munition gefunden.
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4: Gefährden die Waldbrände in Kanada womöglich das WM-Finale am Sonntag bei New York? Das Weiße Haus und die FIFA beobachten die Lage aktuell genau. Denn der Waldbrandrauch ist bis nach New York gezogen. Die Behörden stuften die Luftqualität zuletzt als ungesund ein. Der Rauch war auch in die US-Metropole Chicago gezogen. Dort musste schon ein Fußballspiel der Profiliga MLS verschoben werden.
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2: Viele Wolken hängen heute Abend bei uns in Schleswig-Holstein am Himmel. Ab und zu kann anfangs noch ein Schauer oder ein Gewitter dabei sein. Später wird das weniger und es trocknet öfter durch, bei Tiefstwerten um 16 Grad. Der RSH-3-Tage-Trend. Morgen bleibt es meist grau, meistens trocken und nur vereinzelt ein Schauer. Dazu maximal 21 Grad. An der Küste kann es Sturmböen geben. Am Sonntag und Montag geht es weiter wechselhaft mit Schauern und einzelnen Gewittern.
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2: Schleswig-Holsteins bester Verkehrsservice mit KI-Unterstützung. Auf der A23 Hamburg-Heide, Vorsicht, zwischen Pinneberg Nord und Tornesch sind in beiden Richtungen Rehe auf der Straße. Und auf der A21 Richtung Kiel ist zwischen Wankendorf und Nettelsee gesperrt. Staus und Blitzer meldet ihr uns kostenlos unter 08000 774 774.
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4: Viele Wolken hängen heute Abend bei uns in Schleswig-Holstein am Himmel. Ab und zu kann anfangs noch ein Schauer oder ein Gewitter dabei sein. Später wird das weniger und es trocknet öfter durch, bei Tiefstwerten um 16 Grad. Der RSH-3-Tage-Trend. Morgen bleibt es meist grau, meistens trocken und nur vereinzelt ein Schauer. Dazu maximal 21 Grad. An der Küste kann es Sturmböen geben. Am Sonntag und Montag geht's weiter wechselhaft mit Schauern und einzelnen Gewittern.
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4: Schleswig-Holsteins bester Verkehrsservice mit KI-Unterstützung. Auf der A23 Hamburg-Heide, Achtung, zwischen Pinneberg Nord und Tornesch sind in beiden Richtungen Rehe auf der Fahrbahn. Staus und Blitzer meldet ihr uns kostenlos unter 08000 774 774.

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5: 5:12. Ich bin Dirk Jostes, guten Abend. Müssen sich die Fußballfans Sorgen ums WM-Finale machen? Grund sind die Waldbrände in Kanada, denn der Rauch zieht bis in den Großraum New York. Dort soll am Sonntag eigentlich das WM-Finale steigen. Dazu gleich mehr in den RSH-WM-News. Travemünde ist jetzt wieder im Ausnahmezustand. Die Travemünder Woche ist am Abend offiziell eröffnet worden. Auf dem Wasser wird einiges los sein, sagt Travo-Sprecher Ralf Abratis.
6: Die Travemünder Woche wird sich im Vergleich zum Vorjahr fast verdreifachen, was das Segelprogramm angeht. Wir haben insgesamt über 900 gemeldete Boote mit 1600 plus Seglerinnen und Seglern. Also was das Segelprogramm angeht, bieten wir wirklich ein fast rekordverdächtiges Programm auf.
5: An Land gibt es zahlreiche Musikacts. Die Travemünder Woche läuft bis nächste Woche Sonntag. In der Leihmutterschaftsdebatte hat Unionsfraktionschef Spahn sein Vorgehen verteidigt. Er habe lange mit sich gerungen, ob eine Leihmutter in den USA der richtige Weg sei. Und sich dann dafür entschieden, so Spahn in einem Podcast. Zurücktreten will er erstmal nicht. Spahn wird auch in der eigenen Partei Doppelmoral vorgeworfen, weil er sich lange für das Leihmutterschaftsverbot in Deutschland ausgesprochen hat. Bundeskanzler Friedrich Merz sagt:
7: Mir ist bewusst, dass dieses Thema in seiner ganzen Dimension, menschlich, juristisch, gesellschaftlich, ethisch, sehr viele Menschen bewegt. Wir haben dazu in Deutschland eine klare Rechtslage, in der CDU einen Parteitagsbeschluss. Ich sehe nicht, dass an der Rechtslage oder an dem Parteitagsbeschluss Änderungen vorgenommen werden sollen.
5: Das ab Montag erneut auf Sylt geplante Protestcamp darf stattfinden. Das hat das Verwaltungsgericht entschieden. Die Veranstaltung sei versammlungsrechtlich geschützt, heißt es zur Begründung. Gegen den Beschluss kann Beschwerde eingelegt werden. Der Kreis Nordfriesland will ein Verbot des Camps durchsetzen.
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5: Muss das Finale der Fußball-WM am Sonntag verschoben oder verlegt werden? Darüber wird aktuell zumindest beraten. Grund sind die Waldbrände in Kanada. Fabian Hoffmann berichtet.
8: In der kanadischen Provinz Ontario sind aktuell viele Waldbrände außer Kontrolle und der Rauch davon ist in den letzten Tagen bis in die US-Metropolen Chicago und New York gezogen. In Chicago musste schon ein Fußballspiel der US-Profiliga MLS verschoben werden und westlich von New York soll ja das Endspiel steigen. Zuletzt gaben die Behörden die Luftqualität allerdings als ungesund an. Wie sich das bis zum Anpfiff entwickelt, ist noch nicht ganz klar. Das Weiße Haus und die FIFA sind im Austausch, da beobachtet man die Lage ganz genau, heißt es.
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1: Viele Wolken hängen heute Abend bei uns in Schleswig-Holstein am Himmel. Ab und zu kann anfangs noch ein Schauer oder ein Gewitter dabei sein. Später wird das weniger und es trocknet öfter durch, bei Tiefstwerten um 16 Grad. Der RSH-3-Tage-Trend. Morgen bleibt es meist grau, meistens trocken und nur vereinzelt ein Schauer. Dazu maximal 21 Grad. An der Küste kann es Sturmböen geben. Am Sonntag und Montag geht's weiter wechselhaft mit Schauern und einzelnen Gewittern.
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1: Schleswig-Holsteins bester Verkehrsservice mit KI-Unterstützung. Auf der A7 Flensburg Richtung Hamburg. Vorsicht, da hat es zwischen Hamburg-Volkspark und Hamburg-Othmarschen einen Unfall gegeben. Staus und Blitzer meldet ihr uns kostenlos unter 08000 774 774.
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3: Wolken und erste Schauer kommen bei uns in Schleswig-Holstein gerade rein. An der Küste kann es am Anfang auch mal Sturmböen geben. Später lässt das nach. Die Temperaturen liegen aktuell zwischen 15 und 12 Grad. Der RSH-3-Tage-Trend. Heute tagsüber meist trocken, nur vereinzelt ein Schauer, deutlich kühler, bei maximal 21 Grad. Am Sonntag und Montag geht es wechselhaft weiter, immer wieder Regen und auch mal ein Gewitter.
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3: Schleswig-Holsteins bester Verkehrsservice mit KI-Unterstützung. Auf der A7 Hannover Richtung Hamburg, Achtung, bei Othmarschen liegen mehrere Metallteile auf der Autobahn. Staus und Blitzer meldet ihr uns kostenlos unter 08000 774 774.
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0: Moin, Matze Schmark hier und ein schönes Wochenende wünsche ich euch schon mal. Ein Wochenende, bei dem wir ja schon die Temperaturen so ein bisschen wechseln für diesen Sommer. Ne? Von so an die 30, eher nur noch so an die 22, 21 Grad für die neue Woche dann auch. Und ich muss ganz ehrlich sagen, ich mag das. Das ist meine Sommer-Wohlfühltemperatur. Nicht mehr als 25, am liebsten wahrscheinlich so 23. Wie seht ihr das? Welche Sommer-Wohlfühltemperatur in Schleswig-Holstein gefällt euch am besten? Macht mit und schreibt uns gerne jetzt schon oder schickt eine Sprachnachricht an Kiel 0431 98 6 98 und dreimal die 0. Freue mich da auf eure WhatsApp-Nachrichten und wir hören uns dann natürlich Montag wieder ab 5 in der RSH Moin Show. Bis dahin.
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4: 5:01. Ich bin Dirk Jostes. Steht das WM-Finale am Sonntag auf der Kippe? Denn der Rauch der Waldbrände in Kanada ist bis in die Region New York gezogen. Dort soll ja eigentlich das Endspiel stattfinden. Dazu gleich mehr in den RSH WM-News. Lübecks Bürgermeister Lindenau und Sozialministerin Touré haben am Abend den Startschuss für die 137. Travemünder Woche gegeben. Auf dem Wasser messen sich die nächsten Tage über 1600 Segler auf rund 900 Booten. An Land gibt's ein Festivalprogramm. Zur Anreise sagt Travo-Sprecher Ralf Abratis.
5: Ja, wir haben Großparkplätze da. Wer darauf möchte, muss aber rechtzeitig kommen. Im Laufe des Tages wird es dann erfahrungsgemäß immer voll. Das heißt, unsere Empfehlung ist natürlich, dass man mit öffentlichen Verkehrsmitteln anreist. Mit dem Zug kann man fast bis an den Strand fahren und ist damit direkt im Partygelände. Es gibt Busse aus den unterschiedlichen Regionen, die hierher fahren. Also das wäre die Empfehlung, die öffentlichen Verkehrsmittel zu nutzen.
4: Unionsfraktionschef Jens Spahn verteidigt seine Entscheidung für eine Leihmutter in den USA. Er sei lange zerrissen gewesen und habe sich schließlich mit seinem Mann dafür entschieden, so Spahn in einem Podcast. Lange hatte Spahn das Leihmutterschaftsverbot in Deutschland befürwortet. Daher wird ihm jetzt Doppelmoral vorgeworfen und auch aus der eigenen Partei kommen Rücktrittsforderungen. Dazu sagt Spahn.
6: Ich weiß, dass viele in der Partei sich natürlich vor Ort erklären müssen, ihren Fraktionsvorsitzenden erklären müssen, meine Entscheidung. Und deswegen werde ich die Frage, wie es weitergeht, mit der Fraktion natürlich erörtern, wenn wir uns im September wiedersehen.
4: Am Montag kommt das Thema in der CDU-Präsidiumssitzung auf den Tisch. Beim Wort Buckelwal bekommen viele mittlerweile Flashbacks. Jetzt ist einer in der Kieler Förde gesichtet worden. Das hat das schleswig-holsteinische Umweltministerium bestätigt. Es handelt sich wohl um einen Buckelwal, der vorher in Schottland und Dänemark gesehen wurde. Er ist laut Ministerium wieder Richtung offenes Meer geschwommen.
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4: Gefährden die Waldbrände in Kanada womöglich das WM-Finale am Sonntag bei New York? Das Weiße Haus und die FIFA beobachten die Lage aktuell genau. Denn der Waldbrandrauch ist bis nach New York gezogen. Die Behörden stuften die Luftqualität zuletzt als ungesund ein. Der Rauch war auch in die US-Metropole Chicago gezogen. Dort musste schon ein Fußballspiel der Profiliga MLS verschoben werden.
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7: Wolken und erste Schauer kommen bei uns in Schleswig-Holstein gerade rein. An der Küste kann es am Anfang auch mal Sturmböen geben. Später lässt das nach. Die Temperaturen liegen aktuell zwischen 15 und 12 Grad. Der RSH-3-Tage-Trend. Heute tagsüber meist trocken, nur vereinzelt ein Schauer, deutlich kühler, bei maximal 21 Grad. Am Sonntag und Montag geht es wechselhaft weiter. Immer wieder Regen und auch mal ein Gewitter.
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7: Schleswig-Holsteins bester Verkehrsservice mit KI-Unterstützung. Die Straßen sind aktuell frei, es gibt keine Staus. Staus und Blitzer meldet ihr uns kostenlos unter 08000 774 774.
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2: Wolken und erste Schauer kommen bei uns in Schleswig-Holstein gerade rein. An der Küste kann es am Anfang auch mal Sturmböen geben. Später lässt das nach. Die Temperaturen liegen aktuell zwischen 15 und 12 Grad. Der RSH-3-Tage-Trend. Heute tagsüber meist trocken, nur vereinzelt ein Schauer, deutlich kühler, bei maximal 21 Grad. Am Sonntag und Montag geht es wechselhaft weiter. Immer wieder Regen und auch mal ein Gewitter.
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2: Schleswig-Holsteins bester Verkehrsservice mit KI-Unterstützung. Im Moment ist alles frei auf den Straßen bei uns in Schleswig-Holstein. Es gibt keine Staus. Staus und Blitzer meldet ihr uns kostenlos unter 08000 774 774.
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5: 2:05. Ich bin Dirk Justus. Müssen sich die Fußballfans Sorgen ums WM-Finale machen? Grund sind die Waldbrände in Kanada, denn der Rauch zieht bis in den Großraum New York. Dort soll am Sonntag eigentlich das WM-Finale steigen. Dazu gleich mehr in den RSH WM-News. Travemünde ist jetzt wieder im Ausnahmezustand. Die Travemünder Woche ist am Abend offiziell eröffnet worden. Auf dem Wasser wird einiges los sein, sagt Travo-Sprecher Ralf Abratis.
6: Die Travemünder Woche wird sich im Vergleich zum Vorjahr fast verdreifachen, was das Segelprogramm angeht. Wir haben insgesamt über 900 gemeldete Boote mit 1600 plus Seglerinnen und Seglern. Also was das Segelprogramm angeht, bieten wir wirklich ein fast rekordverdächtiges Programm auf.
5: An Land gibt es zahlreiche Musikacts. Die Travemünder Woche läuft bis nächste Woche Sonntag. In der Leihmutterschaftsdebatte will Unionsfraktionschef Spahn vorerst nicht zurücktreten. Er will das nach der Sommerpause in der Fraktion besprechen. Spahn wird Doppelmoral vorgeworfen, weil er mithilfe einer Leihmutter in den USA ein Kind gekriegt hat, sich aber für das Leihmutterverbot in Deutschland stark gemacht hatte. Im Lübecker Stadtteil Meusling ist eine Rettungswagenbesatzung im Einsatz beschossen worden. Laut Polizei fielen die Schüsse vermutlich aus einem Mehrfamilienhaus im Meuslinger Mühlenweg heraus. Ein 18-jähriger Verdächtiger wurde vorläufig festgenommen. Bei ihm wurden Schreckschusspistole und Munition gefunden. Gegen ihn wurden mehrere Verfahren eingeleitet. Mittlerweile ist er wieder auf freiem Fuß. Verletzt wurde glücklicherweise niemand.
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5: Muss das Finale der Fußball-WM am Sonntag verschoben oder verlegt werden? Darüber wird aktuell zumindest beraten. Grund sind die Waldbrände in Kanada. Fabian Hoffmann berichtet.
7: In der kanadischen Provinz Ontario sind aktuell viele Waldbrände außer Kontrolle und der Rauch davon ist in den letzten Tagen bis in die US-Metropolen Chicago und New York gezogen. In Chicago musste schon ein Fußballspiel der US-Profiliga MLS verschoben werden und westlich von New York soll ja das Endspiel steigen. Zuletzt gaben die Behörden die Luftqualität allerdings als ungesund an. Wie sich das bis zum Anpfiff entwickelt, ist noch nicht ganz klar. Das Weiße Haus und die FIFA sind im Austausch, da beobachtet man die Lage ganz genau, heißt es.
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8: Wolken und erste Schauer kommen bei uns in Schleswig-Holstein gerade rein. An der Küste kann es am Anfang auch mal Sturmböen geben. Später lässt das nach. Die Temperaturen liegen aktuell zwischen 15 und 12 Grad. Der RSH-3-Tage-Trend. Heute tagsüber meist trocken, nur vereinzelt ein Schauer, deutlich kühler, bei maximal 21 Grad. Am Sonntag und Montag geht es wechselhaft weiter. Immer wieder Regen und auch mal ein Gewitter.
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8: Schleswig-Holsteins bester Verkehrsservice mit KI-Unterstützung. Die Straßen sind aktuell frei, es gibt keine Staus. Staus und Blitzer meldet ihr uns kostenlos unter 08000 774 774.
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